0: Expertenkommission geht zudem davon aus, dass ein sinkender Alkoholkonsum Krankheiten und Unfallkosten verringern könnte.
1: Kaum ein Thema spaltet die Menschen in Nürnberg mehr. Der Ausbau des Frankenschnellwegs. Heute entscheiden die Nürnbergerinnen und Nürnberger in einem Bürgerentscheid über das milliardenschwere Bauprojekt. Es sieht einen 1,8 Kilometer langen Tunnel, Lärmschutzwände und eine dritte Spur vor, um den Verkehr zu entlasten. Gegner kritisieren die immensen Kosten und befürchten, dass das Projekt noch mehr Verkehr und Lastwagen anzieht. Das Ergebnis des Entscheids ist bindend und wird noch am heutigen Abend erwartet. Nach dem Stimmungsdämpfer gegen Ecuador bereitet sich die deutsche Fußballnationalmannschaft auf das erste K.O.-Spiel gegen Paraguay vor. Sportdirektor Rudi Völler ist überzeugt, dass die WM für das deutsche Team noch nicht vorbei sein wird.
2: Ich glaube, wir haben eine Mannschaft, die an richtig guten Tagen gegen jede Mannschaft gewinnen kann. Da bin ich auch völlig beruhigt und relaxed, weil ich weiß, am Montag wird die Mannschaft alles reinlegen.
1: Anpfiff gegen Paraguay ist morgen Abend um 22.30 Uhr.
3: 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Uns liegen momentan keine größeren Störungsmeldungen vor. 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
4: Mit lauen 20 Grad geht es durch die Nacht, dazu meistens klarer Himmel und nur wenige Wolken. Freibäder, Badeseen oder einfach nur schattige Plätze sind am Sonntag wieder sehr gefragt. Sonne, Wolken und heiße Topwerte bis 37 Grad erwarten uns. Der Wettertrend, am Montag gibt's Abkühlung mit Regen und Gewittern, die Temperaturen dann bei 25 Grad.
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0: 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Uns liegen momentan keine größeren Störungsmeldungen vor.
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1: Ich bin Hendrik Daum. Mediziner und Patientenschützer fordern von der Politik eindringlich, Konsequenzen aus der Hitzewelle zu ziehen. Der Geschäftsführer der Vereinigung für Intensiv- und Notfallmedizin, Janssens, sagte, die Länder müssten die Krankenhäuser so finanzieren, dass sie Hitzeschutz bereitstellen könnten. Auch die Pflegeheime müssten schnell für künftige Hitzewellen aufgerüstet werden. Das fordert auch die Stiftung Patientenschutz. Spirituosen könnten vom kommenden Jahr an deutlich teurer werden. Das Bundesfinanzministerium bereitet dafür eine höhere Steuer auf hochprozentigen Alkohol vor. Thomas Pleskin mit den Einzelheiten.
2: Nach einem Bericht des Redaktionsnetzwerks Deutschland sollen die Steuern auf Rum, Wodka, Korn und Co. zum Jahresbeginn 2027 um 20% steigen. Erwartet werden Mehreinnahmen von rund 400 Millionen Euro im Jahr. Eine Expertenkommission geht zudem davon aus, dass ein sinkender Alkoholkonsum Krankheiten und Unfallkosten verringern könnte.
1: Kaum ein Thema spaltet die Menschen in Nürnberg mehr. Der Ausbau des Frankenschnellwegs. Heute entscheiden die Nürnbergerinnen und Nürnberger in einem Bürgerentscheid über das milliardenschwere Bauprojekt. Es sieht einen 1,8 Kilometer langen Tunnel, Lärmschutzwände und eine dritte Spur vor, um den Verkehr zu entlasten. Gegner kritisieren die immensen Kosten und befürchten, dass das Projekt noch mehr Verkehr und Lastwagen anzieht. Das Ergebnis des Entscheids ist bindend und wird noch am heutigen Abend erwartet. Nach dem Stimmungsdämpfer gegen Ecuador bereitet sich die deutsche Fußballnationalmannschaft auf das erste K.O.-Spiel gegen Paraguay vor. Sportdirektor Rudi Völler ist überzeugt, dass die WM für das deutsche Team noch nicht vorbei sein wird.
3: Ich glaube, wir haben eine Mannschaft, die an richtig guten Tagen gegen jede Mannschaft gewinnen kann. Da bin ich auch völlig beruhigt und relaxed, weil ich weiß, am Montag wird die Mannschaft alles reinlegen.
1: Anpfiff gegen Paraguay ist morgen Abend um 22.30 Uhr.
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4: Im Herzen Bayerns liegen uns derzeit keine größeren Störungsmeldungen vor.
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5: Mit lauen 20 Grad geht es durch die Nacht, dazu meistens klarer Himmel und nur wenige Wolken. Freibäder, Badeseen oder einfach nur schattige Plätze sind am Sonntag wieder sehr gefragt. Sonne, Wolken und heiße Topwerte bis 37 Grad erwarten uns. Der Wettertrend, am Montag gibt's Abkühlung mit Regen und Gewittern, die Temperaturen dann bei 25 Grad.
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1: Im Herzen Bayerns liegen uns derzeit keine größeren Störungsmeldungen vor.
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1: Ich bin Hendrik Daum. Die Grünen-Fraktionsvorsitzende Dröge fordert angesichts der aktuellen Hitzewelle ein Abkühl-Sofortprogramm für Deutschland. Das soll in erster Linie dafür sorgen, dass Krankenhäuser, Pflegeeinrichtungen, Kitas und Schulen besser klimatisiert werden, so Dröge in der Bild am Sonntag. Dafür brauche es ein neues Förderprogramm für Klimasolaranlagen, also Klimaanlagen, die wegen der hohen Sonneneinstrahlung mit Solaranlagen kombiniert sind. Nach den schweren Erdbeben in Venezuela ist die offizielle Zahl der Toten auf mehr als 1.400 gestiegen. Das volle Ausmaß der Katastrophe ist allerdings weiterhin unklar, denn Zehntausende Menschen werden noch unter den Trümmern zerstörter Gebäude vermutet. An der Suche nach Überlebenden sind mehrere internationale Rettungsteams beteiligt, auch vom Technischen Hilfswerk aus Deutschland. Fast eine Viertelmillion Menschen haben den Christopher Street Day in München gefeiert. Laut Polizei hatte der Demonstrationszug rund 30.000 Teilnehmer, weitere 200.000 Menschen säumten die Straßen. Die Politparade unter dem Motto »Unsere Vielfalt, unsere Stärke« umfasste rund 200 Gruppen. Wegen der extremen Hitze besprengten einige Zuschauer die Vorbeiziehenden aus Wasserschläuchen. Bei der Fußball-Weltmeisterschaft hat England den Sieg in seiner Gruppe klar gemacht. Die Three Lions besiegten Panama mit 2:0. Im zweiten Gruppenspiel schlug Kroatien Ghana mit 2:1 und setzte sich auf den zweiten Platz. Aber auch Ghana steht als Gruppendritter in der Runde der letzten 32. Kolumbien und Portugal trennten sich in ihrer Gruppe torlos, kommen aber beide weiter. Auch die Demokratische Republik Kongo erreichte mit einem 3:1 gegen Usbekistan die nächste Runde.
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2: Hier die aktuellen Meldungen von den Straßen bei uns in der Region. Besonders vorsichtig solltet ihr auf der A9 München in Richtung Ingolstadt fahren. Zwischen den Anschlussstellen Altmühltal und Greding kommt es zu Behinderungen wegen eines defekten Fahrzeugs.
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3: Mit lauen 20 Grad geht es durch die Nacht, dazu meistens klarer Himmel und nur wenige Wolken. Freibäder, Badeseen oder einfach nur schattige Plätze sind am Sonntag wieder sehr gefragt. Sonne, Wolken und heiße Topwerte bis 37 Grad erwarten uns. Der Wettertrend, am Montag gibt's Abkühlung mit Regen und Gewittern, die Temperaturen dann bei 25 Grad.
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0: 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Hier die aktuellen Meldungen von den Straßen bei uns in der Region. Besonders vorsichtig solltet ihr auf der A9 München in Richtung Ingolstadt fahren. Zwischen den Anschlussstellen Altmühltal und Greding kommt es zu Behinderungen wegen eines defekten Fahrzeugs.
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1: Ich bin Hendrik Daum. Einen schönen guten Morgen. Mediziner fordern von der Politik, jetzt Konsequenzen aus der Hitzewelle zu ziehen. Der Geschäftsführer der Vereinigung für Intensiv- und Notfallmedizin Janssen sagte, die Länder müssten die Krankenhäuser so finanzieren, dass sie Hitzeschutz bereitstellen könnten. Auch Pflegeheime müssten schnell für künftige Hitzewellen aufgerüstet werden. Nach den Erdbeben in Venezuela vor 3 Tagen haben Rettungskräfte mehrere Menschen lebend aus den Trümmern geborgen. Trotz der intensiven Rettungsarbeiten steigt die Zahl der Todesopfer aber weiter. Bislang wurden über 1.400 Tote gezählt und noch immer werden tausende Menschen unter den Trümmern vermutet. Die Chancen, Überlebende zu finden, sinken aber von Stunde zu Stunde. Kaum ein Thema spaltet die Menschen in Nürnberg mehr. Der Ausbau des Frankenschnellwegs. Heute entscheiden die Nürnbergerinnen und Nürnberger in einem Bürgerentscheid über das milliardenschwere Bauprojekt. Es sieht einen 1,8 Kilometer langen Tunnel, Lärmschutzwände und eine dritte Spur vor, um den Verkehr zu entlasten. Gegner kritisieren die immensen Kosten und befürchten, dass das Projekt noch mehr Verkehr und Lastwagen anzieht. Das Ergebnis des Entscheids ist bindend und wird noch am heutigen Abend erwartet. Bei der Fußball-WM hat England mit einem 2:0 gegen Panama den Sieg in seiner Gruppe klar gemacht. Im zweiten Gruppenspiel schlug Kroatien Ghana mit 2:1 und setzte sich auf den zweiten Platz. Aber auch Ghana steht als Gruppendritter in der Runde der letzten 32. Kolumbien und Portugal trennten sich in ihrer Gruppe torlos, kommen aber beide weiter. Auch die Demokratische Republik Kongo erreichte mit einem 3:1 gegen Usbekistan die nächste Runde.
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2: Bei uns liegen im Herzen Bayerns momentan keine größeren Störungsmeldungen vor.
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3: Mit lauen 20 Grad geht es durch die Nacht, dazu meistens klarer Himmel und nur wenige Wolken. Freibäder, Badeseen oder einfach nur schattige Plätze sind am Sonntag wieder sehr gefragt. Sonne, Wolken und heiße Topwerte bis 37 Grad erwarten uns. Der Wettertrend, am Montag gibt's Abkühlung mit Regen und Gewittern, die Temperaturen dann bei 25 Grad.
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1: Bei uns liegen im Herzen Bayerns momentan keine größeren Störungsmeldungen vor.

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1: Ich bin Hendrik Daum. Einen schönen guten Morgen. Mediziner fordern von der Politik, jetzt Konsequenzen aus der Hitzewelle zu ziehen. Der Geschäftsführer der Vereinigung für Intensiv- und Notfallmedizin Janssen sagte, die Länder müssten die Krankenhäuser so finanzieren, dass sie Hitzeschutz bereitstellen könnten. Auch Pflegeheime müssten schnell für künftige Hitzewellen aufgerüstet werden. Nach den Erdbeben in Venezuela vor 3 Tagen haben Rettungskräfte mehrere Menschen lebend aus den Trümmern geborgen. Trotz der intensiven Rettungsarbeiten steigt die Zahl der Todesopfer aber weiter. Bislang wurden über 1.400 Tote gezählt und noch immer werden tausende Menschen unter den Trümmern vermutet. Die Chancen, Überlebende zu finden, sinken aber von Stunde zu Stunde. Kaum ein Thema spaltet die Menschen in Nürnberg mehr. Der Ausbau des Frankenschnellwegs. Heute entscheiden die Nürnbergerinnen und Nürnberger in einem Bürgerentscheid über das milliardenschwere Bauprojekt. Es sieht einen 1,8 Kilometer langen Tunnel, Lärmschutzwände und eine dritte Spur vor, um den Verkehr zu entlasten. Gegner kritisieren die immensen Kosten und befürchten, dass das Projekt noch mehr Verkehr und Lastwagen anzieht. Das Ergebnis des Entscheids ist bindend und wird noch am heutigen Abend erwartet. Bei der Fußball-WM hat England mit einem 2:0 gegen Panama den Sieg in seiner Gruppe klar gemacht. Im zweiten Gruppenspiel schlug Kroatien Ghana mit 2:1 und setzte sich auf den zweiten Platz. Aber auch Ghana steht als Gruppendritter in der Runde der letzten 32. Kolumbien und Portugal trennten sich in ihrer Gruppe torlos, kommen aber beide weiter. Auch die Demokratische Republik Kongo erreichte mit einem 3:1 gegen Usbekistan die nächste Runde.
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2: Bei uns liegen im Herzen Bayerns momentan keine größeren Störungsmeldungen vor.
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3: Mit lauen 20 Grad geht es durch die Nacht, dazu meistens klarer Himmel und nur wenige Wolken. Freibäder, Badeseen oder einfach nur schattige Plätze sind am Sonntag wieder sehr gefragt. Sonne, Wolken und heiße Topwerte bis 37 Grad erwarten uns. Der Wettertrend, am Montag gibt's Abkühlung mit Regen und Gewittern, die Temperaturen dann bei 25 Grad.
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2: Bei uns liegen im Herzen Bayerns momentan keine größeren Störungsmeldungen vor.
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3: Heute klettern die Temperaturen noch mal bis auf 37 Grad. Dazu scheint die Sonne, ab und zu ziehen auch ein paar Wolken durch. Die werden im Laufe des Abends und der Nacht dann immer mehr. Der Wettertrend für die neue Woche: es ist Abkühlung in Sicht. Die bringen Gewitter, Regen und viele Wolken. Die Topwerte morgen dann noch bei 25 Grad.
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3: Es ist 7 Uhr. 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
5: Ich bin Hendrik Daum. Einen schönen guten Morgen. Mediziner fordern von der Politik, jetzt Konsequenzen aus der Hitzewelle zu ziehen. Der Geschäftsführer der Vereinigung für Intensiv- und Notfallmedizin Janssen sagte, die Länder müssten die Krankenhäuser so finanzieren, dass sie Hitzeschutz bereitstellen könnten. Auch Pflegeheime müssten schnell für künftige Hitzewellen aufgerüstet werden. Nach den Erdbeben in Venezuela vor 3 Tagen haben Rettungskräfte mehrere Menschen lebend aus den Trümmern geborgen. Trotz der intensiven Rettungsarbeiten steigt die Zahl der Todesopfer aber weiter. Bislang wurden über 1.400 Tote gezählt und noch immer werden tausende Menschen unter den Trümmern vermutet. Die Chancen, Überlebende zu finden, sinken aber von Stunde zu Stunde. Kaum ein Thema spaltet die Menschen in Nürnberg mehr. Der Ausbau des Frankenschnellwegs. Heute entscheiden die Nürnbergerinnen und Nürnberger in einem Bürgerentscheid über das milliardenschwere Bauprojekt. Es sieht einen 1,8 Kilometer langen Tunnel, Lärmschutzwände und eine dritte Spur vor, um den Verkehr zu entlasten. Gegner kritisieren die immensen Kosten und befürchten, dass das Projekt noch mehr Verkehr und Lastwagen anzieht. Das Ergebnis des Entscheids ist bindend und wird noch am heutigen Abend erwartet. Bei der Fußball-WM hat England mit einem 2:0 gegen Panama den Sieg in seiner Gruppe klar gemacht. Im zweiten Gruppenspiel schlug Kroatien Ghana mit 2:1 und setzte sich auf den zweiten Platz. Aber auch Ghana steht als Gruppendritter in der Runde der letzten 32. Kolumbien und Portugal trennten sich in ihrer Gruppe torlos, kommen aber beide weiter. Auch die Demokratische Republik Kongo erreichte mit einem 3:1 gegen Usbekistan die nächste Runde.
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6: Bei uns liegen im Herzen Bayerns momentan keine größeren Störungsmeldungen vor.
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8: Heute klettern die Temperaturen noch mal bis auf 37 Grad. Dazu scheint die Sonne, ab und zu ziehen auch ein paar Wolken durch. Die werden im Laufe des Abends und der Nacht dann immer mehr. Der Wettertrend für die neue Woche, es ist Abkühlung in Sicht. Die bringen Gewitter, Regen und viele Wolken. Die Topwerte morgen dann noch bei 25 Grad.
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3: Hier ist Bernhard Löhlein.
10: Und ich begrüße euch wieder ganz, ganz herzlich zu einer neuen Ausgabe des Kirchenmagazins im Bistum Eichstätt. Ja, das kleine Bistum Eichstätt war in diesen Tagen wieder groß in den Schlagzeilen. Der Grund? Das Urteil in der Finanzaffäre wurde gesprochen. Ein langer Prozess ist damit zu Ende gekommen. Was da entschieden wurde und was das Bistum dazu sagt, hören wir gleich. Außerdem fragen wir nach, was haben Fußball und Religion gemeinsam? Und ein Interview mit dem neuen Dekan von Ingolstadt, den gibt's auch. Nach Miles Smith und Niall Horan mit Drive Safe und danach Mariah Carey, Without You.
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0: Alles begann im Juli 2017. Da stellte der damalige Eichstätter Bischof Gregor Maria Hanke eine Strafanzeige. Hintergrund: Ein leitender Mitarbeiter der Diözese soll Gelder angelegt haben in ungesicherte Immobilien in den USA. 60 Millionen Dollar sind da aus den Rücklagen entwendet worden. Als die ersten Rückzahlungen nicht kamen, hat das Bistum gehandelt. Im Zuge der Ermittlungen ist die Staatsanwaltschaft auch auf Bestechungsgelder gestoßen und hat dann Anklage erhoben gegen den besagten Mitarbeiter und seinen Geschäftspartner. Am vergangenen Dienstag wurde das Urteil gesprochen.
1: Das Landgericht München II hat die beiden Angeklagten heute schuldig gesprochen wegen insbesondere Bestechung und Bestechlichkeit im geschäftlichen Verkehr und hat Freiheitsstrafen von 1 Jahr und 2 Monaten und 1 Jahr und 4 Monaten gegen die beiden Angeklagten verhängt. Die beiden Freiheitsstrafen wurden zur Bewährung ausgesetzt.
0: Soweit der Pressesprecher des Landgerichts, Laurent Lafleur. Auch wenn das Urteil noch nicht rechtskräftig ist, damit ist der Strafprozess um die Finanzaffäre im Bistum Eichstätt strafrechtlich aufgearbeitet. Endlich. Es ist vollbracht. Prachtvoll ist es allerdings nicht, denn eine entscheidende Frage konnte das Gericht nicht klären.
1: Nämlich die Frage, inwiefern dem Bistum Eichstätt ein Schaden entstanden ist durch die Anlagen, weil schlichtweg die hierfür erforderlichen Informationen aus den USA nicht erlangt werden konnten. Zeugen wurden zwar ordnungsgemäß geladen in den USA, diese haben den Weg nach Deutschland aber nicht angetreten. Wir haben nicht die Möglichkeit, Zeugen im Ausland dazu zu zwingen, in Deutschland zu erscheinen.
0: Der Vorwurf der Untreue wurde daher fallen gelassen. Wie nimmt nun das Bistum Eichstätt das Urteil entgegen? Dazu der Justiziar der Diözese, Jochen Backes.
2: Die Diözese nimmt das Urteil mit Respekt zur Kenntnis und akzeptiert natürlich die Entscheidung des Gerichts. Für uns als Diözese steht im Mittelpunkt, dass die Vorgänge nach einem langjährigen Ermittlungsverfahren nun auch strafrechtlich abgeurteilt wurden. Die Verurteilung belegt, wie zwingend notwendig die von der Diözese erhobene Anzeige war. Das Vorgehen der Diözese wurde durch das Urteil bestätigt.
0: Man bedauert zudem, dass das Verfahren so lange gedauert habe. Manche der Straftaten sind mittlerweile verjährt. Trotzdem macht man sich in der Diözese Gedanken, wie es nun weitergehen soll.
2: Festzuhalten ist, das Bistum wurde Opfer von Straftaten. Und über die weiteren Dinge werden wir entscheiden, wenn uns die schriftlichen Urteilsgründe vorliegen. Und dann werden wir prüfen, was das bedeutet, welche rechtlichen Schritte wirtschaftlich sinnvoll und geboten sind. Unabhängig vom Abschluss des Strafverfahrens bleibt unser Ziel, den entstandenen Schaden möglichst weitgehend auszugleichen.
0: Immerhin, rund 36 Millionen US-Dollar konnte man ja schon in Verhandlungen in den USA zurückholen. Und noch etwas hat das Bistum Eichstätt getan. Seit Bekanntwerden der Vorgänge hat die Diözese umfassende strukturelle Konsequenzen gezogen. Ein derartiges Verbrechen sollte sich also nicht wiederholen können.
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0: Wir alle fiebern ja gerade mit, wenn in den USA, Kanada und Mexiko der Ball rollt. Jeder drückt seiner Lieblingsmannschaft die Daumen und man könnte meinen, dass so eine Fußball-WM eine rein sportliche Veranstaltung ist. Stimmt aber nicht, denn Fußball und Glaube haben viel mehr gemeinsam, als man denkt. Und einige der Fußballstars bekennen sich auch offen zum christlichen Glauben. Markus Weber berichtet.
1: Ja, wir sind halt im Spiel Gegner gegeneinander und dann nach dem Spiel sind wir alle Christen und wir sind so Brüdern. Ja, dann haben wir einfach ein kleines Gebet zusammen gemacht.
2: Und dieses Bild ist um die Welt gegangen. Nationalspieler Felix Metscher zusammen mit Teamkollegen und Spielern der gegnerischen Mannschaft Arm in Arm im Gebetskreis mitten auf dem Rasen. Allein der Post im Internet hat über 500.000 Likes bekommen. Und auch wenn das von Einzelnen kritisiert wurde, Sigi Welsch, Pfarrer in Bresegg, fand die Szene auch richtig gut.
3: Ich finde das schön, sich auch bei so einem Anlass dazu bekennt und sagt, ich bin gläubiger Mensch und ich kann mit anderen beten.
2: Egal woher er kommt, wie er aussieht und woran er glaubt. Bestes Beispiel, auch Teamkollege Antonio Rüdiger, bekennender Muslim, fand die Szene gut. Daran sieht man, Sport und Glaube passen gut zusammen und es gibt wirklich eine Menge, was man bei beiden findet.
3: Es braucht die Gemeinschaft, es braucht Verständigung, es braucht Fairness. Es braucht ein gemeinsames Ziel, Ideen, wie man dieses Ziel erreichen kann. Auch in Notlagen nicht sofort das Handtuch zu werfen, sondern zu kämpfen. Also es gibt durchaus Dinge, die ich da auch in meinem Alltag entdecke, wo ich sage, das eint uns mit Fußballern. Ja.
2: Gegner sind keine Feinde, sagt Sigi Welsch und bringt damit einen Grundgedanken des Christentums ins Spiel und würde sich wünschen, dass wir uns hier in Deutschland eine kleine oder gerne auch eine etwas größere Scheibe von anderen Nationen abschneiden, vor allem wenn es um die Begeisterungsfähigkeit geht.
3: Ganz persönlich fehlt mir in unseren Kirchen manchmal die Begeisterung, die Fußballfans bei so einem Turnier zeigen, öffentlich auch zur Schau tragen. Und ich denke, was macht es uns Christen so schwer, uns mal zu erkennen zu geben, also auch da Farbe zu bekennen im wahrsten Sinne des Wortes.
2: Der Sport im Allgemeinen und der Fußball im Besonderen kann also sogar als Vorbild dienen, wenn es um christliche Werte geht, wie Gerechtigkeit, Demut, Hoffnung und Dankbarkeit. Und das ist dann doch ein bisschen mehr, als nur 90 Minuten einem Ball hinterherzulaufen. Bloß mit der Nächstenliebe, sagt Sigi Welsch, brauchen wir es auf dem Fußballplatz nicht übertreiben. Da ist er dann doch zu sehr Fußballfan und antwortet auf die Frage, wer Weltmeister wird.
3: Also ich hoffe Deutschland.
2: Und dafür kann man ja auch mal beten.

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5: Bei uns liegen im Herzen Bayerns momentan keine größeren Störungsmeldungen vor.
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6: Heute klettern die Temperaturen noch mal bis auf 37 Grad. Dazu scheint die Sonne, ab und zu ziehen auch ein paar Wolken durch. Die werden im Laufe des Abends und der Nacht dann immer mehr. Der Wettertrend für die neue Woche. Es ist Abkühlung in Sicht. Die bringen Gewitter, Regen und viele Wolken. Die Topwerte morgen dann noch bei 25 Grad.
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8: Das A und O bei einer Sprache ist das Auswendiglernen von Vokabeln. Ohne das wird es nie etwas, sagte mein Lateinlehrer immer. Die Redewendung, das ist das A und O, meint, etwas ist das Ein und Alles. Das, wovon der Erfolg des Ganzen abhängt. Die Hauptsache, das Eigentliche und Entscheidende. Der ursprünglich biblische Sinn war etwas anderes. Im letzten Buch der Bibel heißt es, Jesus habe gesagt, ich bin das A und O, der Erste und der Letzte, der Anfang und das Ende. Dieses biblische Buch der Offenbarung war auf Griechisch abgefasst. So nimmt das A und O Bezug auf das griechische Alphabet, das mit Alpha anfängt und mit Omega aufhört. Diese Rede von dem A und O symbolisiert die Allgegenwart und Allmacht Gottes, seine Präsenz von Anfang der Zeit bis zu dem Ende. Das A und O einer Sprache sind Vokabeln, das kann ich bestätigen. Aber nicht das sture Auswendiglernen und Pauken am Schreibtisch, sondern das geht auch einfach aus dem Leben heraus. Learning by doing. Wenn ich das Vertrauen habe, dass Gott vom Anfang meiner Reise bis zum Ende dabei ist. Ihre Pfarrerin Dörte Hannusch-Bäuerle aus St. Matthäus.
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0: Harry Styles und die American Girls am Sonntagmorgen mit Radio K1. Seit vergangenen Donnerstag hat das katholische Dekanat in Ingolstadt wieder einen Dekan. Clemens Herkenröder wurde offiziell in sein Amt eingeführt. Er ist Pfarrer der Gemeinden St. Josef und St. Konrad und er hat diese Aufgabe nun zusätzlich übernommen. Und da kommt sicher einiges auf ihn zu. Was das ist und wie er damit umgeht, darüber habe ich mit ihm am Rand seiner Einführung gesprochen.
1: Herr Dekan Herkenröder, herzlichen Glückwunsch.
2: Vielen Dank.
0: Wie ist das, als Dekan ist und wie er damit umgeht, darüber habe ich mit ihm am Rand seiner Einführung gesprochen.
1: Herr Dekan Herkenröder, herzlichen Glückwunsch.
2: Vielen Dank.

0: Geschwistern, unter den Mitarbeitern und Mitarbeiterinnen und auch unter den Pfarreien zu fördern, dafür sich einzusetzen.
1: Vor welchen Herausforderungen stehen denn jetzt, würden Sie sagen, die Katholiken hier in Ingolstadt?
0: Zunächst einmal vielleicht so eine grundlegende Herausforderung, dass wir in der Kirche diesen Schatz, den wir haben, zeigen, bezeugen, leben. Und dann, denke ich, ist auch eine große Herausforderung, so diese Glaubwürdigkeit. Und da, glaube ich, ist es wichtig für jeden in der Kirche, für jeden Gläubigen, für jeden Mitarbeiter, um diese Glaubwürdigkeit zu ringen und sie wieder zu erwerben.
1: Die evangelischen Geschwisterkirche, die machen sich jetzt Gedanken, wie sie sich zukünftig aufstellen werden in Ingolstadt. Und da wird ganz konkret auch schon davon gesprochen, Verein bzw. Kirchen aufzugeben. Irgendwann kommen solche, zumindest das Thema, auch auf die katholische Kirche in Ingolstadt zu?
0: Grundsätzlich müssen wir uns sicher der Frage auch stellen. Ich bin allerdings kein Freund der großen Zusammenlegungen, die es auch in anderen Bistümern gibt. Ich denke, eine solche Entwicklung muss gut überlegt sein, muss mit den betroffenen Pfarreien auch überlegt sein. Wichtig ist trotzdem, auch in Zukunft meiner Überzeugung nach, einmal ergänzend zu den Pfarreien auch so diese kleineren Gruppen, Lebensgruppen oder Austauschgruppen, und dass man das dann wirklich mit Augenmaß vorgeht und nicht vom grünen Tisch aus, sondern es soll etwas wachsen.
1: Herr Dekan Hergenröder, was gibt Ihnen Hoffnung?
0: Mir gibt Hoffnung, dass es viele Menschen gibt, die in der Kirche mitleben, die sich für die Kirche einsetzen, die davon überzeugt sind. Das gibt mir Hoffnung, dass ich Mitarbeiter, Mitarbeiterinnen an der Seite habe, die mich unterstützen und mich nicht alleine lassen.
2: Die Hoffnung von Clemens Hergenröder, dem neuen Dekan des katholischen Dekanats Ingolstadt. Am vergangenen Donnerstag wurde er in sein Amt eingeführt.
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0: genau 15 Jahren gibt es ihn jetzt, den Bundesfreiwilligendienst. Für die Caritas im Bistum Eichstätt ist das eine Erfolgsgeschichte. Seit 2011 haben dort mehr als 660 Menschen einen Freiwilligendienst geleistet. Junge Menschen nach der Schule, Berufstätige auf der Suche nach Neuorientierung und auch Freiwillige aus dem Ausland. Wer einen Bundesfreiwilligendienst, kurz BFD, macht, hilft anderen Menschen und findet dabei oft auch den eigenen Weg. Genau das erlebt Sarah Strasser von der Caritas Eichstätt seit vielen Jahren.
1: Eigentlich ist es immer schön, die Freiwilligen über die Zeit im BFD zu begleiten, zu sehen, wie sie ihren Weg finden, über sich hinauswachsen und auch an den Aufgaben im BFD wachsen. Und der BFD ist dann eigentlich Teil ihres Lebensweges. Wir sehen dabei jeden Freiwilligen individuell, also in seiner eigenen Persönlichkeit, und möchten ihm da die Chance geben, seine ganz eigenen persönlichen Kompetenzen zu stärken und weiterzuentwickeln.
0: Dass der Freiwilligendienst Menschen prägen kann, zeigt für sie besonders eine Begegnung mit einem ehemaligen Telekom-Mitarbeiter.
1: Der hat wirklich seine Erfüllung in diesem Jahr gefunden und hat gesagt, wie schade, dass er diesen sozialen Bereich während seiner langjährigen Tätigkeit nicht kennenlernen durfte, weil er hat gesagt, das war wirklich seine Erfüllung, seine Leidenschaft, in diesem sozialen Bereich zu arbeiten, und hat auch gesagt, hätte ich doch damals die Chance bekommen, auch den sozialen Bereich zu sehen, wäre es vielleicht ganz anders ausgegangen.
0: Nicht nur ältere Menschen nutzen den Bundesfreiwilligendienst für einen Neuanfang. Viele Junge suchen Orientierung. Die pädagogische Begleiterin Elke Rager erlebt das regelmäßig.
2: Schön ist schon immer in den Einsatzstellen die Freiwilligen im Dienst zu sehen, auch wie sie dann mit ihren Klienten in Kontakt treten. Und man sieht einfach bei vielen die Herzlichkeit und das Lachen direkt, das sich dann auch auf die Klienten überträgt. Das sind sehr schöne Momente.
0: Und oft wird aus einem Orientierungsjahr eine klare Zukunftsperspektive.
2: War auch schon in den Gesprächen sehr ehrliche, authentische Momente, wo die Freiwilligen auch sagen, sie waren oder sind noch in der Orientierungsphase und sehen aber durch den BFD ihren Weg in die richtige Richtung jetzt geebnet. Das ist auch sehr schön, wenn man das dazu hört.
0: In den vergangenen 15 Jahren haben also viele Menschen bei der Caritas im Bistum Eichstätt einen Bundesfreiwilligendienst geleistet. Bemerkenswert, fast jeder Vierte kam aus dem Ausland. Für Sarah Strasser ist das Jubiläum deshalb auch ein Beleg dafür, wie wichtig der BFD für die Gesellschaft bleibt.
1: Ich denke, von der Erfolgsgeschichte können wir sprechen. Viele Jugendliche finden da eben nach dem BFD auch den richtigen Weg für sich. Wir sehen uns da im BFD auf jeden Fall als Wegbereiter und sehen auch die große Chance, dass hier unsere BFDler in Kontakt mit dem sozialen Bereich kommen. Auch für uns als katholischer Träger eine große Chance, einfach auch unseren Bereich hier zeigen zu dürfen, zu zeigen, wie wir hier arbeiten, was eigentlich Caritas bedeutet, dass man sich hier um die Menschen kümmert.
0: Ab September werden bei der Caritas im Bistum Eichstätt wieder mehrere Plätze im Bundesfreiwilligendienst frei, unter anderem in Seniorenheimen, in der Flüchtlingsberatung und in der Jugendsozialarbeit an Schulen. Einfach mal reinklicken ins Netz unter caritas-eichstätt.de. Und das war die erste Stunde vom Sonntagmorgen mit Radio K1. Nach den Nachrichten geht's hier gleich weiter.

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4: Ich bin Hendrik Daum. Einen schönen guten Morgen. Mediziner fordern von der Politik, jetzt Konsequenzen aus der Hitzewelle zu ziehen. Der Geschäftsführer der Vereinigung für Intensiv- und Notfallmedizin Janssen sagte, die Länder müssten die Krankenhäuser so finanzieren, dass sie Hitzeschutz bereitstellen könnten. Auch Pflegeheime müssten schnell für künftige Hitzewellen aufgerüstet werden. Nach den Erdbeben in Venezuela vor 3 Tagen haben Rettungskräfte mehrere Menschen lebend aus den Trümmern geborgen. Trotz der intensiven Rettungsarbeiten steigt die Zahl der Todesopfer aber weiter. Bislang wurden über 1.400 Tote gezählt und noch immer werden tausende Menschen unter den Trümmern vermutet. Die Chancen, Überlebende zu finden, sinken aber von Stunde zu Stunde. Kaum ein Thema spaltet die Menschen in Nürnberg mehr. Der Ausbau des Frankenschnellwegs. Heute entscheiden die Nürnbergerinnen und Nürnberger in einem Bürgerentscheid über das milliardenschwere Bauprojekt. Es sieht einen 1,8 Kilometer langen Tunnel, Lärmschutzwände und eine dritte Spur vor, um den Verkehr zu entlasten. Gegner kritisieren die immensen Kosten und befürchten, dass das Projekt noch mehr Verkehr und Lastwagen anzieht. Das Ergebnis des Entscheids ist bindend und wird noch am heutigen Abend erwartet. Bei der Fußball-WM hat England mit einem 2:0 gegen Panama den Sieg in seiner Gruppe klargemacht. Im zweiten Gruppenspiel schlug Kroatien Ghana mit 2:1 und setzte sich auf den zweiten Platz. Aber auch Ghana steht als Gruppendritter in der Runde der letzten 32. Kolumbien und Portugal trennten sich in ihrer Gruppe torlos, kommen aber beide weiter. Auch die Demokratische Republik Kongo erreichte mit einem 3:1 gegen Usbekistan die nächste Runde.
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5: Bei uns liegen im Herzen Bayerns momentan keine größeren Störungsmeldungen vor.
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6: Heute klettern die Temperaturen nochmal bis auf 37 Grad. Dazu scheint die Sonne, ab und zu ziehen auch ein paar Wolken durch. Die werden im Laufe des Abends und der Nacht dann immer mehr. Der Wettertrend für die neue Woche. Es ist Abkühlung in Sicht. Die bringen Gewitter, Regen und viele Wolken. Die Topwerte morgen dann noch bei 25 Grad.
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7: Die Deutsche Bahn bereitet uns in diesen Tagen wieder große Sorgen. Wenn man in einen Zug einsteigt, weiß man nie genau, wann und wo man den Zug wieder verlassen wird. Dann ist es gut, dass Sie da sind, die Mitarbeitenden der Bahnhofsmission. In Ingolstadt steht diese wertvolle Einrichtung nun vor einem Leitungswechsel. Darüber berichten wir gleich in der zweiten Stunde am Sonntagmorgen. Außerdem die Kirche bei der Vocatio-Messe in Ingolstadt und Lesetipps für einen heißen Sommer. Ich bin Bernhard Löhlein und ihr hört den Sonntagmorgen.
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0: Der Hauptbahnhof in Ingolstadt. Hier herrscht ein ständiges Kommen und Gehen. Menschen warten auf ihren Zug, andere verbringen hier ihre Zeit. Und mittendrin, direkt an Gleis 1, die Bahnhofsmission.
1: Wir machen im Endeffekt hier Arbeit im Sozialraum für die Menschen, die hier in der Nähe wohnen. Und auch natürlich die Menschen, die sich sonst am Bahnhof aufhalten. Also es sind nicht nur Reisende, die wir hier beraten und betreuen, sondern auch viele andere Menschen.
0: Sagt Bernhard Gruber von der Caritas-Kreisstelle Ingolstadt. Sie trägt zusammen mit der Diakonie diese Einrichtung, die für viele Menschen eine wichtige Anlaufstelle ist. So auch für Gabriele Becker.
2: Ich bin vollblind, ich werde vom Bus abgeholt, werde zum Zug gebracht. Und auch sonst gibt es nette Gespräche. Die Bahnhofsmission hat mir hier wirklich den Weg in Umkreis Ingolstadt sehr geholfen zu ebnen. Und ich bin sehr froh, dass es die Bahnhofsmission gibt.
0: Nun steht die Bahnhofsmission Ingolstadt vor einem Einschnitt. Leiterin Heike Bergmann verabschiedet sich nach 14 Jahren. Und dieser Abschied fällt ihr nicht leicht.
3: Das heißt ja immer, man soll gehen, wenn es am schönsten ist. Das mache ich jetzt, aber es fällt mir sehr schwer, weil das nicht mein Beruf ist, sondern meine Berufung.
0: In diesen 14 Jahren hat sie einiges auf den Weg gebracht. Zum Beispiel das Café Redenszeit als Treffpunkt für einsame Menschen. Hinzu kamen die mobilen Reisehilfen und vor allem auch der Einsatz für Geflüchtete aus der Ukraine nach dem russischen Angriff. Auch sie selbst blickt gerne und voller Dankbarkeit auf diese Zeit zurück.
3: Erstmal, dass ich so tolle Mitarbeitende hatte, also meine Ehrenamtlichen, jeder Einzelne war besonders und die habe ich alle in meinem Herzen. Und die Gäste, die zu uns kamen, die natürlich vielleicht auch noch mal ein bisschen mehr gebraucht haben wie eine Reisehilfe oder sonst irgendwas, sondern vielleicht auch mal ihr Herz ausschütten wollten, Ohr haben wollten, das ist sehr in meinem Herzen.
0: Heike Bergmann hat Spuren hinterlassen. Und das weiß man auch bei der Caritas zu schätzen.
1: Man kann tatsächlich sagen, sie hat die Bahnhofsmission dazu gemacht, zu diesem sozialen Angebot, das für die Stadt Ingolstadt auch sehr wichtig ist. Und da hat sie einen ganz großen Anteil daran.
0: Bei der Verabschiedung am vergangenen Dienstag hatte Bernhard Gruber aber auch eine gute Nachricht mit im Gepäck. Zum 1. September übernimmt eine Nachfolgerin die hauptamtliche Leitung der Bahnhofsmission Ingolstadt. Es geht also weiter.
1: Der Zug fährt weiter, es soll ja auch der Bahnhof umgebaut werden und wir haben in Aussicht, das ist natürlich noch die Zukunft, dass wir dann auch eine noch größere Bahnhofsmission bekommen, aber das ist noch Zukunftsmusik.
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0: Michael Schulte, With You, am Sonntagmorgen mit Radio K1. Fabian Retschke mag's unbequem. Der Pater arbeitet für den Jesuitenflüchtlingsdienst in Berlin und geht bewusst zu Gesprächsabenden in Sachsen oder Brandenburg, also dorthin, wo es Fremdenfeindlichkeit gibt, viele Menschen rechtsextrem wählen. Immer wieder kommt das Gespräch dann auf die vielen Deutschen, die nach 1945 aus ihrer alten Heimat vertrieben wurden, deren schwierigen Anfänge und deren Integration. Für Pater Retschke eine gute Vorlage, um über Zuwanderung heute zu sprechen und Brücken zu bauen. Alois Biel berichtet.
1: In Fabian Retschkes Büro hängt eine große Landkarte. Auf ihr sind aktuelle Fluchtbewegungen und Fluchtursachen in den verschiedenen Weltregionen eingezeichnet. 1946 hätte Deutschland zu den großen Brennpunkten gezählt. Nach dem Zweiten Weltkrieg strömten zwischen 12 und 14 Millionen Vertriebene aus deutschsprachigen Gebieten in die heutige Bundesrepublik. Und die Bedingungen waren unerhört schwer.
2: Es war knapper Wohnraum, es war ein zerstörtes Land, es war auch wirtschaftlich ganz schwierig und das war eine gemeinsame große Kraftanstrengung, um anzuerkennen, jetzt geht es hier nur gemeinsam weiter.
1: Der Jesuitenpater staunt immer wieder, dass es damals nicht zu einem völligen Chaos kam. Die Flüchtlinge und Heimatvertriebenen hatten schnell sogar einen erheblichen Anteil am Wiederaufbau des neuen Deutschlands. Genauso wie Asylsuchende oder Zuwanderer heute stießen die Vertriebenen von 1946 jedoch auf massive Vorbehalte.
2: Ganz ähnliche fremdenfeindliche Einstellungen gab es gegenüber den Menschen, die als Deutsche nach Deutschland gekommen sind, nach dem Zweiten Weltkrieg, so wie es jetzt eben Menschen aus anderen Ländern, die hierher kommen, erleben auch diese fremdenfeindlichen Einstellungen.
1: Wenn Pater Retschke als Vertreter des Jesuitenflüchtlingsdienstes zu Gesprächsabend in rechtsextreme Hochburgen fährt, kommt er oft auf die Situation in Deutschland nach 1945 zu sprechen. Und vor allem, wie verständlich viele Ängste vor Neuangekommenen waren und auch heute sind.
2: Damals wie heute, glaube ich, ist die große Angst bei vielen Menschen, das habe ich auch erlebt in meinen Gesprächen dort in der Lausitz, ist irgendwie ein Kontrollverlust oder eben diese Angst vor der Überforderung.
1: Da sind Sorgen vor Schulklassen, in der mehr als die Hälfte der Kinder kein Deutsch spricht oder dass in manchen Orten mehr Asylbewerber als Einheimische leben. Fabian Retschke nimmt das ernst. Dabei hilft ihm die Haltung seines Ordensgründers Ignatius von Loyola.
2: Das ist für mich die ignatianische Haltung, erstmal versuchen, die Aussage des anderen zu retten. Solange ich sie retten kann, wenn ich sie nicht mehr retten kann, dann zu korrigieren, aber freundlich, ja, und respektvoll das zu tun. Einfach das Gefühl zu geben, es ist vollkommen okay, dass du eine andere Haltung hast als ich. Aber ich bin auch da, um ins Gespräch zu kommen, weil ich auch sehe, wenn wir nicht miteinander sprechen, funktioniert das Ganze ja auch nicht.
1: Große Veränderungen hat Deutschland in den vergangenen Jahrzehnten zuhauf erlebt, gerade was die Zuwanderung betrifft. Der Bevölkerungsanteil mit Migrationshintergrund hat sich zwischen 2005 und 2025 verdoppelt, von rund 7 Millionen auf 14 Millionen Menschen. Doch gerade mit dem Blick auf die deutsche Nachkriegsgeschichte ist Pater Retschke zuversichtlich, dass die damit verbundenen Probleme zu meistern sind.
2: Wir sollten nicht die Fähigkeit unterschätzen, Integration zu leisten. Die Bedingungen in diesem Land sind heute besser als damals und auch die Zahlenverhältnisse sind ganz andere als damals. Wenn ich da in meiner Gesprächsreihe unterwegs bin, ist das meine zentrale Botschaft. Wenn wir uns das Ganze langfristig anschauen, dann ergibt sich eine sehr positive oder zumindest nüchterne Haltung zu dem Ganzen.
1: Doch wie nach dem Zweiten Weltkrieg gilt auch heute, die Integration von Zuwanderern und Flüchtlingen braucht einen langen Atem, möglichst wenig Aufgeregtheit und viele Vermittler zwischen Neuankömmlingen und Alteingesessenen. So jemanden wie Pater Fabian Retschke.

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5: Bei uns liegen im Herzen Bayerns momentan keine größeren Störungsmeldungen vor.
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6: Heute klettern die Temperaturen noch mal bis auf 37 Grad. Dazu scheint die Sonne, ab und zu ziehen auch ein paar Wolken durch. Die werden im Laufe des Abends und der Nacht dann immer mehr. Der Wettertrend für die neue Woche, es ist Abkühlung in Sicht. Die bringen Gewitter, Regen und viele Wolken. Die Topwerte morgen dann noch bei 25 Grad.
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5: Und jetzt ist es wieder soweit. Frau Arzenheimer schaut vorbei. Schönen guten Morgen, Melanie.
7: Guten Morgen, Bernhard. Wobei vorbei heute das falsche Wort ist. Ich bin eher dahin geschmolzen.
5: Die Hitze macht dir zu schaffen.
7: Zu schaffen? Hallo? Ich habe gestern meinen Thermometer gefragt, wie warm es ist. Und da hat es geantwortet, lass mich in Ruhe. Ich habe selber Kreislauf.
5: Ich finde, du übertreibst mal wieder ein bisschen.
7: Natürlich, aber nur um 2 Grad.
5: Sag mal, Frau Fachfrau für alles, hast du irgendwelche Tipps gegen diese Hitze?
7: Aber selbstverständlich. Ich bin mittlerweile ja Hitze-Influencerin.
5: Aha.
7: Erster Tipp, nicht bewegen.
5: Das ist dein Ernst?
7: Absolut. Jede Bewegung erzeugt Wärme. Deshalb habe ich gestern 4 Stunden regungslos auf dem Sofa gelegen.
5: Okay, aber hast du auch Tipps für Menschen, die etwas aktiver sein möchten?
7: Natürlich. Mein 2. Tipp, man verbringt den Tag im Kühlregal vom Supermarkt.
5: Das dürfte schwierig werden.
7: Nein, Bernhard, überhaupt nicht. Pass auf. Du nimmst einen Einkaufswagen, stellst dich zu den Joghurts und murmelst alle paar Sekunden, ich vergleiche noch.
5: Ja, aber das funktioniert vielleicht 5 Minuten.
7: Also ich hab's auf 40 geschafft. Dann hat mich eine Verkäuferin gefragt, ob ich noch frisch bin.
5: Und dein nächster Hitzetipp?
7: Ich hab mir außerdem einen Hundepool gekauft.
5: Aber du hast doch gar keinen Hund.
7: Jetzt schon. Mich.
5: Du sitzt freiwillig in einem Hundepool?
7: Bernhard, bei 35 Grad verliert man jede Würde. Ich saß da gestern mit Sonnenbrille und Getränk.
5: Und die Nachbarn?
7: Ja, die haben gedacht, ich wäre die neue Attraktion im Tierpark.
5: Um Gottes Willen, was ist das denn?
8: Trinkpause.
7: Gut, der Mann.
5: Okay, dann mal einen Schluck aus der Flasche. Es geht doch nichts über einen aufmerksamen Techniker. Danke, Manni. Okay, wo waren wir?
7: Bernhard, ich bin inzwischen in Sachen Hitze so verzweifelt, dass ich gestern sogar in den Keller gegangen bin. Da war es herrlich kühl, fast schon feierlich.
5: Feierlich?
7: Ja, und dann ist mir eingefallen, die Kirchen, die sind bei dem Wetter oft die angenehmsten Orte überhaupt. Dicke Mauern, schöne Kühle.
5: Das stimmt.
7: Ich sag dir, wenn das Thermometer weiter steigt, dann sitzen die Leute nicht mehr im Biergarten, sondern freiwillig in der Kirchenbank.
5: Ja, das könnte die Besucherzahlen deutlich erhöhen.
7: Eben, und deshalb habe ich eine Theorie.
5: Da bin ich mal gespannt.
7: Für das Wetter ist doch Petrus zuständig.
5: So sagt man.
7: Na also, der dreht einfach die Heizung auf, damit die Leute wieder vermehrt in die Kirche kommen.
5: Das wäre ein ziemlich raffinierter Plan.
7: Siehst du, Marketing konnten die da oben schon immer.
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0: Diese Woche wurden ja in den Realschulen in Bayern die Abschlussprüfungen geschrieben. Die Gymnasiasten haben hingegen schon ihre Zeugnisse bekommen. Doch was kommt jetzt danach beruflich? Ein Weg, das herauszufinden, sind Jobmessen sowie die Vocatium in Ingolstadt. Hier können sich Schülerinnen und Schüler, die nächstes Jahr ihren Abschluss machen, über berufliche Möglichkeiten informieren. Und mittendrin ein Arbeitgeber, mit dem viele der jungen Leute wahrscheinlich nicht gerechnet haben. Die katholische Kirche. Was macht die bei der Vocatium-Messe? Philipp Bartmann hat es für uns herausgefunden.
1: Die Vocatium-Messe in Ingolstadt. Hier präsentieren sich Arbeitgeber interessierten Schülerinnen und Schülern. Diese Turnhalle ist vollgepackt mit jungen Menschen, die ihre berufliche Zukunft in die Hand nehmen wollen. Neben bundesweit bekannten Arbeitgebern sind auch lokale Arbeitgeber oder Hochschulen mitvertreten. Und zum ersten Mal auch die Diözese Eichstätt.
2: Wir wollen auch hier präsent sein, wo die Schülerinnen und Schüler aus der ganzen Region 10 einfach herkommen und sich orientieren, wohin die Reise gehen kann beruflich für sie. Das sind ja Schülerinnen und Schüler der 12. Klassen und der 9. Klassen, die im nächsten Jahr ihren Abschluss machen. Und dass auch Kirche noch ein Ort sein kann, wo man sich engagieren kann, wo man seine Talente entfalten kann, sei es in der Verwaltung oder in einem pastoralen Beruf oder auch in der IT.
1: Erklärt Simone Hoffmann. Sie ist Referentin für Personalentwicklung im Bistum Eichstätt und an beiden Tagen am Messestand. Sie ist aber nicht alleine im Einsatz. Es sind Ansprechpersonen aus den unterschiedlichen Berufsfeldern des Bistums vor Ort. So können die Fragen der Schüler direkt beantwortet werden und ein Gespräch entstehen. Eine dieser Personen am Stand ist Kim Hegenberger. Sie ist Teil der Jugend- und Ausbildungsvertretung und hat durch ihr Alter einen besonderen Draht zu den Schülern.
3: Ich glaube, es ist wirklich auch gut, weil man besser eine Connection auch aufbauen kann manchmal und die einfach auch etwas entspannter sind im Gespräch, wenn sie wissen, okay, wenn ich auch von mir selber erzähle, dass ich auch hier gelernt habe, dass ich übernommen worden bin, wie die Chancen sind, dann merken sie auch, okay, es ist nicht so streng oder so getaktet, dass es einfach entspannter ist, als sie vielleicht denken.
1: Das Bistum wirbt aber nicht nur für Ausbildungsberufe wie Kaufmann für Büromanagement oder Fachinformatiker, sondern auch gezielt für pastorale Berufe. So vertritt Udo Jung das Berufsbild des ständigen Diakons. Ihm begegnet oft Unwissen, aber auch aufrichtiges Interesse.
4: Sie sind überrascht über diese Vielfalt, die Kirche doch zu bieten hat, weil gerade der ständige Diakon bietet ja wirklich eine Vielfalt, dass man es hauptamtlich machen kann, aber auch mit einem, sag ich mal, ganz normalen Beruf. Und das ist schon überraschend, dass es sowas gibt. Die nächste Überraschung ist einfach die, dass man als ständiger Diakon doch oftmals auch verheiratet ist und Familie hat.
1: Auch wenn der Stand der Diözese die vielen beruflichen Möglichkeiten aufzeigt, es geht nicht immer nur um den Job. Denn das Bistum möchte bewusst mehr bieten als nur einen Platz zum Arbeiten.
2: Wir kommen einfach auch ins Gespräch über unsere Grundwerte, weil wir damit ja auch werben, Glaube,

0: Hoffnung, Liebe, das ist das, was wir versuchen in die Welt zu bringen und was die Welt so braucht. Und ich glaube, das ist nochmal ein zusätzlicher Aspekt, wo wir ja auch in Kontakt gehen mit jungen Menschen für die Botschaft und dass es einfach auch Spaß machen kann, dafür sich einzusetzen.
1: Und wenn ihr mehr über die Ausbildungsmöglichkeiten der Diözese wissen wollt oder auch mal die aktuellen Jobangebote anschauen möchtet, das könnt ihr gerne tun im Jobportal unter bistum-eichstätt.de.
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0: is it love? Fragt sich Ray Garvey am Sonntagmorgen mit Radio K1. Nun, ob gemütlich am Kaminfeuer im Winter, kann man sich gerade gar nicht vorstellen, oder unter einem schattigen Baum im heißen Sommer. Lesen geht zu jeder Jahreszeit. Doch wo finde ich das passende Buch für meinen Geschmack? Am besten vor Ort in einer Buchhandlung, denn dort steht mir eine riesige Auswahl zur Verfügung. Und kompetente Buchhändlerinnen und Händler können nicht nur beraten, sie haben auch stets einen persönlichen Tipp parat. So wie das Team der Buchhandlung St. Willibald am Dom in Eichstätt. Linda Burkhardt berichtet.
1: Martina Böhm ist im Team von der Buchhandlung St. Willibald am Dom in Eichstätt. Für alle, die wieder reinkommen wollen ins Lesen, hat sie den Tipp, nicht alleine online daheim nach neuer Lektüre suchen, sondern in der Buchhandlung. Das hat viele Vorteile.
2: Die Buchhändler, die in den Buchhandlungen arbeiten, die Leute beraten, sehr viel gelesen haben schon in ihrem Leben. Und ich glaube, das ist der große Vorteil. Und man kann aus Büchern wählen. Ich habe jetzt da nicht ein Buch, was ich anklicke im Internet, sondern sie bekommen von uns Bücher vor sich gelegt. Man kann reinlesen, das ist schon mal der große Vorteil. Und ich kann daraus wählen. Und meistens bleibt es ja nicht bei einem Buch.
1: Auch Monika Hanusch berät in der Buchhandlung und weiß, wieso sich ein Besuch vor Ort lohnt.
3: Naja, man muss immer auf den Menschen eingehen. Also man muss halt gucken, liest der jetzt viel, liest der wenig, dass man ein bisschen fragt, was haben sie für Interessen. Oder auch als Erwachsener vielleicht mal ein Kinder- oder Jugendbuch zu lesen, dass man sagt, okay, oder einfach nur eine Schnulze, ein Liebesroman, wo man sagt, ich habe so viel Stress in der Arbeit. Und wenn man dann so ein bisschen auf den Menschen eingeht und ja, ein bisschen Gespür hat für die Menschen, dann kann man das schon rausfinden und dann ist es schon meistens zu 90-95% so, dass die Leute mit einem beziehungsweise zwei Büchern sogar gehen.
1: Ein Buch empfiehlt Martina Böhm immer wieder. Der große Sommer von Ewald Ahrens. Und das passt natürlich gerade perfekt zur Jahreszeit.
2: Das ist auch das, warum ich so gerne lese, weil in diesem Buch fühle ich mich zurückversetzt in einen Sommer, wo man einfach unter einem Baum liegt, das Sonnenlicht durch die Blätter flirren sieht und einfach nur frei haben und Urlaub einfach feiern kann. Dieses Gefühl, diese Wärme im Bauch, dieses gute, wohlige Ankommen unter diesem Baum ist für mich schon lange ein Lieblingsbuch.
1: Und genau das, also was so ein Buch mit mir machen kann, das schätzt auch Monika Hanusch.
3: Wenn man vom Alltag mal ausreißen will, man kann sich total reindenken und man schaltet ab. Manchmal ist es amüsant, manchmal ist es sehr traurig. Man hat halt so ein bisschen ein Stück Freiheit, gerade wenn der Alltag stressig ist. Und ich kann mir das auch bei den Kindern gut vorstellen, dass die einfach Geschichten erleben, dass die viel Fantasie haben. Man merkt sprachlich extrem bei den Kindern und auch in den Aufsätzen, glaube ich.
1: Und dann daheim mit dem richtigen Setting in die Geschichte eintauchen, rät Monika Böhm.
2: Fernseher aus, Internet aus, auf die Couch, auf die Liege, drinnen oder draußen ganz gemütlich allein bei Vogelgezwitscher oder einfach bei der brennenden Kerze im Herbst oder im Winter.
1: Weil Lesen, das geht nicht nur im Urlaub, sondern das ganze Jahr über.
0: Also rein in die Buchhandlung und sucht euch ein schönes Buch aus, mit dem ihr euch verkriechen könnt bei diesen heißen Temperaturen. Und das war der Sonntagmorgen von Radio K1, dem Kirchenfunk im Bistum Eichstätt. Moderation und Redaktion der Sendung Bernhard Löhlein. Ich wünsche euch viele schattige Plätzchen heute und wir hören uns am nächsten Sonntag wieder ab 7. Bis dann, eine gute Woche.
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6: Ich bin Hendrik Daum, einen schönen guten Morgen. Mediziner fordern von der Politik, jetzt Konsequenzen aus der Hitzewelle zu ziehen. Der Geschäftsführer der Vereinigung für Intensiv- und Notfallmedizin Janssen sagte, die Länder müssten die Krankenhäuser so finanzieren, dass sie Hitzeschutz bereitstellen könnten. Auch Pflegeheime müssten schnell für künftige Hitzewellen aufgerüstet werden. Nach den Erdbeben in Venezuela vor 3 Tagen haben Rettungskräfte mehrere Menschen lebend aus den Trümmern geborgen. Trotz der intensiven Rettungsarbeiten steigt die Zahl der Todesopfer aber weiter. Bislang wurden über 1.400 Tote gezählt und noch immer werden tausende Menschen unter den Trümmern vermutet. Die Chancen, Überlebende zu finden, sinken aber von Stunde zu Stunde. Kaum ein Thema spaltet die Menschen in Nürnberg mehr. Der Ausbau des Frankenschnellwegs. Heute entscheiden die Nürnbergerinnen und Nürnberger in einem Bürgerentscheid über das milliardenschwere Bauprojekt. Es sieht einen 1,8 Kilometer langen Tunnel, Lärmschutzwände und eine dritte Spur vor, um den Verkehr zu entlasten. Gegner kritisieren die immensen Kosten und befürchten, dass das Projekt noch mehr Verkehr und Lastwagen anzieht. Das Ergebnis des Entscheids ist bindend und wird noch am heutigen Abend erwartet. Bei der Fußball-WM hat England mit einem 2:0 gegen Panama den Sieg in seiner Gruppe klar gemacht. Im zweiten Gruppenspiel schlug Kroatien Ghana mit 2:1 und setzte sich auf den zweiten Platz. Aber auch Ghana steht als Gruppendritter in der Runde der letzten 32. Kolumbien und Portugal trennten sich in ihrer Gruppe torlos, kommen aber beide weiter. Auch die Demokratische Republik Kongo erreichte mit einem 3:1 gegen Usbekistan die nächste Runde.
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12: Es gibt noch eine Badestochter aus Augsburg. Agnes Bernauer. Hol sie mir sofort. Du hast freie Hand, egal was die Bedingungen sein mögen. Nur bring sie mir. Ich hab's ja schwer erwischt.
13: Nach 13 Jahren wird in diesem Jahr auf dem Burgberg von Vohburg wieder das Theaterstück Agnes Bernauer gespielt. Am Donnerstag ist Premiere. Ich war am Dienstag und Mittwoch bei Proben. Zum Kulturkanal begrüßt sie Isabella Kreim.
1: Also erstmal schön, dass ihr alle da seid. Das macht schon ein ganz anderes Beutel, wenn wirklich so viel bei der Probe sind. Super, danke euch auch. Die Bühne ist fertig. Die Technik hat das Licht und den Ton soweit fertig gemacht. Ich finde, es ist auch mal ein Applaus wert für unsere Bühnenbauer und Techniker. Die haben wirklich sehr viel Zeit. Zeit und Mühen reingesteckt. Danke euch. Es passiert auch noch viel anderes. Kartenvorverkauf läuft super. Also wir haben ja nochmal eine Zusatzvorstellung gemacht, von der sind auch schon 10% verkauft. Wir haben die anderen Vorstellungen fast schon ausverkauft. Also es ist alles vorbereitet, dass wir super Theater machen können. Jetzt kann der Spaß richtig beginnen.
13: Trotz aller Planungen von Peter Scheringer von der Projektleitung kann Unvorhergesehenes passieren. Letzten Dienstag gab es in ganz Vohburg einen Stromausfall und die Probe musste abgebrochen werden. Und bei der deshalb angesetzten Zusatzprobe am Mittwoch können die Pferde dann nicht, einige Statisten nicht, die Musiker auch nicht. Aber so ist das eben. Wenn man mit ca. 150 beteiligten ehrenamtlichen Amateuren, die ja alle noch andere Berufe und Verpflichtungen haben, so ein Großprojekt auf die Beine stellt. Denn eigentlich geht es bei dieser Durchlaufprobe ja gerade um das Ineinandergreifen aller Bühnenelemente. Die Band muss nicht nur sicher die Noten der Neukompositionen von Benedikt Streicher sauber spielen, die Musiker und auch die Statisten und Umbauhelfer und die Herren am Beleuchtungspult müssen auch genau die Stichworte kennen, nach denen sie einsetzen müssen, damit alles reibungslos klappt. Ich bin auch ziemlich gespannt, denn das Theaterstück über Agnes Bernauer, das da geprobt wird, stammt von mir, Isabella Kreim. Ich habe es vor 20 Jahren geschrieben, es wurde 2009 uraufgeführt, 2013 neu inszeniert und wird nun von Falco Blome wiederum ganz neu mit eigenen Ideen auf die Bühne gebracht. Und ich merke schnell, Regisseur Falco Blome, der Regieerfahrungen am Stadttheater und Altstadttheater Ingolstadt und auch mit Freilichtaufführungen in Pfaffenhofen hat. Und die Darsteller und Darstellerinnen haben gute Arbeit geleistet. Ja, Falco Blome, was ist denn heute noch interessant an diesem Stoff?
14: Also die Figuren sind vor allen Dingen, glaube ich, interessant. Agnes Bernauer ist eine hochaktuelle, sehr selbstbewusste Frau, die ihre eigene Vorstellung hat von dem, wie sie leben möchte und das eben auch gegen alle Widerstände versucht durchzusetzen. Und zwar scheitert sie am Schluss, aber nichtsdestoweniger ist sie eben davon beseelt, ihr eigenes Ding zu machen und ihre Vorstellungen umzusetzen. Und da ist sie, glaube ich, extrem heutig.
13: Wenn sich Agnes und Albrecht zum ersten Mal begegnen, prallen sofort zwei Welten aufeinander. Agnes nimmt eine junge Behinderte in Schutz, die von Gassenjungen angepöbelt und umgeschubst wurde. Agnes blafft die vornehmen Herren an, die unbeteiligt dabei stehen.
15: Aber zusammengeschlagen haben sie es und ihr schaut's bloß blöd.
16: Du versündigst dich, wenn du dich mit einer Unreinen einlässt.
15: Unrein? Fragt sich, wer hier dreckige Gedanken hat.
16: Wie bitte?
15: Nix wie ihr Feigseits.
16: Pass auf, mit wem du sprichst. Wer bist du eigentlich, dass du dir solche Unverschämtheiten erlaubst?
15: Wer ich bin? Die Agnes, vom Bader Bernauer bin ich. Und wer seid's nachher ihr?
16: Das ist der Sohn des Herzogs Ernst von Bayern, Albrecht von Wittelsbach.
13: Vor der Pause gibt es ein Pseudo-Happy End. Agnes Bernauer, die Baderstochter aus Augsburg und der bayerische Thronerbe Herzog Albrecht von Bayern München heiraten heimlich, obwohl Agnes vor diesem Schritt gewarnt wird.
17: Gott beschütze euch und bewahre euch vor der Rache der Welt. Armut, Unerwünsche, die Liebe besiegt alles.
13: Doch die Geschichte geht nicht gut aus. Der Vater von Herzog Albrecht, Herzog Ernst, lässt Agnes Bernauer, seine Schwiegertochter also, gefangen nehmen und in der Donau ertränken. Weil Agnes Bernauer sich nicht mit der Rolle der zurückhaltenden Mätresse begnügt hat, sondern als gleichwertig behandelt werden will. Aber in der mittelalterlichen Ständegesellschaft und für das Herrscherhaus der Wittelsbacher ist eine solche Ehe nicht akzeptabel. Und tatsächlich hat Albrecht während seiner Beziehung zu Agnes zweimal versucht, standesgemäß zu heiraten.
12: Diese verdammte Hure, mir so eine Schmach anzutun, mir, den Thronfolger.
15: Was ist? Wer hat dich so geärgert?
12: Geärgert? Mindestens 10.000 Gulden, 15.000 Gulden wird sie das kosten. Diese scheinheilige Weib, nach Pfingsten sollte unsere Hochzeit sein. Das ist eindeutig Vertragsbruch.
15: Du würdest heiraten? Sofort!
12: Meine Braut brennt einfach mit irgend so einem Grafen durch. Sie soll ihn auch schon heimlich geheiratet haben. Heimlich!
15: Aber Albrecht, wir kennen doch jetzt zusammen.
12: Verstehst du denn nicht? Bei meiner Heirat geht es um dynastische Verpflichtungen. Das hat doch nichts mit dir zu tun. Das sind Staatsgeschäfte.
15: Deine Heirat hat nichts mit mir zu tun.
13: Was an historischen Quellen über Agnes Bernauer zu finden war, habe ich irgendwie in das Stück eingearbeitet. Historisch verbürgt ist, wie Agnes Bernauer bei einem Bankett in der Münchner Hofburg von Albrechts Schwester Beatrix gedemütigt und als Großfeist beschimpft wird. Aber Agnes lässt sich nichts gefallen.
15: Mustert sich auf, dreist und feist. Albrecht Hur ist eine Jungfer großfeist. Dreist, feist, großfeist.
18: Dreist, feist, großfeist. Dreist, feist, großfeist.
15: Ich sag dir noch Song. Seid ihr mal alle stark. Dann still.
12: Agnes, bitte.
15: Dann wollen wir mal hören, was unsere Jungfer großfeist uns zu sagen hat. Mein lieber Albrecht, oh, oh, oh, oh, für euch bin ich ja nix. Ihr macht euch lustig über mich, über ein Tanzwerk vom Wanderzirkus. Bei Wunder, bärmlich seid ihr, erstaunt ist es, unwürdig für so hochwohlgeborenes Herrscherhaus. Für Albrecht bin ich euch und er für mich auch. Und deswegen möcht ihr, und deswegen verlang ich, dass ihr mit mir redet mit der Menschen. Ihr habt
13: verherzigt. Emma Reichler spielt die Agnes Bernauer. Sie hat selbst Geschichte studiert, arbeitet als Grundschullehrerin und behandelt da auch gerade die Zeit des ausgehenden Mittelalters. Aber nicht nur deswegen gefällt ihr die Figur dieser Agnes. Das Stück kannte sie schon. 2013 war sie als eines der Kinder dabei. Und sie hat auch bei weiteren Aufführungen in Vohburg bereits Theatererfahrung gesammelt.
19: Der hat mich mit aufgebracht. Mein allererstes Theater war Don Camillo und Pepone 2011. Da war ich 10 Jahre alt. Und das nächste war dann schon Agnes Bernauer. Genau, und da war ich das erste Mal dabei als kleines Kind. Und vor 2 Jahren habe ich dann meine erste größere Rolle gehabt, im Sommernachtstraum mit der Hermia. Und ja, dann haben sie mir die Rolle für die Agnes zutraut.
13: Ja, wie geht's Ihnen mit dieser Figur? Was ist das für Sie für eine Frau?
19: Also für mich ist das wirklich eine große Herausforderung einerseits, weil der Falco betont immer, was für eine starke Persönlichkeit die Agnes Bernauer war. Und ich versuche das einfach umzusetzen und diesem Charakter gerecht zu werden und auch den Erwartungen.
13: Was ist für Sie das Interessante an dieser Figur, was auch einem heute noch was erzählen kann, vielleicht als junge Frau von heute? Ja?
19: Also ich finde, dass die Agnes einfach so eine starke Frau war. Sie hat sich einfach gegen damalige Ständesysteme durchgesetzt. Ihr war es egal, was die Leute von ihr gehalten haben. Sie hat zu dem gestanden, was sie gesagt hat. Und sie hat ihre Meinung immer verdrängt und sie ist auch zu ihrer Liebe gestanden. Und ihr war es wurscht, ob ihr mit dem Tode gedroht worden ist, welche Gefahren auf sie gelauert haben. Oder sie ist ihrer einfach treu geblieben. Und das finde ich so bewundernswert. Und das auch bis zum Ende. Also am Ende droht ihr der Schwiegervater ja sogar nur und sagt, hau ab, du kannst es nur schaffen, lebend. Aber sie macht es trotzdem nicht. Genau, sie folgt ihm in den Tod. Sie will diese Standesgrenzen ja nicht einhängen. Sie glaubt, sie lebt bis zum schönen Ende mit Albrecht und kriegt 10 Kinder mit ihm. Und ich glaube, sie weiß, dass der Schwiegervater gegen sie ist. Aber sie denkt, ach, das nimmt nur ein gutes Ende. Aber es war dann nicht so. Und ich glaube, das ist ein großer Schock für sie und auch einfach so eine Verratssituation, weil sie sozusagen aus der eigenen Familie dann verraten wird. Und sie, glaube ich, auch nicht erwartet hätte, dass der Ernst seinen eigenen Sohn verraten wird. Ich glaube, das war nun mal der größere Schock für sie dann. Ne? Meine größte Herausforderung, die ich so angenommen habe, war einfach, dass ich der Rolle gerecht werden mag. Dass ich diese starke Persönlichkeit, die die Agnes eben war, dass ich das verkörpern kann und dass ich das auch zum Vorschein bringe. Und dass das nicht so eine leidende junge Frau ist, die sich da irgendwie unterdrücken lässt, sondern dass sie wirklich stark ist.
20: Sie dürfen auch bayerisch reden, hilft das ein bisschen?
19: Ja, voll. Also meine Mundart ist ja bayerisch. Im Sommernachtsraum zum Beispiel haben wir ja Hochdeutsch auf Shakespeare-Art und Weise gesprochen. Das hat auch gut funktioniert. Aber wenn man auf bayerisch reden darf, dann ist es einfach immer ja, gleich heimisch. Und ich spiele auch im Bauerntheater mit, da spielen wir sowieso immer auf bayerisch. Also von dem her, das erleichtert schon viel, muss ich sagen.
20: Die meisten Darsteller spielen schon lange bei den Burgfestspielen in Vohburg mit. Und viele waren bereits bei den Agnes Bernauer Inszenierungen 2009 oder 2013 mit dabei. Peter Scheringer von der Projektleitung spielt auch heuer selbst mit.
21: Herr Scheringer, wieder ein Riesenaufwand an Organisation auch. Wie viele Leute sind da auf der Bühne? Was hängt alles an Technik und Aufbau dran?
1: Also auf der Bühne sind ca. 100 Personen und mit Technik und allem drum und dran, Kasse, Kostüm, Schneiderinnen, was halt so dazugehört, sind es schätzungsweise 150. Die einzelnen Gewerke, die funktionieren für sich immer gut. Am Schluss ist halt dann immer spannend, wie das dann sich alles zusammenfügt und diese Idee, die der Regisseur dahinter hatte, dann auch aufgeht. Das ist dann so das Spannende. Dann sieht man halt das komplette Ergebnis erst kurz, bevor man es dann vor 800 Leuten erstmal spielt. Und das ist für mich das Spannendste. Ja.
21: Ich finde es immer wieder toll, wie motiviert hier ganz viele Leute aus Vohburg mit dabei sind. Das sind zum Teil ja schon Familien, die diese Traditionen mitmachen, oder?
1: Ja, auf jeden Fall. Also bei mir ist jetzt selber so, dass ich dabei bin, meine drei Kinder entweder dann auf der Bühne oder in der Technik und meine Frau ist bei der Maske mit dabei. Also wir sind alle mit dabei und das ist bei vielen so, dass einer begonnen hat oder eine und dann so nach und nach mehrere Familienglieder dazukommen und dann auch teilweise über drei Generationen hinweg, also Opa, Mutter, Enkel. Also das ist wirklich das Schöne und das sieht man auch, dass doch vieles richtig läuft, weil wichtig ist ja, dass das Stück funktioniert, aber auch, dass die Gemeinschaft stimmt. Dass knapp 150 Leute zusammenkommen und an einem Ziel arbeiten und gemeinsam was Tolles auf die Bühne bringen wollen, einfach für das eigene gute Gefühl oder weil es halt selber Spaß macht, sowas entstehen zu sehen und auch aber der Wille oder die Motivation, dass man sowas dann auch vor 800 Personen dann auf die Bühne bringt.
20: Peter Scheringer hat noch in dem ganz alten Stück von Martin Greif aus dem 19. Jahrhundert mitgespielt.
1: Also die alte Fassung war halt von der Sprache ganz anders. Das war so rhythmische Sprache, die wie man sich wahrscheinlich zu der Zeit, als das Stück verfasst wurde, die mittelalterliche Sprache vorgestellt hat. Und ich finde jetzt bei der Fassung von Ihnen, es wird auch deutlich klarer, dass die Agnes keine, wie soll man sagen, keine naive Badersmagd war, die aus dem Volk kommt und nicht weiß, was sie will, sondern die auch wirklich schon den Willen hatte, ihre ja, Machtposition zu festigen, auch tatsächlich ja, in den Adel aufzusteigen, als Herzogin vielleicht irgendwann sogar agieren zu können. Und das ist der große Unterschied. Und das, finde ich, kommt gerade bei der Inszenierung dieses Mal extrem gut raus, wie stark die Agnes auch interpretiert werden kann, wie ambivalent die auch interpretiert werden kann. Das wäre mit der alten Fassung, glaube ich, nicht so möglich gewesen. Da war es ja dann auch gerade zum Schluss ziemlich stark in der Opferrolle. Und hier ist es eher so eine starke Frau, die bewusst die Entscheidung trifft, ihr Leben zu riskieren für ihre Liebe, aber auch für das, was dazugehört, wenn man im Adel was werden will.
22: Ich will lernen, zu höfischer Musik zu tanzen. Frau Allerleid, Herr Albrecht und ich, wir werden das schönste Paar werden. Wenn wir dann durch die Straßen unserer Residenz fahren, dann werden uns die Leute zujubeln. Und jetzt will ich wissen, was in dem Land zu uns geht. Und die Leute, die werden uns lieben, so wie wir uns lieben. Gott hat dir mit deiner Geburt Grenzen gesetzt, die niemand überschreiten kann. und du musst dich in diese Ordnung fügen. Denn eine andere wird es für dich nicht geben. Du hast nur eine Möglichkeit, dich still und bescheiden im Hintergrund zu halten. Nur im Verborgenen darf dein Herz sprechen, aber nicht vor der Welt. Das ist die unabdingbare Spielregel für eine Mätesse. Hältst du dich daran, wird niemand Anschluss daran nehmen. Aber zu ihm hinaussteigen, das kannst du nicht. Es gibt keine Möglichkeit, in der eine Frau wie du in einen höheren Stand klettern könnte. Hörst du, Agnes? Keine! Was fürchtest du? Den Mut einer Bademacht?
20: Christine Kiesler spielt die Adelige, die Agnes freundschaftlich zugetan ist und ihr gleichzeitig klarzumachen versucht, es gibt für sie keinen sozialen Aufstieg in die Adelsgesellschaft.
0: Bewogen hat mich eigentlich grundsätzlich die pure Lust und Leidenschaft zum Theaterspielen. Das macht einfach Spaß, in ganz unterschiedliche, ganz faszinierende Rollen schlüpfen zu dürfen. Das ist ja jedes Mal eine Ehre, finde ich, wenn man diese Charaktere sich wie anlegen kann wie ein Kleid oder wie ein Mantel. Das macht sehr viel Spaß. Und wie ich zur Rolle komme, naja, ich bin einfach gefragt worden natürlich. Und es ist eine tolle Rolle. Ich finde es ganz toll, dass ich die Agnes begleiten darf am Hof, dass ich sie einführe, dass ich ihr beibringe, wie den höfisches Zeremoniell und Benehmen halt einfach zu funktionieren und auszusehen hat. Und liefere mir dann natürlich auch den ein oder anderen Kampf mit ihrem sehr starken, sturen Charakter.
20: Philipp Lederer spielt den Herzog Albrecht. Und ihm gefällt, dass er viele Facetten dieser Rolle zeigen kann.
2: Gut, ich muss ja sagen, ich habe mich vom Text her nicht relativ einfach da. Wie gesagt, die ganzen Komponenten, die natürlich jetzt dazukommen, mit den Pferden, mit den Kostümen, macht es natürlich alles ein bisschen spannender, weil man das jetzt relativ spät natürlich alles dazu bekommt. Aber wie gesagt, wir haben ja nur 1,5 Wochen Zeit, da wird das schon alles klappen.
20: Was ist das für Sie für eine Figur? Der hat es ja auch nicht leicht, gell?
2: Ja, tatsächlich nicht. Ich habe tatsächlich gar nicht gemeint, dass ich so viele Feinde in dem Stück habe. Aber viele sind eigentlich tatsächlich nicht mit mir. Ich habe viele verschiedene Emotionen, egal ob es dann traurig, aufgebracht, wütend, betrunken, im Wasser. Also es sind ganz viele Facetten und es macht tatsächlich richtig Spaß, die ganzen Sachen auszuprobieren.
3: Im untertänigsten Gehorsam trinke ich euer Feuer wohl, mein Vater lieb. Jeder kann mich bei euch anschwärzen. Jeden Kläffer glaubt ihr mehr als mir.
22: Du musst dieses Turnier endlich vergessen.
3: Eine solche Demütigung vergessen? Wie ein Aussätziger werde ich behandelt.
20: Falco Blome hat mit Manuela Valguni vom Stadttheater Ingolstadt eine Bühnenbildidee entwickelt, die in vielen ehrenamtlichen Arbeitsstunden von den Vorburgern gebaut wurde.
14: Ich gehe immer an solche Bühnenbilder ran, indem ich mir überlege, was ist das Relevante, was ist der Kern von einer Geschichte oder einer Figur. Und wenn ich Agnes betrachte, dann ist der Kern auf jeden Fall das Wasser, weil sie einmal als Baderstochter mit dem Wasser arbeitet, dann arbeitet sie später auch mit dem Wasser, mit ihren Tinkturen und alternativen Medizinansätzen zu den sehr blutigen chirurgischen Eingriffen, die ansonsten im Mittelalter üblich waren. Und natürlich, sie wird in der Donau ertränkt. Insofern ist das Wasser nicht nur das eigentlich weibliche fließende Symbol, sondern ist eben auch wirklich das Symbol für Agnes. Und insofern war mir von Anfang an klar, es muss Wasser auf der Bühne sein. Und das haben wir jetzt auch umgesetzt. Und im zweiten Teil wird eben eine Wasserfläche auf der Bühne sein, in der auch gespielt wird. Es entwickelt sich eben immer mehr zu Agnes-Welt sozusagen, zur Wasserwelt.
20: Die Zuschauer dürfen sich auf ein besonderes Schlussbild freuen. Agnes steht tatsächlich in einem Wasserbecken. Und Beleuchter Egon Reinwald, ebenfalls vom Stadttheater Ingolstadt, hat es hingekriegt, dass sich rote Reflexionen des Wassers auf der Mauer des Wehrgangs spiegeln. Und selbstverständlich beginnt das Stück in einer Badestube. Aber es gibt auch eine Feuerwelt, die der Ritter beim Turnier, bei dem Herzog Albrecht wegen seiner nicht standesgemäßen Beziehung mit Agnes gedemütigt und ausgeschlossen wird. Von Pferden gezogene Kutschen fahren vor, Reiter mit Lanzen treffen einen brennenden Strohballen und in einer Jagdszene sitzen auch die Darsteller hoch zu Ross. Bettina Mögen vom Reitstall Schnell am Keltenwall in Manching betreut eines der Pferde, die auf ihre Auftritte warten.
4: Was ist das für eine besondere Situation für die Pferde und Sie, bei so einer Theateraufführung mitzumachen?
6: Ja, das ist immer wieder ein Highlight für Pferd und auch für Menschen. Da wir schon mal mitgemacht haben vor 13 Jahren, sind wir jetzt wieder sehr begeistert, dass wir wieder dabei sein dürfen.
4: Und das Pferd ist auch begeistert?
6: Ja, mittlerweile sind sie jetzt auch gut dabei, wissen jetzt schon, was sie machen müssen, können wir nur positiv darüber sprechen.
4: Was ist denn für das Pferd am irritierendsten oder für die Pferde sind ja dann mehrere?
6: Die Kulissen, die verschiedenen Kulissen einfach.
4: Der Lärm, die Musik und sowas?
6: Sind unsere Pferde ziemlich gewöhnt.
4: Ist den Pferden dann nicht auch manchmal langweilig, wenn sie so lang warten müssen?
6: Nö, wir gehen dann wieder ein paar Runden mit ihnen, dann ist es auch für die Pferde in Ordnung.
20: Helmut Eisele spielt seit 2009 den Herzog Wilhelm, den Onkel von Albrecht. Und Eisele ist eine Vohburger Institution, als jemand, der für jedes Stück passende Kostüme von Film- und Kostümverleih beschafft. Und bei einem historischen Stück aus dem ausgehenden Mittelalter ist er wieder besonders in seinem Element.
4: Herr Eisele, sieht man heutzutage nur noch selten auf dem Theater, höchstens in Historienfilmen, worauf es Ihnen, glaube ich, ankommt, dass alle diese vielen Kostüme historisch korrekt sind, historisch sind.
8: Ja, man versucht natürlich, das schon ein bisschen mit dem Zeitgeist aufzupeppen. Aber natürlich, wenn ich so ein Historienspektakel mache, entweder vernünftig oder man lässt es einfach, oder es wird ein Kitsch oder, ja, und das geht mit mir nicht.
4: Wo haben Sie denn alle diese vielen Kostüme her?
8: Ja, es sind natürlich wahnsinnig viele Beziehungen. Die meisten der Kostüme sind in irgendeinem bekannten Film, den alle Leute schon gesehen haben. Und wenn man sehr viele Bekannte und der Szene einfach mit Kunst und so weiter zu tun hat, dann ist sowas möglich.
4: Sie spielen jetzt zum dritten Mal den Herzog Wilhelm in dieser Fassung. Davor haben Sie auch schon mitgespielt wahrscheinlich, ne? In dem Martin Greif-Stück.
8: Ja, selbstverständlich. Ich bin der letzte Mohikaner jetzt, der praktisch bei den Festspielen in den 70er Jahren, das noch in einem Saal aufgeführt worden ist, habe ich auch schon mitgespielt, ja. Es ist alles ein bisschen geschichtlicher geworden. Jetzt haben wir ein neues Stück, das immer wieder ein bisschen anders, ein kleines bisschen verändert interpretiert wird. Und es tut dem Stück auch gut, weil der Zeitgeist ja auch hier nicht vorbeigeht. Und ich finde, wir haben mal ein Bühnenbild, das lebhaft ist. Und die Kostüme passen dazu, es sind Pferde da. Es ist das, was der Menschheit sucht. Der möchte hergehen hier und möchte Spaß haben. Und möchte in diese Zeit versetzt werden. Dann, glaube ich, gingen alle nach und sagen, schön, was passt.
20: Das Schicksal der Agnes nimmt seinen Lauf. Herzog Ernst lockt seinen Sohn Albrecht zu einer gemeinsamen Jagd und scheint sich mit ihm versöhnen zu wollen. Dabei hat er zu diesem Zeitpunkt die Hinrichtung der Agnes bereits beschlossen.
23: Führt zu weit, wenn ich meine Dauern. Dann wirst du einsehen, es ist gut so. Ich habe mich nicht nur dein Bestes und das ist interessant, das im Sinn gehabt.
24: Also was mir sehr wichtig auch für die anderen Figuren war, dass jeder wirklich seine eigene innere Motivation hat und dass der Schwiegervater eben nicht nur aus Bosheit handelt, sondern weil er eben einer anderen Generation angehört, für die das Standeswesen zentral ist und weil er einfach nur versucht, ja, seine Familie weiterzubringen und seinen Namen weiter existieren zu lassen über seinen Sohn, der eben eine Adlige heiraten soll und ein Kind kriegen soll. Und das zieht sich auch bei anderen Figuren so durch. Insofern ist mir sehr wichtig, dass eben keine Figur aus reiner Bosheit oder sowas handelt, sondern eben, also der Schwiegervater handelt eigentlich, weil er glaubt, er tut seinem Sohn das Beste damit.
20: Ernst Grauvogel spielt in diesem Jahr Albrechts Vater, Herzog Ernst. Er war bereits Feldprediger, Herzog von Landshut und Kastellan in vorausgegangenen Agnes Bernauer Inszenierungen. Er hat bei der Uraufführung 2009 auch als Regisseur mitgewirkt und er kümmert sich in diesem Jahr auch um Bühnenbau und Requisiten.
25: Ich denke mir immer wieder, warum tun wir uns diesen Wahnsinn eigentlich an?
5: Aber das ist im Nachhinein, wenn es vorbei ist, ist es natürlich wieder wunderbar. Und für mich ist jetzt das mal eine Herausforderung. Ich spiele jetzt das mal den Herzog Ernst. Habe schon viele Rollen gespielt. Über Kastellan, über den Feldprediger und so. Aber das ist jetzt mal ganz was anderes. Ist jetzt auch nicht unbedingt mein Naturell, aber es ist eine Herausforderung. Und ich finde es ganz toll, jetzt wie es geworden ist, auch die Inszenierung vom Falco. Wir haben am Anfang ein bisschen schon Bauklötze gestaunt, dass wir hier so eine Bühne haben mit Wasser drin, mit einem richtig großen, 6x6 Meter großen Schwimmbad, sage ich jetzt mal. Und das war natürlich für den ganzen Bau eine echte Herausforderung. Und das ist wie immer so. Zum Schluss dann denkt man sich dann, die letzten 10 Puzzleteile von dem 1000-teiligen Puzzle, die passen nicht mehr rein. Aber irgendwie geht es dann doch rein. Mit viel Nervenanspannung.
21: Der Falco Blume inszeniert er in der Regel mit Profis. Aus Ihrer Sicht, wie muss man mit Laien anders arbeiten?
5: Ja, das kommt immer darauf an, wie viel Erfahrung diese Laien haben. Und bei uns eben, ja, jetzt müssen wir kurz zur Seite gehen wegen den Pferden. Ja, jetzt gehen wir noch ein bisschen zur Seite. Ja. Dann ist es so, stellen wir das so vor, dass man sagt, ich stelle mir jetzt so eine Szene, den Charakter so vor, liefert mir mal ein paar Vorschläge. Dann gibt es also die Leute, die dann schon eine Vorstellung haben, okay, jetzt liefert ihr dieses Bild. Und vielleicht in der Konstellation mit dem Bild, mit dem Hintergrund. Bei uns, bei den Amateuren, das habe ich auch früher den Herrn Bleiziffer schon, Michael schon erklärt, da ist es so, da muss man sagen, da nimmst du jetzt den Nagel, hältst ihn leicht schräg nach oben, nimmst den Hammer, nicht zu viel Schwung, zielst und schlägst den ersten Nagel rein, dann hängst du das Bild auf. Und dann machst du weiter. Also das ist so, man muss da manchmal sehr handwerklich vorgehen.
24: Es ist schon eine andere Arbeitsweise, weil man einfach bestimmte Sachen logischerweise nicht voraussetzen kann. Allein zum Beispiel, wenn ich jetzt irgendwelche Stichworte sage, die eben jemand, der auf der Schauspielschule war, sofort umsetzen kann und weiß, was gemeint ist, das kann ich eben allein nicht voraussetzen. Da muss man halt umformulieren und andere Wege finden. Aber dann funktioniert das auch.
20: Herzog Ernst ist zunächst ein kaltherzig auf den Erhalt seiner Machtdynastie beharrender Herrscher. Aber Ernst Grauvogel spielt am Schluss auch herzzerreißend, wie diesen Vater auch das Gewissen plagt, während er seine Tat, historisch belegt, gegenüber dem Kaiser rechtfertigt.
7: Ein Anschlag auf die herzogliche Familie, das ist Landesverrat und das muss doch mit dem Tod bestraft und nicht wahr, nicht wahr?
5: Was unser Regisseur dann macht, dieser innere Kampf. Also der Herzog Ernst wird jetzt nicht dargestellt als kaltschnäuziger Mörder, sondern er ringt. Und er will der Agnes auch die Möglichkeit geben, da rauszukommen. Also willst du nicht jemand anders heiraten? Sag halt, dass du nicht mit ihm verheiratet bist und will das eigentlich nicht. Und der ganz zum Schluss, da will ich jetzt aber nicht so viel verraten, plagt ihn echt das Gewissen, eine Frau ermordet zu haben, die seinen Sohn liebt.
20: In meinem Agnes Bernauer Theaterstück kommt auch der grausame Krieg gegen die Hussiten vor, in den Albrecht zog.
9: Die böhmischen Ketzer zerstören alles, was uns heilig ist. Sie verbrennen die Reliquien unserer Heiligen und zertrampeln ihre Gebeine. Ihre eigenen Kinder werfen sie als brennende Fackeln in eure Dörfer.
10: Das gibt's doch nicht. Das gibt's ja nicht.
9: Gott, der Herr, ruft alle Rechtgläubigen zum Heiligen Krieg.
24: Also diese Grausamkeit des Krieges ist auch wichtig für Agnes selber, weil sie eben diese Art von Umgang damit ablehnt und nicht verstehen kann, wie man sich umbringen kann, obwohl man eigentlich Nachbarn ist und obwohl ja, es eigentlich überhaupt keinen Grund gibt, warum man sich umbringt, sondern eben nur irgendwelche Fürsten meinen, jetzt Krieg machen zu müssen. Also insofern ist es der richtige Gegenpart zu Agnes Weltbild.
22: Schaut da so aus. Euer Krieg für Kurdistan, der Christenheit zu Ehr und Leibir.
20: Andreas Kunze war der Herzog Albrecht 2013. Jetzt spielt er Jan von Zedlitsch, den Freund von Albrecht. Auch er ist, wie Albrecht, von der Grausamkeit des Hussitenkriegs traumatisiert, würde man heute sagen. Andreas Kunze hat selbst über seine historische Figur recherchiert und er ist gleichzeitig gemeinsam mit Peter Scheringer in der Projektleitung.
21: Sprechen Sie noch in Gedanken den Text vom Albrecht auch mit?
11: Ja, muss ich ehrlich sagen, habe mich sehr oft dabei ertappt, wie ich wirklich den Text schon damals auf der Bühne gesagt habe und habe mir gedacht, Mensch, wie kann denn der Philipp das so sagen? Das habe ich doch ganz anders gesagt. Aber das ist auch eine Stärke vom Text, dass man da sehr viel draus machen kann. Und er hat zum Glück auch seins draus gemacht und ich habe damals meins gemacht. Das hat dann auch wieder gepasst. Also auch jede Figur hat in dem Text eine eigene Motivation und eigene Gedanken und versucht das irgendwie auch in dieses Mächte- und Ränkespiel mit einzubringen. Und ich finde das diesmal für mich gefühlt ein bisschen komplexer dargestellt. Auch schön die unterschiedlichen Charaktere, weil jeder da für sich da schaut, was er sich rausziehen kann. Und das mag ich eigentlich an dieser Inszenierung auch sehr.
21: Nun sind Sie multifunktional unterwegs. Sie sind auch noch im Projektionsleitungsteam. Das heißt, Sie sind viel beschäftigt mit allem, ne?
11: Tatsächlich ja. Von der Auswahl vom Stück mit über die Konzepte, wie man Bühne, Text, wie viele Leute brauchen wir, Organisationen drumherum. Ich schreibe auch viele Pressetexte. Ich versuche es zumindest. Und Koordination, Premierenrede. Ja, es ist wirklich viel zu tun. Wir haben Probenorganisationen. Gestern gab es einen Stromausfall, also mussten wir heute noch blitzschnell eine Ersatzprobe auf die Beine stellen. Und das läuft dann meistens über mich. Ich rufe die Leute an und schaue, wann, wie, wo, wer Zeit hat, wer sich selbst organisieren kann. Das ist eine Riesentruppe und die muss irgendwie trotzdem organisiert werden. Und ja, es ist auch anstrengend, aber es gibt einem so viel, wenn man dann am Schluss sieht, dass es dann so zusammengesetzt wird und dann man das so finalisieren kann. Und jetzt freut man sich mittlerweile richtig auf die Premiere. Das ist schon toll.
20: Ich freue mich auch sehr darauf. Nach 13 Jahren wird auf dem Burgberg in Vohburg wieder das Theaterstück Agnes Bernauer gespielt. Am Donnerstag ist Premiere. Da ist ausverkauft. Karten gibt es vor allem noch für die Zusatzvorstellung am 16. Juli unter freilichtfestspiele.de und bei OK-Ticket. Das war's vom Kulturkanal. Sie hören uns wieder morgen um kurz nach 21 Uhr. Bis dahin verabschiedet sich Isabella Kreim.
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4: Ich bin Hendrik Daum. Einen schönen guten Morgen. Mediziner fordern von der Politik, jetzt Konsequenzen aus der Hitzewelle zu ziehen. Der Geschäftsführer der Vereinigung für Intensiv- und Notfallmedizin Janssen sagte, die Länder müssten die Krankenhäuser so finanzieren, dass sie Hitzeschutz bereitstellen könnten. Auch Pflegeheime müssten schnell für künftige Hitzewellen aufgerüstet werden. Nach den Erdbeben in Venezuela vor 3 Tagen haben Rettungskräfte mehrere Menschen lebend aus den Trümmern geborgen. Trotz der intensiven Rettungsarbeiten steigt die Zahl der Todesopfer aber weiter. Bislang wurden über 1.400 Tote gezählt und noch immer werden tausende Menschen unter den Trümmern vermutet. Die Chancen, Überlebende zu finden, sinken aber von Stunde zu Stunde. Kaum ein Thema spaltet die Menschen in Nürnberg mehr. Der Ausbau des Frankenschnellwegs. Heute entscheiden die Nürnbergerinnen und Nürnberger in einem Bürgerentscheid über das milliardenschwere Bauprojekt. Es sieht einen 1,8 Kilometer langen Tunnel, Lärmschutzwände und eine dritte Spur vor, um den Verkehr zu entlasten. Gegner kritisieren die immensen Kosten und befürchten, dass das Projekt noch mehr Verkehr und Lastwagen anzieht. Das Ergebnis des Entscheids ist bindend und wird noch am heutigen Abend erwartet. Bei der Fußball-WM hat England mit einem 2:0 gegen Panama den Sieg in seiner Gruppe klar gemacht. Im zweiten Gruppenspiel schlug Kroatien Ghana mit 2:1 und setzte sich auf den zweiten Platz. Aber auch Ghana steht als Gruppendritter in der Runde der letzten 32. Kolumbien und Portugal trennten sich in ihrer Gruppe torlos, kommen aber beide weiter. Auch die Demokratische Republik Kongo erreichte mit einem 3:1 gegen Usbekistan die nächste Runde.
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5: Ein schönes Wochenende. Hier ist die Wochenshow an diesem letzten Juni-Wochenende. Und gleich gibt's wieder Radiofamilie Semmelmeier. Familienoberhaupt Stefan Semmelmeier ist bei uns heute ausnahmsweise. Servus.
6: So darf ich schon, gell?
5: Ja.
6: Grüß Gott.
5: Servus.
6: Hey, ganz ungewohnt da herin.
5: Ja, das ist
6: nicht richtig aufgeregt.
5: Müssen es gar nicht sein. Um was geht's heute bei den Semmelmeiers?
6: Ja, es heißt ja immer, Kleider machen Leute. In unserem Fall heißt es, Kleider machen böse. Also vor allem meine Frau, wenn ich es falsch drauf habe. Dazu später mehr.
5: Was sagst du denn zu dem Wetter, Herr Semmelmeier? Sehr warm wie Sau.
6: Ja, es war schon brutal heiß. Also langsam wird es mir fast ein bisschen zu voll, gell?
5: Okay,
6: darf ich kurz vielleicht,
5: ja, bitte,
6: ganz liebe Bitte an das Kind, das immer auf ist, brav, damit am nächsten Tag ein schönes Wetter wird. Hör's fressen auf.
5: Mensch, Herr Semmelmeier.

0: Servus beieinander, die Wochenshow am letzten Wochenende im Juni. Das klingt schlimmer als es ist, weil wir haben ja noch den Juli und den August und wenn wir ein bisschen Glücksspucke und Rückenwind haben, dann kriegen wir sogar noch einen vernünftigen September hin. Also, wir haben ja auch schon letzte Woche drüber gesprochen, 94 Tage dauert der Sommer, der letztes Wochenende offiziell seinen Anfang genommen hat. Das heißt, wir haben noch ewig, ewig Sommer. Also deswegen auch kein Grund, sich über irgendwas zu ärgern. Auch nicht, wenn es mal ein paar Tage bewölkt sein sollte oder regnet oder egal. Irgendwann kommen dann auch wieder die besseren Zeiten. Die Wochenshow.
1: Ja, Schwarzfischer, Herr Subirge.
0: Herr Schwarzfischer.
1: Herr Subirge, Ihre Sendung ist wie die Weltmeisterschaft 2026.
0: Wieso denn das bitte?
1: Naja, es dauert viel zu lang. Ja. Eigentlich hat man auch gar keine Lust, dass man einschaltet, dann tut man es doch. Und dann muss man sich nur ärgern.
0: Herr Schwarzfischer.
1: Bitte?
0: Ja, Sie haben mich jetzt auf eine Idee gebracht. Wissen Sie, wenn ich schon wie die Weltmeisterschaft bin, dann mache ich jetzt eine Trinkpause.
1: Also wissen Sie was? Fußballregel, wo Sie sind, ist abseits.
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3: Ganz ehrlich, ich verstehe nicht, warum du so ein Gesicht ziehst. Dein Chef lädt dich zum Essen ein. Vielleicht springt sogar Beförderung raus. Und du?
2: Ja, du weißt schon, dass das ein Veganer ist, oder? Was werden wir da zum Essen kriegen? Grünkern, Pflanzerl, Tofu, Schnitzel und Kopfsalat für dein.
3: Ja, du wirst schon mal nicht umkommen.
2: Ah, ja, geh.
3: Jetzt hab nicht so ein Gestell und zieh dich an.
2: Wie lange wartet ihr da noch in dem Auto herin?
3: Puh, jetzt ist fast ein bisschen spät geworden.
2: Fast ist gut. Weißt du, sind wir einmal bei meinem Chef zum Essen eingeladen und du lässt dir da so
3: komm,
2: Zeit.
3: Warte zu. Du bremst einmal, bremst einmal.
2: Was hast du denn?
3: Das ist jetzt dein Ernst, oder? Du fährst mit dem T-Shirt zur Einladung zu deinem Chef.
2: Ja, du hast doch gesagt, ich soll das Boss-T-Shirt anziehen.
3: Ja, das vom Hugo. Aber doch nicht das, wo draufsteht, wer unter mir Boss ist, ist mir wurscht.
2: Also, wie man es macht, ist falsch.
3: Stefan.
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6: Aber mit AI.
3: Ja.
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8: Es ist nichts los auf den Straßen. Euch allen eine gute Fahrt.
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8: Blitzer sind aktuell keine gemeldet.
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9: Jo, da ist er. Es gab in dieser Woche ein bisschen Stunk zwischen einem Streaming-Anbieter und einem Langeweile-Anbieter. Also Netflix kontra ZDF. Kleine Geschichte, über die wir natürlich sprechen wollen in dieser Wochenshow. Und wir küren wieder den Held der Woche. Und der hat irgendwie was gegen Gartenzwerge. Fragt mich nicht, warum gleich.

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1: Es gibt ja immer wieder Streitigkeiten zwischen dem US-Präsidenten und vereinzelten Hollywood-Stars oder auch amerikanischen Musikgrößen. Ist ja nicht ganz neu. Jetzt eine der älteren Fäden tobt zwischen Bruce Springsteen und Donald Trump. Das geht ja so weit, dass Bruce Springsteen bei Konzerten richtig wettert gegen den US-Präsidenten. Der schießt natürlich dann über Social Media zurück und nennt den Bruce Springsteen einen langweiligen Sänger und einen Loser und weiß der Deibel. Und ja, der Bruce Springsteen sagt über den Trump, wenn man es zusammenfassen will, ich habe selten einen größeren Deppen gesehen. So, jetzt gibt's was Neues. Sänger und ein Loser und weiß der Deibel. Und ja, der Bruce Springsteen sagt über den Trump, wenn man es zusammenfassen will, ich habe selten einen größeren Deppen gesehen. So,

To Run, das ist das hier. Und dagegen wettet jetzt natürlich Bruce Springsteen. Allerdings liegt diesmal die rechte Lage ein bisschen anders. Und es könnte sein, dass Bruce Springsteen da den Kürzeren zieht diesmal. Trump will nicht klein beigeben. Wenn ich mir diesen Song Born to Run anhöre, können wir den nochmal hören, bitte? Wenn ich mir das jetzt hier, diese Stelle genau anhöre, dann erinnert mich das ein bisschen an das Show-Intro von Wetten, dass? Müssen wir es mal rein? Oder? Schon verwandt, oder? Finde ich. Nochmal zurück zu Born to Run. Boah, könnte einwandfrei der Song sein. Wenn wir schon bei Wetten, dass sind, sollten ja die Kaulitz-Brüder übernehmen. Die haben ja jetzt aber auch, im Juli startet die neue Staffel, eine Serie Kaulitz und Kaulitz bei Netflix, dem Streaming-Anbieter. Und da wiederum gibt's auch schon wieder Ärger, weil ein Kamerateam von dieser Netflix-Serie auch hinter die Kulissen bei Wetten, dass Vorbesprechungen im ZDF drehen will. Und dagegen sperrt sich jetzt das ZDF und sagt, wir machen A, hier keine internen Besprechungen öffentlich und zweitens, was haben wir mit Netflix am Hut? Wir sind selber der Fernsehsender. Und im Hintergrund schwelen die Rechtsstreits. Wenn ich das nächste Mal zur Welt komme, möchte ich richtig Geld verdienen. Ich glaube, ich wäre Medienanwalt. Da wirst du nicht arbeiten.

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2: Dekokugeln und Gartenzwerger sorgten bei unserem Held für Ärger, weil besagte Utensilien bei zwei benachbarten Familien im Vorgarten zu bestaunen waren. Was unserem Held mit braunen Haaren langsam graue Haare brachte, weil es täglich mehrfach krachte zwischen ihm, dem Vorgartenpuristen, und seinem Nachbarn, beide Juristen. Wegen dem Kitsch ging er vor Gericht. Nur gewonnen hat er nicht. Es ist schon mutig, muss man sagen, gleich zwei Anwaltsfamilien zu verklagen.
3: Mir wurscht, was die Gerichte sagen. Heute Nacht, da werd ich's wagen. Die erleben ihr blaues Wunder. Ich klau ihnen den ganzen Plunder.
2: Und so geschah's. Er fand sich toll. Doch kurz drauf gab's schon wieder Groll. Es läutete bei ihm die Polizei. Und die hatte was dabei. Die Filme aus der Überwachungskamera. Eine Anzeige gab's. Und Gejammerer.
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8: Ich bin Oliver Urbanke. Schon tagsüber wären knapp 30 Grad eine hochsommerliche Temperatur. Gestern ist sie allerdings in der Nacht erreicht worden. Die vergangene Nacht ist nach vorläufigen Angaben des Deutschen Wetterdienstes die wärmste seit Beginn der Aufzeichnungen in Deutschland gewesen. Der Rekord wurde im ostsächsischen Kubschütz aufgestellt. Dort sank die Nachttemperatur nicht unter 29,4 Grad. Die Spritpreise sind durch den Iran-Krieg explodiert. Auch beim Gas gingen die Preise im Großhandel deutlich nach oben. Dennoch registriert das Vergleichsportal Verivox bisher keine Preissteigerungen für Verbraucherinnen und Verbraucher in Deutschland. Jan-Henner Reitze berichtet.
9: Ähnlich wie der Ölpreis sind auch die Großhandelspreise für Gas durch den Iran-Krieg in die Höhe geschossen, von 30 Euro pro Megawattstunde auf bis zu 66 Euro. Die meisten Verbraucher haben davon nichts mitbekommen, weil die Preise, die sie zahlen, in langfristigen Verträgen festgelegt sind, anders als beim Tanken, wo die Preise stark schwanken. Je nach Tarif können laut Verivox sogar gut 11 Millionen Haushalte dieses Jahr damit rechnen, dass ihre Gasrechnung etwas niedriger ausfällt.
8: Wegen Hitzeschäden fahren in Nürnberg vorübergehend keine Straßenbahnen. Der Straßenbelag sei wegen der Hitze an einigen Stellen weich geworden, sodass Straßenbahnen nicht mehr sicher fahren können, teilten die Nürnberger Verkehrsbetriebe mit. Der Betrieb bleibt demnach den ganzen Sonntag eingestellt, stattdessen fahren Ersatzbusse. Bei der Fußball-Weltmeisterschaft ist die Gruppenphase vorbei und die Partien im 16. Finale stehen fest. Deutschland spielt morgen gegen Paraguay. Weitere europäische Begegnungen sind Frankreich gegen Schweden, Niederlande gegen Marokko, Spanien gegen Österreich, Portugal gegen Kroatien, Belgien gegen Senegal, England gegen Demokratische Republik Kongo, Elfenbeinküste gegen Norwegen und die Schweiz gegen Algerien.
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10: Es ist doch zu heiß gewesen. Gestern hat das Brückenkollektiv den geplanten Kunstkai in Neuburg abgesagt. Allerdings gibt es schon einen Ersatztermin. Den Kunstkai kann man am kommenden Samstag, den 4. Juli, ab 11 Uhr bewundern. Die gemeinsame Ausstellung von Brückenkollektiv, Kunstkreis Neuburg, dem Stadtmarketing und dem Berufsverband Bildender Künstler lädt auch noch zum Mitmachen ein.
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10: Die A9 München in Richtung Nürnberg zwischen Manching und Ingolstadt-Ost, 4 Kilometer Stau, Zeitverlust hier etwa eine Viertelstunde.
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10: Blitzer sind aktuell keine gemeldet.
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10: Jetzt um kurz nach neun zeigt das Thermometer vielerorts schon über 25 Grad an. Die Höchstwerte liegen heute bei 39 Grad. Vereinzelt kann es am Nachmittag zu kleinen Sommergewittern kommen. Der Wettertrend. Wir starten etwas kühler, aber immer noch heiß in die neue Woche mit bis zu 30 Grad und immer wieder leichtem Regen. Der ist dann spätestens am Donnerstag wieder weg.
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4: Ja, heute hat die Sonne Namenstag. Es ist Sonntag. Jetzt ist ja die Sonne von Natur her eigentlich eher so der sonnige Typ. Allerdings versaut's auch der gewaltig die Laune, wenn plötzlich ein Gewittertief um die Ecke biegt. Und das habt ihr ja alle schon erlebt. Im Freibad oder wo, wenn's heißt raus aus dem Wasser, gleich blitzt's und donnert's. Wie geht's da der Sonne? Das hören wir gleich.

0: Die 3W sind wieder hier. Wochenshow, Wochenende. Was ist denn da schon wieder los gewesen? In Hohenfels hat in dieser Woche eine 48-jährige BMW-Fahrerin eindrucksvoll bewiesen, wie man es nicht macht. Sie wollte nach rechts abbiegen und auf dem Beifahrersitz ist ihr Kuchen, der dort lag, ins Rutschen geraten. Und statt die Straße im Blick zu behalten, hat sie spontan eine Rettungsaktion für die Backware gestartet. Und das Ergebnis? Die Gartenmauer bekam einen BMW-Einschlag. Fahrerin Gott sei Dank nur leicht verletzt. Am Auto entstand Schaden von rund 8.000 Euro. Wie es dem Kuchen geht, wissen wir nicht. Einen Kuchen mitsamt BMW an die Wand zu fahren, ist das eine. Einen ganzen Konzern an die Wand zu fahren, ist das andere. Und das hat die Deutsche Bahn in den letzten Jahrzehnten ja also mit Perfektion geschafft. Die Meldung in dieser Woche war:
1: Es fährt kein Zug. Es fährt kein Zug.
0: Ja, und zwar gar keiner. In ganz Deutschland fuhr keine Regionalbahn und auch kein Fernzug. Streckenweise stundenlanger Ausfall. Züge, die sich auf freier Strecke befunden haben, sind stehen geblieben. Andere konnten den Bahnhof nicht verlassen. Das ist natürlich aufgefallen, ne? Wenn ein Zug nicht abfährt. Und es fällt dem Fahrgast natürlich auch auf, wenn der Zug auf freier Strecke stehen bleibt. Viele sind an Bahnhöfen gestanden, haben auf den Zug gewartet. Denen ist nach 3 Stunden noch gar nicht aufgefallen, dass was nicht stimmt, weil das ist ja normal bei der Bahn. Aber jetzt mal Spaß ohne. Grund für diesen Komplettausfall war ein Ersatzteil, das für den Bahninternen Funkverkehr gebraucht wird. Kleines Teil sorgt dafür, dass eine ganze Nation bahnverkehrstechnisch noch schlechter dasteht als ohnehin. Das zieht sich, glaube ich, wie so ein roter Faden durch dieses Jahr. Wir erinnern uns, im Winter, ja, ein kleiner Verteilerkasten in Berlin wird gesprengt. Folge: Zehntausende Menschen in ihren Haushalten tagelang ohne Strom. Oder vor ein paar Wochen erst Flughafen München, kein einziger Start, keine einzige Landung. Grund: Brandgeruch im Tower, ausgelöst durch einen kleinen Keilriemen in der Lüftungsanlage. 2026 ist also das Jahr, wo die Kleinigkeiten die größte Wirkung haben. Das wäre ungefähr so, als würde ich jetzt hier an dieser kleinen Schraube am Mischpult.
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0: Heute dunkle Wolken ziehen auf. So, genug mit Badespaß, jetzt komm ich.
2: Hey, sag mal, warum wird's denn jetzt plötzlich so dunkel?
0: Geh mal zur Seite, Sonne.
2: Hey, also hör mal. Es ist helllichter Tag im Hochsommer. Warum machst du's denn so finster?
0: Zu einem richtigen Sommer gehört auch ein Sommergewitter. Und dafür sorge ich.
2: Aber Gewitterwolke, doch nicht jetzt.
0: Doch jetzt.
2: Nein, guck doch, die Menschen sind im Freibad. Das warme Wetter genießen, Eiskugeln schnabulieren.
0: Oh, da habe ich genau das Richtige dabei.
2: Wie?
3: Achtung, Achtung, Unwetterwarnung, raus aus dem Becken.
2: Bitte. Ach, guck doch, die Leute werden doch schon nervös dort unten. Was tust du denn da?
0: Was denn, was
2: Weshalb
0: denn?
2: Lässt du es denn hageln?
0: Du hast doch gesagt, die Menschen wollen Eiskugeln.
2: Ach, also weißt du.
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3: Die A9 München in Richtung Nürnberg zwischen Manching und Ingolstadt-Ost. 4 Kilometer Stau. Zeitverlust hier etwa eine Viertelstunde.
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3: Blitzer sind aktuell keine gemeldet.
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3: An vielen Orten hier bei uns in der Region messen wir jetzt am Vormittag schon 30 Grad und das wird auch noch weiter steigen. Die Höchstwerte liegen heute bei fast 40 Grad. Vereinzelt kann es am Nachmittag zu kleinen Sommergewittern kommen. Der Wettertrend, wir starten etwas kühler, aber immer noch heiß in die neue Woche mit bis zu 30 Grad und immer wieder leichtem Regen. Der ist dann spätestens am Donnerstag wieder weg.
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5: Das Kurioseste und Witzigste der Woche. Also ich muss ja sagen, die aktuellen Zahlen der Obst- und Gemüsehändler haben mich aufhorchen lassen. Es gibt tatsächlich ein Trendgemüse, bei dem sich die Menschheit abkühlt in diesen heißen Sommerzeiten. Wir wollen dem Ganzen ein bisschen auf den Zahn fühlen, beziehungsweise auf die Zahl. Es geht um die Zahl der Woche gleich in dieser Wochenshow.

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1: Gottes Willen. Ei. Also der Sommer 2026 hat sich bis jetzt schon ganz gut angelassen, oder? Mit sehr, sehr heißen Tagen, auch mit lautstarken Niederschlägen. Und aber Gott sei Dank haben wir ja alle die Möglichkeit, uns abzufrischen. Mit coolen Songs aus dem Radio ist das eine. Ja, das muss er sagen, weil er im Radio arbeitet, das war klar. Nein, aber ernsthaft, es gibt ja auch natürlich das berühmt-berüchtigte Eis, dann kann man sich kühle, schöne Getränke oder man isst was Gesundes. Jetzt kommen wir zur Zahl der Woche. Und das ist die 425.000. 425.000 Tonnen Wassermelonen hatten die Deutschen im letzten Jahr vertilgt. 425.000 Tonnen. Und auch in diesem Jahr verzeichnen schon die Händler große Absätze und Nachfrage bei Wassermelonen. Damit zählen die Wassermelonen zu den beliebtesten Sommergemüsesorten. Nein, das war kein Versprecher. Die Melone ist tatsächlich ein Gemüse, genauso wie die Erdbeere übrigens eine Nuss ist. Aber ich will jetzt hier nicht klug schön, dass ihr dabei seid. Also Wassermelonen sind tatsächlich genauso wie Zucchini und Gurken aus der gleichen Art, Kürbisse und so, und zählen tatsächlich zum Gemüse. Also wenn eure Kinder gerne Wassermelonen essen, ja, kann man als Eltern aufatmen und sagen, mein Kind mag Gemüse. Kleiner Tipp übrigens, wenn ihr Wassermelonen kauft, dann klopfen ja viele, weil sie damit meinen, die Frische rauszufinden. Das ist völliger Humbug. Fachleute geben den Tipp, achtet auf einen gelben Fleck unten. Wenn unten an der Wassermelone, da wo der Strunk ist, wenn da gelber Fleck ist, dann ist die Melone besonders frisch. Fun Fact, wenn bei eurem Säugling unten ein gelber Fleck ist, dann ist er nimmer so frisch.
2: Ich will ja helfen,
1: oder was? 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

0: Radio Innis hier. Das war sie schon fast, die Wochenshow. Eine Person ist mir in dieser Woche noch ins Auge gesprungen über die Schlagzeilen. Das ist Mark Terenzi. Den kennen viele noch von der Band Natural aus den 90ern. So eine Boyband-Group war das. Und ja, der ist inzwischen ja durch Skandalschlagzeilen eher bekannt. Ja, mit seiner Ex Verena Kehrt hat er sich Schlägereien im Hotel geliefert und Alkoholexzesse und was der Teufel. Dieser Mark Terenzi lebt inzwischen auf Mallorca, arbeitet da im Sommer als Eis- und im Winter als Pizzaverkäufer, auch schön. Und der hat auch eine Tochter mit Sarah Connor, die Summer heißt die Tochter. Und die hat jetzt ihren 20. Geburtstag gefeiert, bei der Gelegenheit angekündigt in dieser Woche, dass sie einen Song rausbringt, in der sie sehr kritisch mit ihrem Vater umgehen wird. Und der wiederum hat jetzt auch angekündigt, es gibt einen Entschuldigungssong von ihm. Das heißt also, die Tochter singt Vorwürfe an den Vater, der Vater veröffentlicht einen Song und entschuldigt sich dann bei der Tochter. Sind wir mal gespannt, wie lange die Streitigkeit hin und her geht, könnte ganze Alben füllen. Wie heißt es so schön, wo Menschen musizieren, da lass dich häuslich nieder. Denn böse Menschen kennen keine Lieder. Es bleibt spannend in der Welt. Spannend auch heute Nachmittag ab 14 Uhr die Barbaradio-Show mit Barbara Schöneberger. Wer kommt?
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0: Barbara Schöneberger. Dankeschön fürs Dabeisein und eine schöne Woche wünscht das Team der Wochenshow.
2: Das war die Wochenshow. Die Sendung, von der schon Friedrich Merz sagte:
3: Meine Damen und Herren, ich sage das ohne jede Wehleidigkeit, aber das ist ziemlich viel auf einmal.
2: Wir wünschen euch eine schöne Woche und gute Erholung von diesem Totalausfall.
0: Redest du jetzt von mir oder vom Bundeskanzler oder?
2: Von der Bahn.
0: Ach so.
2: Obwohl?
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6: Ich bin Oliver Urbanke. Die vergangene Nacht ist nach vorläufigen Angaben des Deutschen Wetterdienstes die wärmste seit Beginn der Aufzeichnungen gewesen. Der Rekord wurde im ostsächsischen Kubschütz aufgestellt. Dort sank die Nachttemperatur nicht unter 29,4 Grad. Tagsüber stellte Möckern-Drewitz in Sachsen-Anhalt einen neuen Rekord auf mit 41,5 Grad. Heute drohen landesweit heftige Gewitter, Starkregen, schwere Sturmböen und Hagel. Vor den Beratungen des Koalitionsausschusses in der kommenden Woche werden die Forderungen nach Reformen lauter. Dabei geht es vor allem um Gesundheit, Pflege und die Rente. Thomas Bleskin berichtet.
7: Die Chefin der Wirtschaftsweisen Schnitzer sieht bei der Rente ein ermutigendes Signal und fordert auch bei Gesundheit und Pflege mehr Reformbereitschaft. Altbundespräsident Gauck mahnt, die Politik müsse nach der Analyse der Probleme nun handeln und notwendige Einschnitte überzeugend begründen. Zugleich gibt es Streit über die Rentenpläne. Während SPD-Politiker den Erhalt der abschlagsfreien Rente nach 45 Beitragsjahren fordern, drängt die Union auf eine möglichst schnelle Abschaffung der sogenannten Rente mit 63.
6: In Nürnberg läuft heute ein Bürgerentscheid über eine Baumaßnahme, die überregionale Relevanz hat. Es geht um den Ausbau des Frankenschnellwegs. Geplant ist unter anderem ein 1,8 Kilometer langer Tunnel, Lärmschutzwände und eine dritte Spur, um den Verkehr dort zu entlasten. Gegner des Projekts kritisieren die immensen Kosten von 1 Milliarde Euro und befürchten, dass das Projekt noch mehr Verkehr anzieht. Bei der Fußball-WM ist klar, wer im 16. Finale gegeneinander spielt. Deutschland trifft morgen auf Paraguay. Weitere europäische Begegnungen sind Frankreich gegen Schweden, Niederlande gegen Marokko, Spanien gegen Österreich, Portugal gegen Kroatien, Belgien gegen Senegal, England gegen Demokratische Republik Kongo, Elfenbeinküste gegen Norwegen und die Schweiz gegen Algerien.
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8: Premiere auf der Eichstätter Willibaldsburg. Am Freitag gab es dort zum beliebten Hochzeitsdatum 26.06.26 zum allerersten Mal eine Trauung. Die Burg zählt zu den neuen Sondertrauorten der Domstadt. Heiraten kann man in der ehemaligen Kapelle im Spitalhof. Zusätzlich steht eine von der Öffentlichkeit abgegrenzte Grünfläche für das Brautpaar und die Hochzeitsgäste zur Verfügung.
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8: Die A9, München in Richtung Nürnberg zwischen Manching und Denkendorf, 10 Kilometer Stau, Zeitverlust hier etwa eine halbe Stunde.
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8: Blitzer sind aktuell keine gemeldet.
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8: Es ist heiß und es wird auch noch heißer. Zumindest heute, da liegen die Höchstwerte bei fast 40 Grad hier bei uns in der Region. Vereinzelt kann es am Nachmittag zu kleinen Sommergewittern kommen. Der Wettertrend, wir starten etwas kühler, aber immer noch heiß in die neue Woche mit bis zu 30 Grad und immer wieder leichtem Regen. Der Regen ist dann spätestens am Donnerstag wieder weg.
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10: Na, seid ihr schon zerlaufen? Heute nochmal ein richtig, richtig heißer Tag. Viele verbringen den am Badesee, im Freibad. Manche sitzen aber auch heute den ganzen Tag konsequent im Keller, weil es da einfach erträglich ist. Und alles ist völlig legitim. Kommt gut durch die Hitze. Wir versorgen euch mit Musik. Gleich bei uns aus den 90ern. Meatloaf mit Rock'n'Roll Dreams Come True. Und hier ist erstmal für euch der hübsche Hawaiianer Bruno Mars.

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1: Hier ist die Sonntagslounge. Schön, dass ihr mit dabei seid. Na, seid ihr schon zerlaufen an diesem heißen Sonntag? Ein Königreich für einen kühlen Ort, sag ich nur. Die Donau zum Beispiel, die hat gerade um die 26 Grad. Also, das ist eigentlich eine Badewanne. Bei uns im Freibad hat das Becken gerade eine Wassertemperatur von 29 Grad. Das erfrischt eigentlich gar nicht mehr. Aber Abkühlung ist in Sicht. Heute Abend entladen sich einige Hitzegewitter. Zum Teil kann es da ganz schön scheppern bei uns in der Region. Aber diese Hitzegewitter, die bringen auch, ja, frische Luft in die Großwetterlage. In der neuen Woche geht es dann mit normalen Sommertemperaturen so zwischen 27 und 30 Grad weiter. Ich freue mich schon. Wir sorgen zumindest für musikalische Erfrischung an diesem heißen Sonntag. Mehr Hits, mehr Vielfalt für euch hier in der Sonntagslounge.
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4: Die A9, München in Richtung Nürnberg zwischen Manching und Denkendorf, 10 Kilometer Stau, Zeitverlust hier etwa eine halbe Stunde.
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4: Blitzer sind aktuell keine gemeldet.
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4: Es ist heiß und es wird auch noch heißer. Zumindest heute, da liegen die Höchstwerte bei fast 40 Grad hier bei uns in der Region. Vereinzelt kann es am Nachmittag zu kleinen Sommergewittern kommen. Der Wettertrend, wir starten etwas kühler, aber immer noch heiß in die neue Woche mit bis zu 30 Grad und immer wieder leichtem Regen. Der Regen ist dann spätestens am Donnerstag wieder weg.

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Im Grünen ist es immer ein paar Grad kühler als in einem zugebauten Gebiet. Da ist ein Abstecher in die Natur bei diesen heißen Temperaturen wirklich perfekt. In dieser Woche geht's in unserer Ausflugsserie quer durch die Region wieder in die schönsten Gärten und Parks. Wir nehmen euch gleich mit durch die Holledau.

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3: Ja, wir machen uns dieses Mal bei unserer Park- und Gartentour auf dem Weg quer durch den Landkreis Pfaffenhofen. Genau genommen ist die Holledau ja ein einziger großer Garten, ein Hopfengarten. Und man muss kein Biertrinker sein, um das zu genießen. Mit dem E-Bike geht's durch die Hügellandschaft und an der grünen Kulisse vorbei. Wunderschön.
4: Mitten in der Holledau liegt Geisenfeld. Hier lohnt sich auf alle Fälle ein Zwischenstopp. Gut essen in einem der Restaurants rund um den Stadtplatz und dann durch die Klostergasse zum Sinnesgarten und einfach mal chillen. Natur am Wasser mit Erlebniswert findet ihr auf dem Biberlehrpfad im Pfaffenhofener Ortsteil Förnbach. Auf dem 1,4 Kilometer langen Weg in den Ilmauen gibt's 5 Biberstationen inklusive Biberfell und Biberschwanz zum Anfassen. Weiter rein nach Pfaffenhofen liegt ebenfalls an der Ilm der Sport- und Freizeitpark. Hinter dem Freibadgelände findet ihr Fitnessgeräte, Grillplätze, eine Riesenschaukel und den Stadtstrand. Und es geht ins grüne Herz der Kreishauptstadt, in den 25.000 Quadratmeter großen Bürgerpark. Alleinstellungsmerkmal im wahrsten Sinne ist der 6 Meter hohe begehbare Hopfenturm. Es gibt einen Biergarten, Liegewiesen, Bienenweiden und den Froschkönig-Spielplatz. Und noch ein Tipp, jetzt im Sommer sind an den Wochenenden immer wieder die Bürgerpark-Konzerte bei freiem Eintritt.
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6: Ich bin Oliver Urbanke. Die Spritpreise sind durch den Iran-Krieg explodiert. Auch beim Gas gingen die Preise im Großhandel deutlich nach oben. Dennoch registriert das Vergleichsportal Verivox bisher keine Preissteigerungen für Verbraucherinnen und Verbraucher in Deutschland. Jan-Henner Reitze berichtet.
7: Ähnlich wie der Ölpreis sind auch die Großhandelspreise für Gas durch den Iran-Krieg in die Höhe geschossen, von 30 Euro pro Megawattstunde auf bis zu 66 Euro. Die meisten Verbraucher haben davon nichts mitbekommen, weil die Preise, die sie zahlen, in langfristigen Verträgen festgelegt sind, anders als beim Tanken, wo die Preise stark schwanken. Je nach Tarif können laut Verivox sogar gut 11 Millionen Haushalte dieses Jahr damit rechnen, dass ihre Gasrechnung etwas niedriger ausfällt.
6: Waldbrände als Folge der anhaltenden Trockenheit haben Feuerwehren in mehreren Ecken Deutschlands in Atem gehalten. In Rheinland-Pfalz brach ein Feuer in einem Gebiet mit Kampfmitteln im Boden aus. Dort gab es mehrere Explosionen. Ein Ort musste teilweise geräumt werden. Ein größerer Einsatz lief auch in der Gorischheide an der Landesgrenze von Sachsen und Brandenburg, wo Feuerwehren versucht haben, einen erneuten Waldbrand unter Kontrolle zu bringen. Don't drink and drive. In Oberfranken hat ein junger Autofahrer einen größeren Unfall gebaut, weil er sich während der Fahrt heißen Kaffee über die Beine geschüttet hat. Passiert ist das Ganze gestern Abend bei Kulmbach. Der 26-Jährige kam von der Straße ab, prallte gegen eine Mauer, rammte einen Hydranten und blieb im Straßengraben liegen. Durch den Aufprall verteilte sich Wasser aus dem Hydranten auf der Straße. Fahrer und Beifahrer verletzten sich beide leicht. Bei der Fußball-Weltmeisterschaft ist die Gruppenphase vorbei und die Partien im 16. Finale stehen fest. Deutschland spielt morgen gegen Paraguay. Weitere europäische Begegnungen sind Frankreich gegen Schweden, Niederlande gegen Marokko, Spanien gegen Österreich, Portugal gegen Kroatien, Belgien gegen Senegal, England gegen Demokratische Republik Kongo, Elfenbeinküste gegen Norwegen und die Schweiz gegen Algerien.
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8: Mit knapp unter 2 Promille hat die Ingolstädter Polizei am Freitagnachmittag einen Radfahrer aufgehalten. Der Mann war in der Neuburger Straße auf der falschen Seite unterwegs. Dabei stürzte er. Bei der Unfallaufnahme konnte die Polizei einen Alkoholwert von knapp unter 2 Promille messen. Der 52-Jährige konnte dementsprechend nicht weiterfahren. Ihn erwartet ein Strafverfahren.
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8: Die A9, München in Richtung Nürnberg zwischen Manching und Denkendorf, 10 Kilometer Stau, Zeitverlust hier etwa eine halbe Stunde.
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1: Blitzer sind aktuell keine gemeldet.
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1: Es ist heiß und es wird auch noch heißer. Zumindest heute, da liegen die Höchstwerte bei fast 40 Grad hier bei uns in der Region. Vereinzelt kann es am Nachmittag zu kleinen Sommergewittern kommen. Der Wettertrend, wir starten etwas kühler, aber immer noch heiß in die neue Woche mit bis zu 30 Grad und immer wieder leichtem Regen. Der Regen ist dann spätestens am Donnerstag wieder weg.
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3: Macht euch einen entspannten Sonntag. Bei den Temperaturen ist es völlig okay, absolut nichts zu tun. Einfach nur da liegen und Radio hören. Und wir versorgen euch mit mehr Hits, mehr Vielfalt. Unter anderem gleich mit dabei Coldplay, Feels Like I'm Falling in Love, Ronan Keating, total romantisch mit When You Say Nothing at All. Aber erstmal verzaubert uns Lady Gaga mit Abracadabra.

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0: mit der Sonntagslounge durch den mega heißen Sonntag. Es gibt so viele Tipps und Tricks, wie man die Wohnung ein bisschen kühl halten kann. Aber ich muss echt sagen, ich kapituliere vor diesen Temperaturen und pack mir am besten heute noch die Kinder und fahr zum Baden. Wie schaut's bei euch aus? Was macht so einen Badetag erst perfekt? Was darf nicht fehlen?
1: Beachvolleyball.
2: Gute Freunde und irgendwie ein paar Spiele, ein bisschen was zu trinken, zu essen.
3: Vielleicht auch ein Kasten Bier.
2: Ein gutes Buch gehört immer dazu.
4: Ein Campingstuhl, dass man nicht auf dem Boden sitzen muss.
5: Richtig viel braucht's eigentlich nicht. Ein Eis vielleicht und vielleicht Wasserpistolen.
0: Ja, bin ich dabei. Steht alles auf meiner Liste. Passt auf euch heute bei dieser enormen Hitze. Das macht den Körper schon zu schaffen. Sorgt für Abkühlung. Wir sorgen für musikalische Erfrischung. Weiter geht's an diesem sehr heißen Sonntag mit mehr Hits, mehr Vielfalt.
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5: Die A9, München in Richtung Nürnberg zwischen Manching und Denkendorf. 10 Kilometer Stau, Zeitverlust hier etwa eine halbe Stunde.
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5: Blitzer sind aktuell keine gemeldet.
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5: Es ist heiß und es wird auch noch heißer. Zumindest heute, da liegen die Höchstwerte bei fast 40 Grad hier bei uns in der Region. Vereinzelt kann es am Nachmittag zu kleinen Sommergewittern kommen. Der Wettertrend, wir starten etwas kühler, aber immer noch heiß in die neue Woche mit bis zu 30 Grad und immer wieder leichtem Regen. Der Regen ist dann spätestens am Donnerstag wieder weg.
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0: mit Radio Innen durch diesen heißen Sonntag. Schönes Wochenende wünsche ich euch. Bald gibt's wieder große Spektakel unter freiem Himmel.
1: Ich freue mich total und ich glaube, es wird richtig klasse.
0: Ja, noch ist Regisseur Falco Blume ziemlich entspannt, aber in ein paar Tagen gibt's dann endlich die große Premiere für das Freilichttheater Agnes Bernauer in Vorburg auf der Fuchsburg. Wir waren bei der Hauptprobe dabei. Mehr dazu hört ihr gleich hier bei uns bei Radio Innen.

0: Radio Inn an diesem knackig heißen Sonntag. Es könnte von Shakespeare sein, das Drama um die Baderstochter Agnes Bernauer. Heimliche Liebschaft in Vohburg, mit dem Herzogssohn Albrecht aufgeflogen und dann in Straubing in der Donau ertränkt. Große Geschichte. Und die gehört auf die Bühne. Die Kolping-Familie in Vohburg hat wieder ein großes Freilichtspektakel draus gemacht, oben auf der Fuchsburg. Am kommenden Donnerstag ist Premiere und unser Reporter Oliver Scholtisek war bei einer der letzten Proben mit dabei.
1: Albrecht, nun hier habe ich mein Bett mit einem Dachl drüber geschlafen.
2: Das Dach ist bloß deswegen da, dass die Wanzen von der Decke nicht ins Bett fallen.
1: Nur deswegen. Kuss, kuss.
3: So verschmust geht's natürlich nicht die ganze Zeit zu zwischen der Baderstochter und dem Herzogssohn Albrecht bei der neuen Inszenierung von Agnes Bernauer. Die Hauptdarsteller Emma Reicherl und Philipp Lederer sind auf alle Fälle in ihrem Element. Regisseur Falco Blome ist begeistert.
4: Das ist absolut großartig, wie die beiden sich zusammengefunden haben und wie die miteinander agieren.
3: In der ersten Hälfte großes Spektakel, nach der Pause Drama bis zur Tragödie in der Donau. Und die spielt tatsächlich eine Hauptrolle. Denn die Bühne hat ein nasses Geheimnis und zwar unter den Brettern, die die Welt bedeuten. Mit dabei über 100 Darsteller, Musiker und historische Szenen vor der einzigartigen Kulisse der Fuchsburg.
5: Leid, der Boden hat offen. Das Wasser ist heiß. Auf geht's!
3: Also ganz großes Kino. Oder Theater. Projektleiter Peter Scheringer.
6: Das geht nur mit viel Herzblut, mit viel Leidenschaft. Es sind wahrscheinlich 150 Leute, die hier ehrenamtliches Engagement mit viel Herz reinstecken.

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0: 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Es ist 14 Uhr. 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
6: Ich bin Stefan Schütz. Nächster Hitzerekord als Nachttemperatur sind in Kubschütz in Sachsen 29,4 Grad gemessen worden. So warm ist bisher noch nie eine Nacht in Deutschland gewesen, Jan-Henner Reitze berichtet.
7: Auf Straßen bis hin zur Autobahn hat sich der Asphalt ausgedehnt, ist aufgeplatzt. Wegen dieser Blow-ups gibt es deutschlandweit Sperrungen oder zusätzliche Geschwindigkeitsbegrenzungen. Die Bahn rät davon ab, mit dem Zug zu fahren. Gewitter sorgen für noch mehr Probleme auf den Gleisen. Die Feuerwehr bekämpft Waldbrände, zum Beispiel in der Gorischheide in Sachsen oder bei Bad Kreuznach in Rheinland-Pfalz.
6: Wegen Hitzeschäden fahren in Nürnberg vorübergehend keine Straßenbahnen. Der Straßenbelag sei wegen der Hitze an einigen Stellen weich geworden, sodass Straßenbahnen nicht mehr sicher fahren können. Das teilten die Nürnberger Verkehrsbetriebe VAG mit. Der Betrieb bleibt demnach den ganzen Sonntag eingestellt. Stattdessen fahren Ersatzbusse. Die gestiegenen Großhandelspreise haben sich bislang kaum auf die Gasrechnungen der Haushalte ausgewirkt. Das teilte das Vergleichsportal Verivox mit. Die Gaspreise waren im Großhandel wegen der Lage im Nahen Osten angestiegen. Trotzdem können Millionen Gaskunden im laufenden Jahr mit sinkenden Kosten rechnen. Und zwar, weil sie langfristige Gasverträge haben. Im Gegensatz dazu waren die Spritkosten sofort gestiegen. Bei der Fußball-Weltmeisterschaft beginnt heute die K.O.-Runde, sprich das 16. Finale. Start ist am Abend um 21 Uhr. Die Partie heißt Südafrika gegen Kanada. Die Buchmacher sehen die Gastgeber aus Kanada als klaren Favoriten. Südafrika steht zum ersten Mal bei einer WM in der K.O.-Runde. Deutschland spielt morgen gegen Paraguay. Anpfiff ist hier um 22.30 Uhr. Bereits um 19 Uhr kickt morgen Brasilien gegen Japan.
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8: Hier die aktuellen Meldungen von den Straßen bei uns in der Region. Besonders vorsichtig solltet ihr auf der A9 München in Richtung Ingolstadt fahren. Zwischen den Anschlussstellen Greding und Hilpoltstein kommt es zu Behinderungen durch Gegenstände auf der Fahrbahn.
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9: Es ist heiß und es wird auch noch heißer. Zumindest heute, da liegen die Höchstwerte bei fast 40 Grad hier bei uns in der Region. Vereinzelt kann es am Nachmittag zu kleinen Sommergewittern kommen. Der Wettertrend, wir starten etwas kühler, aber immer noch heiß in die neue Woche mit bis zu 30 Grad und immer wieder leichtem Regen. Der Regen ist dann spätestens am Donnerstag wieder weg.
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11: liebe Freunde, schön, dass ihr da seid. Wir feiern wieder das Wochenende zusammen. Und bei mir wird es hier im Studio heute ein bisschen filmreif, weil meine Gesprächspartnerin heute, die ist ja nicht nur vor der Kamera großartig, sondern auch dahinter, und zwar als Regisseurin oder Drehbuchautorin. Bei uns ist nämlich heute die wunderbare Caroline Herfurth. Die kommt ins Promi-Interview, aber vorher reden wir noch darüber, warum unser Wohnzimmer jetzt angeblich mehr Freiheit braucht. Da bin ich gespannt, was sich dahinter verbirgt. Und ihr könnt es auch sein. Jetzt gibt's aber erstmal Musik und dann widmen wir uns den wirklich wichtigen Dingen des Lebens. Bis gleich.
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1: Schön, dass ihr hier seid heute und ihr habt genau rechtzeitig eingeschaltet, um zu hören, was der neueste Einrichtungstrend ist. Tja, der gilt für alle. Könnt ihr sofort umsetzen, wenn ihr zu Hause jetzt mal um euch schaut. Teppiche sind nämlich jetzt out. Ja, Freunde, falls ihr euch gerade einen kleinen Bettvorleger gekauft habt oder irgendeinen hochflorigen Wohnzimmerteppich, raus damit. Man sagt jetzt, der Raum kann ohne Teppich ganz anders wirken. Er kann atmen und es ist dann ein Element weg, das den Blick fängt. Im Gegenteil, der Blick kann dann frei streifen und Holzdielen und Fliesen und so weiter können viel größer wirken, ja, und sprechen dann für sich selber. Und ein weiterer Faktor, auch nicht ganz unwichtig, ist natürlich das Thema Hygiene. Hartböden lassen sich deutlich schneller und gründlicher reinigen, wenn da kein Teppich drauf liegt oder man die ganze Zeit da so drum herum wischen muss. Jetzt natürlich meine Überlegung. Als praktischer Mensch, der ich bin, sollte man dann nicht, wenn es um Hygiene geht, zusammen mit dem Teppich auch gleich noch den Mann und die Kinder aus dem Haus werfen? Also ich meine nur, wenn man eh schon zum Wertstoffhof fährt. Ist nur ein Vorschlag. Wie auch immer, gleich öffnen wir Hörerpost zusammen und da wird's wieder lustig.
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0: Schön, dass ihr heute eingeschaltet habt. Es ist Wochenende und es ist genau jetzt der richtige Zeitpunkt, um einen Brief von Michaela zu öffnen. Ich gebe zu, es ist gar kein Brief, sondern eine Mail und sie schreibt: Liebe Barbara, trägst du lieber Badeanzug oder Bikini? Ach, liebe Michaela, da fällt mir der Spruch meiner Mutter ein. Beim Bikini brauche ich gar kein Oberteil. Ich kriege alles in die Hose. Es ist ein bisschen so, dass ich mich im Badeanzug wohler fühle, weil ich bin ein sehr sportlicher Schwimmer. Und wenn ich ins Wasser springe, und ich springe meist ins Wasser, ich bin niemand, der so reingeht, sondern springe schon kopfüber. Und da kann ich das nicht gebrauchen, dass ein kleiner Triangel, der mit nur ganz dünnen Schnürchen irgendwie um meinen Hals befestigt ist, so ein Triangel-BH, dass der dann wegtrullert und so. Den finde ich ja auch nie wieder da bei uns im Schilf. Also deswegen bin ich eigentlich ein Badeanzugträger. Ich habe sehr viele Badeanzüge, trage aber immer nur den gleichen. Ich kaufe mir jedes Jahr einen Badeanzug, den ich dann noch mit dieser Plastikeinlage unten im Schritt, lege ich den so, wie er ist, zusammen mit dem Verkaufsschild in die Schublade. Und dann freue ich mich und denke mir, wie gut, dass ich den habe. Aber anziehen tue ich ihn nie. Also ich ziehe dann immer nur den ganz einfachen geschnittenen an, der halt so ein richtiger Schwimmerbadeanzug ist. So ist es. Es ist dann oft so, dass man sich's natürlich bei jemandem wie mir so groß vorstellt. Aber das ist es dann gar nicht. Es ist dann eigentlich doch ganz bodenständig, liebe Michaela. Vielen Dank für diese schöne Frage. Und ihr könnt natürlich auch Fragen einschicken. Ich habe doch so viel Zeit. Ich würde alles beantworten, wenn ihr wollt. Ihr müsst es einfach nur schicken in unserer App oder auf unserer Webseite. Und apropos Zeit, ich habe mir heute richtig viel freigenommen, denn Caroline Herfurth hat sich angekündigt und die hat ja schon wieder so viel gearbeitet. Da brauchen wir einfach ein bisschen Zeit, um das alles zusammenzufassen. Und weil uns da einmal Waffelessen nicht reicht, haben wir sie gleich noch zum Frühstück getroffen. Und das hört ihr gleich.
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2: Hier die aktuellen Meldungen von den Straßen bei uns in der Region. Besonders vorsichtig solltet ihr auf der A9 München in Richtung Ingolstadt fahren. Zwischen den Anschlussstellen Greding und Hilpoltstein kommt es zu Behinderungen durch Gegenstände auf der Fahrbahn.
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3: Es ist heiß und es wird auch noch heißer. Zumindest heute, da liegen die Höchstwerte bei fast 40 Grad hier bei uns in der Region. Vereinzelt kann es am Nachmittag zu kleinen Sommergewittern kommen. Der Wettertrend, wir starten etwas kühler, aber immer noch heiß in die neue Woche mit bis zu 30 Grad und immer wieder leichtem Regen. Der Regen ist dann spätestens am Donnerstag wieder weg.
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4: Schönes Wochenende. Heute bei uns im Studio die wunderbare Schauspielerin, Regisseurin und Drehbuchautorin Caroline Herfurth. Die ist toll und wenn man die schon mal da hat, dann lässt man die natürlich so schnell nicht gehen. Also Waffeln essen alleine, das reicht uns heute nicht. Wir haben auch noch mit ihr gefrühstückt und wie das klingt, das hören wir gleich.
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2: Ihr Lieben, es ist soweit. Ich habe es ja schon angekündigt. Ich freue mich sehr, dass heute Caroline Herfurth bei uns ist. Eine ganz, ganz tolle Schauspielerin, die wirklich bezaubernde, wunderbare Filme macht. Und mit der frühstücke ich jetzt einfach erstmal, bevor es so richtig losgeht. Schmiere ich ihr erstmal ein kleines Brötchen und dann erfahren wir auch mal, was die junge Frau so gerne zum Frühstück isst. Ich schmier dir ein Brot.
3: Geil. Ich hätte gerne.
2: Und darf ich dir kurz sagen, weil wir gerade erfahren haben, dass du Gluten.
3: Ja, ich habe schon gesehen.
2: Guck hier, ja, wir, ja, haben, alles, wir haben alles möglich gemacht.
3: Ja, cool.
2: Es ist extra jemand losgelaufen.
3: Geil.
2: Es ist nicht getoastet.
3: Das ist immer unangenehm bei dem Brot. Ja, das ist schade. Das kann man eigentlich nicht essen, wenn es nicht getoastet ist. Ja. Das macht nichts. Ich
2: könnte das vor den Mitarbeitern geheim halten.
3: Okay. Ja.
2: Weil da sitzt jetzt jemand, während du diesen Satz gesagt hast, sitzt jetzt jemand sehr traurig in der Ecke.
3: Oh und nein.
2: Denkt, Caroline wird mein Brot nicht essen, weil ich weiß.
3: Ich werde es trotzdem essen und jemand hat was gelernt. Ist doch auch cool.
2: Total. Also das würde man immer toasten.
3: Glutenfrei muss man immer toasten, tatsächlich. Ich habe es schon öfter auch im Hotel bekommen. Das war halt ungetoastet. Da muss man sagen, nee, es tut mir ganz so leid. Aber das kann man nicht essen. Es ist wie noch nicht fertig gebacken.
2: Ich hätte hier für dich eine vegane.
3: Dann nehme ich die.
2: Mortadella.
3: Ja, okay. Hast du auch Butter oder so?
2: Oder natürlich habe ich Butter.
3: Ah ja, Butter, das ist
2: also
3: super.
2: Also da habe ich Butter. Und guck mal, ich habe auch Mozzarella.
3: Oh, ja, ich nehme lieber Mozzarella.
2: Alles
3: finde ich noch besser.
2: Ich mache dir da noch ein bisschen Salz und Pfeffer drauf. Bist du auch jemand, der ungefähr 4 Liter Olivenöl pro Woche verbraucht?
3: Ja,
2: ich
3: nehme lieber Mozzarella.
2: Alles
3: finde ich noch besser.
2: Ich mache dir da noch ein bisschen Salz und Pfeffer drauf. Bist du auch jemand, der ungefähr 4 Liter Olivenöl pro Woche verbraucht?

0: Die Caroline Herfurth, die hat noch ein paar Stündchen Zeit sich genommen und bleibt bei uns zum großen Promi-Interview mit Waffeln. Die habe ich nämlich auch schon gebacken. Also, bis gleich.
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7: Ich bin Stefan Schütz. Angesichts der großen Hitze keimen bereits früher debattierte Themen wieder auf. So fordert die Grünen-Fraktionschefin Dröge in der Bild am Sonntag ein Abkühl-Sofortprogramm. Darüber berichtet Jan-Henner Reitze.
8: Krankenhäuser, Pflegeheime, Kitas und Schulen müssen aus Sicht der Grünen besser mit Klimaanlagen ausgestattet werden und das möglichst schnell, am besten in Verbindung mit Solaranlagen, um auch die positiven Auswirkungen der zunehmenden Zahl an sonnigen Tagen zu nutzen. Fraktionschefin Dröge fordert von der Bundesregierung eine entsprechende staatliche Förderung und kritisiert, dass ein Programm zum Hitzeschutz auslaufe.
7: Eine kühlende Klimaanlage haben sich gestern auch mehr als 600 Menschen in einem Zug aus Tschechien gewünscht. Auf dem Weg von Hamburg nach Prag war sturmbedingt ein Baum auf eine Oberleitung gestürzt. Der Zug konnte nicht weiterfahren. Ohne Strom fiel dann die Klimaanlage aus und die Türen ließen sich nicht öffnen. 2 Menschen mussten mit Kreislaufproblemen ins Krankenhaus. Auch in Brandenburg strandete ein Zug und es fiel die Kühlung aus. Bis der Defekt behoben war, dauerte es 2 bis 3 Stunden. In Nürnberg können heute rund 380.000 Menschen darüber abstimmen, ob der innerstädtische Frankenschnellweg ausgebaut werden soll. Geplant sind ein 1,8 Kilometer langer Tunnel, Lärmschutzwände und eine 3. Spur. Das Projekt würde geschätzt mehr als 1 Milliarde Euro kosten. Größtenteils soll der Freistaat Bayern zahlen. Kritiker halten das für zu teuer und befürchten noch mehr Verkehr. Das Ergebnis des Bürgerentscheids wird am Abend erwartet. Im Nordosten Frankreichs ist ein Propellerflugzeug abgestürzt. Dabei sollen 11 Menschen ums Leben gekommen sein. Örtliche Medien berichten, dass an Bord unter anderem eine Gruppe von Krankenschwestern war, die einen Tandem-Fallschirmsprung machen wollten. Ersten Informationen nach ist das Flugzeug in Deutschland registriert. Der Absturz ereignete sich demnach nahe Tomblaine, eine gute Stunde entfernt von der Grenze zu Saarbrücken.
6: 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Uns liegen derzeit keine größeren Störungsmeldungen vor.
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10: Am Abend und in der frühen Nacht kühlt es nur ein wenig runter. Die Höchstwerte liegen bei rund 30 Grad. Über Nacht gehen die Temperaturen dann runter bis 21 Grad. Stellenweise kann es regnen. Der Wettertrend: Wir starten etwas kühler, aber immer noch heiß in die neue Woche mit bis zu 30 Grad und immer wieder leichtem Regen. Der Regen ist dann spätestens am Donnerstag wieder weg.
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12: Hallo, Lüllöchen, hallo. Wir sind im Juni. Ah, also wir sind eigentlich fast schon im Juli, weil der Juni ist schon fast rum. Und wir können die Zeit heute nur versuchen anzuhalten, indem wir einen spektakulären Gast bei uns im Studio haben. Caroline Herford hat zugesagt, ist bei uns und wir freuen uns natürlich wahnsinnig. Sie wird Waffeln essen, da bin ich mir sicher. Aber sie wird uns auch ganz, ganz, ganz viel verraten, warum sie zum Beispiel manchmal besser eine Maske tragen sollte. Das und vieles mehr gibt's gleich im großen Promi-Interview mit dieser interessanten Frau. Jetzt legen wir aber erstmal los mit Musik. Ich freue mich auf euch. Wir haben ein paar schöne Stunden vor uns.
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2: Ich freue mich sehr, dass ihr heute dabei seid. Die Waffeln stehen bereit. Es kann losgehen. Die Mikrofone sind verkabelt und diesmal auch eingesteckt. Wir haben die Steckdosen gefunden. Mir gegenüber sitzt eine ganz tolle Frau, die gefühlt in allen guten und auch manchmal lustigen Kinofilmen in Deutschland mitspielt.
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3: Hallo.
2: Die Liste der Jobs wird immer länger, die du machst.
3: Ich bin gar keine Produzentin.
2: Ist doch scheiße.
3: Aber Drehbuchautorin dafür.
2: Warte, ich sag's nur. Hier, Drehbuchautorin, Regisseurin, Schauspielerin und demnächst vielleicht auch Produzentin. Caroline Herford. So, jetzt.
3: Hi.
2: Warum produzierst du eigentlich nicht?
3: Mein Mann, das macht doch, der kann es so gut. Sag mal, kann ich das hier eigentlich essen?
2: Sag mal die Frage allein.
3: Das ist nicht süß. Mount Waffelfurt.
2: Och Gott, weil es so ein Berg voll Waffeln ist.
3: Steht bei dir was anderes?
2: Bei mir steht mit viel Liebe und so. Ich glaube, ich habe immer das gleiche.
3: Mit viel Liebe braucht kein Mensch mehr.
2: Überlegt das denn nicht? Ständig Liebe.
3: Immer Liebe.
2: denkst du auch, weil ich bin jetzt gerade so in Sommerstimmung, hast du auch immer diese Illusion, dass man das ganze Jahr über lebt, eigentlich so ein bisschen schnell, okay, check, habe ich. Und dann kommt der Sommer und dann denkt man, dass das sich so verlangsamt und dann die Zeit so ganz langsam in Slow Motion geht und der Sommer dauert ewig und man hat ganz viel Zeit und kann alles machen, was man sich immer schon mal vorgenommen hat. Und dann kommt der Sommer und dann wird's gar nicht langsamer, sondern die Zeit wird eigentlich eher fast noch schneller.
3: Weil man ja immer viel zu tun hat und ich bin auch so eine To-Do-Listen-Person, die dann einfach immer so abarbeitet. Aber ich gebe mir mittlerweile sehr große Mühe, dass die Dinge, die da draufstehen, mir Spaß machen. Mhm. Und dadurch ist das Abarbeiten nicht doof. So. Mhm. Das finde ich gut, aber ich mag Ordnung und ich mag Reihenfolge und ich mag das Gefühl, das habe ich geschafft. Also zum Beispiel am Wochenende habe ich die ganze alten, so weißt du, wenn man so in einer Wohnung, da lebt man ja und dann kommen so Flecken an die Wand. Oder
2: hast du die mit so einem Haushaltsradierer weggerubbelt?
3: Nee, ich habe mit Farbe drüber gestreicht.
2: Aber ist dir denn auch ein bisschen aufgefallen, dass eine alte Farbe manchmal, obwohl es der gleiche Farbton ist, dann doch ganz anders aussieht als eine neue?
3: Ist mir ein bisschen aufgefallen, habe ich aber ganz toll ignoriert. Es wurde ein bisschen fleckig, ich gebe es zu. Das ist jetzt gemein. Ich war so stolz bis jetzt. Und ich habe eine Ecke ausgebessert. Da war nämlich mal so von so einem Staubsauger, war da so eine Ecke rausgebrochen. Habe ich repariert. Ich weiß nicht, wie ich drauf kam, aber so eine Sachen machen doch dann Spaß. Oder zum Beispiel habe ich letztens die Balkonmöbel angestrichen.
2: Oh, so, und jetzt bitte meine Frage. Welcher Art von Anstreichertyp bist du? Weil ich bin nämlich jemand, der nimmt die Sachen aus dem Speicher, aus der Garage oder so und denkt sich, das jetzt nochmal vorher mit einem Kehrbesen abzukehren, ja, und die Spinnweben zu entfernen, ist was für Verlierer. Wir streichen direkt. Und dann fange ich also an mit dem dicken Pinsel, dann fällt mir schon mal bei der ersten Aktion, fällt mir eigentlich der Farbeimer um. Da muss ich schon mal die Erde grobräumig ausstechen, weil alles irgendwie da schon so einsickert ins Gras. Und dann streiche ich das und dann merke ich, dass so Spinnweben und so Blätter sich so mit dem Pinsel so mitziehen, weißt du? Und ich bin kein guter, ordentlicher Arbeiter. Aber hinterher sieht's immer gut aus.
3: Also Spinnen habe ich auch schon manchmal oder so Fliegen mit eingestrichen. Aber ich habe dann eher so, dass man es vorher sogar noch entstaubt mit so Mittel und ein bisschen anschleifen und so.
2: Oh, tut mir leid.
3: Ich mache eher so eine Sachen. Aber ich habe mir letztens wunderschöne Gartenstühle gekauft. Die waren auch echt nicht billig. Und dann kamen die alle an und waren komplett unbehandelt. Dann behandle ich den. Also muss ich eher so eine Schimmelgrundierung machen, so eine Anti-Schimmelgrundierung und dann den Lack drauf. Und dann denke ich, oh, endlich fertig. Aber vier Stühle. Denke ich, oh, endlich fertig. Und dann kommt mein kleiner Bruder um die Ecke und sagt, nee, das musst du ja dreimal hintereinander machen mit jeweils 24 Stunden ab.
2: Nee.
3: Aber ich mache immer sehr dick und die ganzen Pinsel gehen immer ganz kaputt, weil ich immer so total grob da so rein.
2: Ja, und dann läuft es halt auch.
3: Es läuft immer runter. Genau. Das Einzige, worauf ich nicht so gut achte, ist dann auf mich selber, weil ich dann irgendwann gemerkt habe, vielleicht sollte ich doch mal eine Maske aufsetzen.
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2: Caroline Herfurth war in Island und konnte dort 3 Wochen nicht mehr gerade auslaufen. Die ganz lustige Geschichte, die gibt's hier gleich exklusiv bei uns in der Show.

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5: Uns liegen derzeit keine größeren Störungsmeldungen vor.
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6: Am Abend und in der frühen Nacht kühlt es nur ein wenig runter. Die Höchstwerte liegen bei rund 30 Grad. Über Nacht gehen die Temperaturen dann runter bis 21 Grad. Stellenweise kann es regnen. Der Wettertrend, wir starten etwas kühler, aber immer noch heiß in die neue Woche mit bis zu 30 Grad und immer wieder leichtem Regen. Der Regen ist dann spätestens am Donnerstag wieder weg.
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7: Herzlich willkommen zurück. Ich mache euch schon mal den Mund ein bisschen wässrig auf das, was jetzt hier gleich bei uns passiert. Caroline Herfurth ist ja heute unser Gast. Sie ist Schauspielerin und Regisseurin und Drehbuchautorin. Und gleich wird sie uns erzählen, dass sie in Island nicht mehr gerade auslaufen konnte. Tja. Das sollte eigentlich nicht passieren. Die ganze Geschichte gibt's gleich bei uns.
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3: Willkommen zurück. Wir hören jetzt gemeinsam rein in unser großes Promi-Interview. Heute mit einer Frau, die eigentlich alles macht und vor allem auch alles kann. Sie ist nämlich Schauspielerin, Drehbuchautorin und Regisseurin.
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3: Ich finde immer, in der Theorie klingt es total toll, selber machen. Und ich finde ja auch Gartenarbeit klingt toll in der Theorie und auch Gemüse ernten und all diese Sachen. Aber in der Praxis ist es dann schon einfach echt viel Arbeit.
5: Es ist super viel Arbeit, aber richtig, richtig coole Arbeit, finde ich. Ich liebe Gartenarbeit. Also es ist ein bisschen die Frage des Maßes natürlich. Und wenn man jetzt noch andere Fulltime-Jobs hat, dann ist es natürlich ein bisschen krass, wenn man sich dann noch so einen Job anlacht.
3: Aber man will auch nicht jemand sein, der dann so einen Gärtner beschäftigt, weißt du?
5: Ja, wenn es nicht anders geht. Also
3: ich weiß, aber man will es eigentlich nicht. Verstehst du? Es gibt ja Leute, die haben überhaupt kein Problem damit. Die sagen, der Gärtner ist heute da und macht das und so. Und eigentlich, ich finde, man muss schon immer noch so innerlich dagegen ankämpfen, falls aus Versehen doch mal der Gärtner kommt.
5: Also ich habe immer das Gefühl, den Blumen geht es ja einfach auch viel besser.
3: Wenn der Gärtner kommt.
5: Natürlich, da hat er einfach viel mehr Ahnung. Ich finde, ich muss ja gar nicht alles können. So, und in dem Fall, aber ich liebe es trotzdem. Und besonders, es war wirklich, für mich war das so, ich bin dann

0: da raus und habe einfach, statt mich mal kurz hinzusetzen und ein Buch zu lesen, bin ich einfach stundenlang durch diesen Garten und habe da geackert wie eine Verrückte. Und dann habe ich irgendwann gedacht, okay, das ist ja nicht Sinn und Zweck der Angelegenheit.
1: Nee. Wenn man dann ankommt, gell, in so einem Ferienhaus und dann ja, geht's am nächsten Morgen, geht die Liste los mit den Sachen.
0: Bei einer Million Minuten
1: und so. Ja. Das muss man ja. Das war mir bis vor ein paar Jahren, ehrlich gesagt, gar nicht so klar, dass man so eine Wiese wirklich mähen muss. Ich dachte, das ist eher so eine Entscheidung. Weißt du?
0: Muss man ja aber auch nicht.
1: Ja,
0: es wird dann halt irgendwann bald, aber...
1: Dann, wenn es dann irgendwann so lang wird, dann musst du es mit der Sense machen und dann muss wirklich jemand kommen.
0: Aber ich... Naja, die Sense... Ja.
1: Kannst du auch schon mal? Hast du schon mal gemacht?
0: Ich glaube, das war der Chris.
1: Glaube ich nämlich auch.
0: Mein kleiner Bruder Valentin hat das gemacht.
1: Ja, du hast ja 36 Brüder, die alle
0: genau,
1: kommen und helfen.
0: Genau, dann mal.
1: aber weißt du, ich kann mir dich vorstellen, dass du so ein weißes Kleid anhast. Weißt du, so ein, oder so Sachen so aus Leinen, aber es ist unangestrengt, aber total super. Und dann bist du da in dem Garten und dann pflückst du dir auch mal einen Apfel und dann presst du einen Saft und dann pflückst du die Himbeeren und dann machst du da Marmelade draus und so. Ich glaube schon, dass das, und dann fühlt man sich so gut, oder?
0: Also die Äpfel und die Himbeeren, die ignoriere ich ganz hart. Ich sage immer allen, die können die sich bitte mitnehmen, weil ich kann damit eh nichts anfangen. Das Einzige, was ich mache, sind die Blaubeeren. Und daraus mache ich Blaubeermarmelade.
1: Ja.
0: Und die ist richtig, richtig lecker.
1: Mhm.
0: Aber sonst...
1: Wo habt denn ihr Blaubeeren? Im Garten oder im Wald?
0: Sind es Blaubeeren oder sind es... Das weiß ich schon wieder nicht. Oder sind es schwarze Johannisbeeren?
1: Ja. Also die Blaubeeren sind deutlich weiter unten und sind wirklich...
0: Die sind so große Kämmen.
1: Große Büsche. Große Büsche sind schwarze Johannisbeeren.
0: Danke, das ist schwarze. Richtig lecker.
1: Weil eine Blaubeermarmelade schmeckt so geil nicht. Nee.
0: Ich habe schwarze Johannisbeeren und die sind richtig, richtig lecker. Das ist richtig gut. Und ich habe einen sehr, sehr alten Birnbaum. Wenn der noch manchmal Birnen hat, dann sind die auch richtig lecker. Aber dann mache ich so Birnenapfelkrambel. Aber das ist auch schon alles. Ich bin wirklich nicht so... Ich bin auch früher mit der App durch den Garten, habe geguckt, was ist Unkraut und was nicht.
1: Mhm.
0: Und hat auch nicht immer gestimmt. Aber so, deswegen... Ich wollte noch kurz erzählen, zwischen 1 Million Minuten, ne? Da waren wir erst in Thailand einen Monat und dann einen Monat in Island. Und dazwischen hatte ich eine Woche. Und dann bin ich da aufs Grundstück und habe wie eine Bekloppte diesen ganzen Rasen.
1: Versucht einfach zu verbinden mit deinem...
0: den Rasen gemäht. Das musste gemacht werden. Da war ich einfach die ganze Woche
1: Pause. Also es hatte
0: keinen
1: psychologischen Hintergrund, sondern du wolltest es einfach nur geschafft
0: haben. Ich wollte es gut. Ich musste.
1: Man
0: musste halt den Garten machen.
1: Ja.
0: Und dann konnte ich einfach 3 Wochen in Island immer nicht so richtig gerade laufen, weil ich einfach stundenlang da gebückt.
1: Du bist wirklich dazu bereit, Opfer zu bringen.
0: Naja, musste ja gemacht werden. Deswegen dachte ich irgendwann, naja, ich verstehe das schon mit dem gerne, aber ich habe erstens einen ziemlich tollen und zweitens macht es dann irgendwann auch einfach Sinn.
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2: Warum Caroline eigentlich erst mit 42 Jahren gelernt hat, dass Menschen Sonne brauchen und was zur Hölle eigentlich ein Bronzer ist. Ja, das soll sie uns mal gleich erzählen. Hier im großen Promi-Interview.

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4: Ich bin Stefan Schütz. Der Ökonom Peter Bofinger fordert, dass die Berechnung von Pensionen geändert werden soll. Es gebe die Tendenz von Beförderungen von Beamten kurz vor Ende ihrer Laufbahn, damit sie eine schöne Pension kriegen, sagte er der neuen Osnabrücker Zeitung. Jan-Henner Reitze berichtet.
5: Die Höhe der Rente hängt davon ab, wie hoch das Einkommen im gesamten Berufsleben war. Bei Beamten richtet sich die Pension dagegen nur nach der Höhe der Bezüge in den letzten beiden Dienstjahren. Entsprechend stärker wirkt sich also eine späte Beförderung aus. Um diesen Effekt zu verkleinern, spricht sich Bofinger dafür aus, die Berechnungsgrundlage auf die bis zu 10 letzten Berufsjahre zu erweitern.
4: Deutschland schwitzt seit Tagen wegen der Gluthitze und deswegen fordert Grünen-Fraktionschefin Dröge, Maßnahmen zu ergreifen. Es brauche ein Abkühl-Sofort-Programm, um Krankenhäuser, Pflegeeinrichtungen, Kitas und Schulen zu klimatisieren, sagte sie der Bild am Sonntag. Dröge fordert volles Tempo beim Ausbau von Klimaanlagen in Verbindung mit Solaranlagen. Die Grünen schlagen ein neues Förderprogramm für Klimasolaranlagen vor. Am Dienstag ist der letzte Tag des Tankrabatts und dann dürften die Spritpreise wieder steigen. Weiterer Grund, die wiederkehrenden Militärschläge zwischen Iran und den USA. Eigentlich gilt ja eine Waffenruhe, aber die wird immer wieder gebrochen. Den jüngsten Frachterangriff des iranischen Militärs werten Fachleute als einen Versuch des Iran klarzustellen, dass es die alleinige Kontrolle über die Straße von Hormuz einfordert. Über die Meerenge wird viel Öl transportiert. Bei der Fußball-WM beginnt mit dem Spiel zwischen Südafrika und Kanada heute Abend die K.O.-Runde. Die erste Begegnung des 16. Finals beginnt um 21 Uhr und dabei ist Kanada laut Quoten der Favorit auf den Einzug ins Achtelfinale. Da will auch Deutschland hin und kann das morgen mit einem Sieg gegen Paraguay schaffen. Das Spiel beginnt um 22.30 Uhr, davor kickt Brasilien gegen Japan.
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6: Hier die wichtigsten Meldungen von den Straßen bei uns in der Region. Wenn ihr gerade auf der A9 München in Richtung Ingolstadt unterwegs seid, fahrt zwischen den Anschlussstellen Greding und Hilpoltstein besonders vorsichtig. Hier kommt es zu Verzögerungen wegen eines defekten Fahrzeugs auf der Fahrbahn.
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7: Am Abend und in der frühen Nacht kühlt es nur ein wenig runter. Die Höchstwerte liegen bei rund 30 Grad. Über Nacht gehen die Temperaturen dann runter bis 21 Grad. Stellenweise kann es regnen. Der Wettertrend, wir starten etwas kühler, aber immer noch heiß in die neue Woche mit bis zu 30 Grad und immer wieder leichtem Regen. Der Regen ist dann spätestens am Donnerstag wieder weg.
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9: Herzlich willkommen. Also ich finde es sehr, sehr schön, dass ich sagen kann, willkommen in meiner Radioshow. Das ist ein großes Privileg und ich liebe es, mich am Wochenende hier mit tollen, interessanten Gästen zu treffen. Heute ist es die Schauspielerin Caroline Herfurth, die kennt ihr natürlich und die erzählt uns gleich, dass sie mit 42 die wirklich wichtigen Sachen gelernt hat. Sie war ein bisschen spät dran, aber erst dann hat sie entdeckt, dass Menschen Sonne brauchen und was zur Hölle eigentlich ein Bronzer ist. Ja, Bronzer, also Bronzer. Bei uns hier gibt es jetzt erstmal Musik und dann geht's weiter im Interview mit Caroline Herfurth.
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2: Wir sind wieder zurück und mein heutiger Gast hat mit 15 schon ihren ersten Kinofilm gedreht. Das muss man sich mal auf der Zunge zergehen lassen. Da habe ich mich noch an der Aral-Tankstelle getroffen und versucht, jemanden kennenzulernen.
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2: Hast du auch erst angefangen, mit den Kindern eigentlich Urlaub zu machen? Also weil ich erinnere mich noch, als ich keine Kinder hatte, spielte Urlaub in meinem Leben überhaupt keine Rolle.
3: Also in meinem Leben spielt Urlaub ja generell nicht so richtig große Rolle, muss ich gestehen. Und wenn, dann war ich immer in Brandenburg und habe meinen Garten gedingstert und habe irgendwie so wenig Urlaub gemacht. Und tatsächlich muss ich sagen, dieser Dreh beim Perfekten Geheimnis, der hat ein bisschen, also ehrlich gesagt, die Begegnung mit Jessica Schwarz, Perfekte Geheimnis sage ich schon, Perfekte Urlaub, das hört sich ja total bekloppt an, aber es hat bei mir wie so einen kleinen Schalter umgelegt. Weil ich bin dahin natürlich, ja, und denke, ja, drehen, arbeiten, mhm, Hotel, arbeiten, Hotel. Und dann kam Jessica um die Ecke und sagt, hey, wollen wir in das Restaurant fahren? Die haben ja ein super leckeres Restaurant um die Ecke. Und hey, hier gibt es einen total tollen Markt. Und da gibt es einen super schönen so einen Strand, so, wo man so von den Felsen ins Wasser kann. Komm, wir fahren da hin. Ich leih mir das Auto. Und ich so, ach so, stimmt. Man kann sich den Ort, an dem man sich befindet, auch
2: ein bisschen
3: angucken.
2: Schön machen. Und so,
3: sich das,
2: ja,
3: schön machen und, mhm, die Zeit genießen. Und dann habe ich plötzlich angefangen, mir Sommerkleider zu kaufen und eine tolle Creme, weißt du, und habe immer, ja, lecker gerochen. Und dann dachte ich so, ach, so dann habe ich diese auch, ne, Sonne gemerkt und dachte, Menschen brauchen Sonne.
2: Weil ich hab immer, Brandenburg ist toll, aber
3: ich habe das nie, ja, verstanden.
2: Wo habt ihr den gedreht?
3: Mallorca.
2: Ja, okay. Da,
3: ich habe
2: ja,
3: das auch
2: gut,
3: nie verstanden mit diesen, warum fahren denn Leute an den Strand und legen sich in die Sonne? Das war einfach nie.
2: Es ist auch nicht Teil meines Lebens und ich finde das immer wahnsinnig lustig zu sehen, wie andere Leute Ferien machen und wie ich zum Beispiel Ferien mache und ich bin ja auch, ich war noch nie in meinem Leben im Hotel, ich stehe nicht am Buffet an.
3: Du warst noch nie im Hotel?
2: Natürlich beruflich, aber ich mache, ach, nicht so in Hotels Ferien.
3: Doch, ich mache mittlerweile auch in Hotels Ferien.
2: Und das stimmt natürlich, wenn ich dann, ich war nämlich auch auf Mallorca dieses Jahr das erste Mal.
3: Und, ich war auch das erste Mal. Auch
2: und,
3: noch
2: dann,
3: nicht
2: und dann bis, ist man richtig so, denkt man so, ja, das ist schon schön. Also auch mal, wenn einer sagt, möchten Sie noch einen Kaffee und so. Und man muss nur sagen, ja, und dann kommt dieser Kaffee und keiner muss aufstehen und keiner muss sagen, kann man nochmal einer ein Wasser aufstellen und so, weil wir machen ja immer alles selber. Das fand ich dann schon auch einen, ja, ganz netten Ansatz. Trotzdem nervt es mich nach einer Zeit. Also nämlich hat es dann, ja, nach 4 Tagen nervt mich, wenn einer kommt und fragt, wollen Sie noch einen Kaffee? Denke ich mir, ja, aber ich kann es mir bitte kurz selber machen, weil dann kann ich so groß machen, wie ich will und so viel Milch reinmachen, wie ich will. Und
3: ja,
2: so
3: ich merke, das verstehe ich total. Das kann ich, ich kenne das mit dem, wollen Sie noch einen Kaffee, kenne ich natürlich auch vom Set. Kann, ja, man immer einfach sagen, ja, mit ganz viel Wasser und ganz viel Milch. Aber, ja, nee, aber tatsächlich kann ich mittlerweile diesen, man fährt in die Sonne, mhm, man tankt Sonne überhaupt, mhm, und läuft in Sommerkleidern irgendwo lang. Das kann
2: überhaupt,
3: ich
2: dass man
3: verstehen
2: auch mal
3: mittlerweile
2: schön angezogen
3: mit 42.
2: Ist. Ja? Weißt du, es war auch nicht Teil meines Konzepts.
3: Das ist doch aber absurd, oder? Das ist so, weil wir so oft in so professionellen Umfeldern eben so.
2: Ja, es interessiert mich absolut
3: auch
2: nicht.
3: Make-up und sowas. Ich habe irgendwann gemerkt, ich kann mich gar nicht, also zum Beispiel, dass man Bronzer benutzt, das weiß ich jetzt seit ungefähr einem Jahr, mhm, weil ich mich ja nie selber schminke. Nie,
2: ja,
3: nie.
2: Ich habe noch nicht mal eine Haarbürste dabei.
3: Die
2: und bei mir ist wirklich, wenn ich 4 Tage habe ich so einen Knödel auf dem Kopf, weißt du, dann springe ich ins Wasser, dann gehe ich wieder raus, dann trocknet es irgendwie so und dann nehme ich manchmal den Haargummi so raus und dann bleiben die Haare einfach so stehen. Das ist Wahnsinn. Und dann sehe ich immer meine Freundin, die halt irgendwo dann im Süden sind und die haben dann immer jeden Tag die passenden Schuhe zum Kleid an und so. Und dann denke ich mir, das ist ja auch ein Ansatz, den man mal verfolgen könnte.
3: Ja, weiß nicht, ob ich jetzt so viel Ressource reintun kann, aber auf jeden Fall habe ich es sehr genossen, die Dreh- und Arbeiten und das Urlaub kennenlernen, obwohl wir auch viel gearbeitet haben.
2: Wie lange wart ihr da?
3: 2 Monate, glaube ich.
2: Du warst 2 Monate auf Mallorca?
3: Mhm. 2,5.
2: Das muss man ja dann erstmal alles auch so, weil da muss man ja ankommen. Weil ich bin ja immer nur eine Nacht irgendwo und dann denke ich mir, ach, ich packe den Koffer gar nicht aus und ich bin ja morgen gleich wieder weg und so. Aber 2 Monate musst du dich richtig installieren.
3: Ja, musst du richtig installieren. Macht aber auch Spaß.
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0: Warum wir eigentlich viel öfter unsere Freundinnen anrufen sollten. Für unsere Gesundheit zum Beispiel wäre das förderlich. Das wird uns gleich die wunderbare Caroline Herfurth erzählen im nächsten Teil unseres Promi-Interviews. We were good.

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12: Hier die wichtigsten Meldungen von den Straßen bei uns in der Region. Wenn ihr gerade auf der A9 München in Richtung Ingolstadt unterwegs seid, fahrt zwischen den Anschlussstellen Greding und Hilpoltstein besonders vorsichtig. Hier kommt es zu Verzögerungen wegen eines defekten Fahrzeugs auf der Fahrbahn.
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13: Am Abend und in der frühen Nacht kühlt es nur ein wenig runter. Die Höchstwerte liegen bei rund 30 Grad. Über Nacht gehen die Temperaturen dann runter bis 21 Grad. Stellenweise kann es regnen. Der Wettertrend, wir starten etwas kühler, aber immer noch heiß in die neue Woche mit bis zu 30 Grad und immer wieder leichtem Regen. Der Regen ist dann spätestens am Donnerstag wieder weg.
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14: Ihr genießt ja wohl hoffentlich dieses schöne sommerliche Wochenende. Was auch immer ihr tut, die Caroline Herfurth, die ja heute mein Gast ist, ist ja sehr erfolgreich und gut aufgelegt. Und deswegen wird sie uns natürlich auch gleich erzählen, dass es so gesund wäre, ab und zu seine Freundinnen anzurufen. Ja, nicht nur ab und zu, sondern möglichst oft. Warum das so gesund ist, ja, das weiß sie auch. Das und vieles mehr solltet ihr nicht verpassen. Also dranbleiben.
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2: Schönes Wochenende. Und ihr natürlich als Frau Schnabelstedt aus Fuck You Goethe. Ist so ein Film, den hat man ja gerne mal so 10 bis 20 Mal gesehen. Aber man kennt sie auch aus dem perfekten Geheimnis.
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2: Im perfekten Geheimnis kam ja am Ende raus, hatte jetzt einer mit einer anderen Affäre innerhalb der Gruppe?
3: Ja.
2: Ja. Dann einer hat sich als schwul geoutet und dann der andere hatte irgendwie so eine Affäre und also
3: es war viel los, ja.
2: War viel los. Mit diesem Rucksack, mit diesem emotionalen Rucksack.
3: Fahren die dann in Urlaub?
2: Fahren die dann in Urlaub?
3: Das ist doch eine gute Idee.
2: Okay.
3: Naja, es war ja jetzt auch nicht so geplant, muss man jetzt dazu sagen. Also eigentlich war es ein Mädelstrip und ein Jungstrip.
2: Ach so.
3: Ja, ja. Und das ist dann aus Versehen zu einer gemischten Gruppe geworden.
2: Machst du ab und zu Mädelstrips?
3: Natürlich. Und immer mehr. Und zwar mit Ansage.
2: So. Frauen sind ja auch wahnsinnig schnell auf Temperatur. Und vor allem, wenn kein Mann dabei ist, ist es ja unvorstellbar, wie schnell Frauen Fahrt aufnehmen können, wie schnell alle Fakten auf den Tisch kommen.
3: Ich find's eher komisch, wenn es nicht so ist.
2: Ich auch. Ich habe immer so das Gefühl, Männer sind so ein bisschen dezenter und auch ein bisschen diskreter so mit vielen Sachen. Und Frauen lassen sehr schnell alle Hemmungen, finde ich, so fallen, wenn jeder so auf dem Tisch so ist. Bei mir ist es bei mir und so.
3: Ich habe mal gelesen, dass es total gesund ist, regelmäßig mit Frauen und Freundinnen zu telefonieren, weil dein Nervensystem sich sofort entspannt, weil du dich nicht mehr erklären musst sozusagen. Also weil sozusagen dein Kodex oder das, was deine Erfahrung sofort verstanden wird, was ich total spannend finde.
2: Kann ich auch nachvollziehen.
3: Genau, es hat sofort so einen Nervensystem-Beruhigungseffekt.
2: Ja. Also bist du aber jemand, der telefoniert und die um ihre Meinung fragt? Weil das mache ich zum Beispiel
3: ständig.
2: Nicht so.
3: Ständig. Also in allen möglichen Belangen.
2: Wirklich?
3: Sei es finanziell, sei es Gesundheit, sei es...
2: Soll ich das so verkaufen?
3: Sei es jobmäßig.
2: Ja.
3: Naja, doch, auf jeden Fall. Also es ist
2: auch unbedingt.
3: Ich habe auch Freunde, die haben viel mehr Ahnung, ehrlich gesagt. Also man tauscht ja auch Wissen miteinander aus. Und
2: aber so um Ratfragen in bestimmten Themen, also ich weiß genau, wie ich es mache. Also da würde ich mich...
3: Was denn für Themen?
2: Also auch so früher dann, wie soll ich das machen oder soll ich mich trennen oder soll ich...
3: Aber ich glaube, Beziehung ist auch so nochmal so ein spezielles Thema. Also weil da Rat geben ist ja manchmal auch gar nicht angebracht, sondern geht ja dann manchmal ums Zuhören und dabei sein.
2: Genau.
3: Was willst du da sagen? Weil
2: der Austausch ist
3: Der Austausch ist vor allem. Wenn es um Beziehung geht. Aber ich finde, es gibt so viele andere Themen, da geht es mir ganz viel um Rat und alles Mögliche. Bei Männern, das rückt ja aber eh so ein bisschen in den Hintergrund. Findest du nicht?
2: Also,
3: ist jetzt gar nicht zu meinen Sitz, aber du, man hat ja irgendwie dann auch andere Sachen zu besprechen. Ich weiß nicht, aber...
2: Ja, trink mal einen Schluck Wasser. Wenn du jetzt mit Leuten in Ferien fährst, um mal nochmal beim perfekten Urlaub zu bleiben, was glaubst du, sind die größten Themen, warum man sich, wenn man jetzt mit drei Pärchen oder mit drei Familien in die Ferien fährt, was glaubst du, sind die Knackpunkte, warum man sich in die Haare kriegt, falls man sich in die Haare kriegt?
3: Zeitmanagement, Geld,
2: Kinder,
3: Erziehung.
2: So, glaube ich nämlich auch. Was meinst du mit Zeitmanagement?
3: Jetzt wann macht man was?
2: Ja, genau.
3: Genau. Also geht man eher so, ich weiß noch nicht, was ich vorhabe in den Tag, oder hat man einen Besichtigungsplan?
2: Um 9:30 Start, rolling.
3: Da sind ja Menschen einfach verschieden in den Bedürfnissen.
2: Total.
3: Und das übereinzukriegen, ist, glaube ich, ein Hochleistungssport.
2: Ja. Und dann
3: essen
2: gehen? Ich weiß
3: auch nicht, ob es Urlaub wird.
2: Auch
3: aber
2: super, weißt du, so rolling.
3: Da sind ja Menschen einfach verschieden in
2: das
3: den Bedürfnissen.
2: Total.
3: Und das übereinzukriegen, ist, glaube ich, ein Hochleistungssport.
2: Ja. Und dann essen gehen?

0: ziehen Sachen an oder kommen wir um eins aus dem Bett? So.
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2: Wir haben hier in wenigen Minuten noch sehr, sehr viel mit Caroline Herford zu besprechen. Sie erklärt uns gleich, warum und wie man aus Versehen das Leben seiner Zwillingsschwester übernehmen kann, inklusive Ehemann und Therapiepraxis. Sie hat da nämlich ein bisschen Erfahrung mit.

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1: Ich bin Stefan Schütz. Gute Nachrichten für Gaskunden. Die gestiegenen Großhandelspreise haben sich bislang kaum auf die Höhe der Rechnungen ausgewirkt. Das teilte das Vergleichsportal Verivox mit. Gaspreise waren im Großhandel wegen der angespannten Lage im Nahen Osten angestiegen. Trotzdem können Millionen Gaskunden zunächst mit sinkenden Kosten rechnen wegen langfristiger Gasverträge. Im Gegensatz dazu waren die Spritkosten sofort gestiegen. Beim Absturz eines Kleinflugzeugs im Nordosten Frankreichs sind 11 Menschen ums Leben gekommen. Das Unglück ereignete sich kurz nach dem Start nahe Nancy. Die Ursache ist noch unklar. Michael Evers berichtet.
2: Nahezu senkrecht sei das Flugzeug vom Himmel gefallen und in unmittelbarer Nähe der Bebauung und eines Supermarktes aufgeschlagen, sagte der Präfekt einem Fernsehsender. Keiner der Insassen habe überlebt. Viele Menschen seien Zeugen des Absturzes geworden, darunter wohl auch etliche Angehörige der Insassen. Dabei soll es sich um eine Gruppe Pflegekräfte handeln, die Fallschirmsprünge absolvieren wollte, sowie ihre Ausbilder.
1: In Nürnberg können heute rund 380.000 Menschen darüber abstimmen, ob der innerstädtische Frankenschnellweg ausgebaut werden soll. Geplant sind ein 1,8 Kilometer langer Tunnel, Lärmschutzwände und eine dritte Spur. Das Projekt würde geschätzt mehr als 1 Milliarde Euro kosten. Größtenteils soll der Freistaat Bayern zahlen. Kritiker halten das für zu teuer und befürchten noch mehr Verkehr. Das Ergebnis des Bürgerentscheids wird noch heute erwartet. Wer Shisha raucht, wird künftig vermutlich deutlich stärker zur Kasse gebeten. Die Tabaksteuer soll von etwa 56 Euro pro Kilogramm Wasserpfeifentabak bis 2030 schrittweise auf fast 190 Euro erhöht werden. Das geht aus einem Entwurf zum neuen Tabaksteuergesetz hervor. Der Bundesverband Wasserpfeifentabak warnt vor einer Zunahme des Schwarzmarktes, sollte die geplante Steuererhöhung tatsächlich kommen.
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3: Aktuell liegen uns keine größeren Störungsmeldungen vor.
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5: Am Abend und in der frühen Nacht kühlt es nur ein wenig runter. Die Höchstwerte liegen bei rund 30 Grad. Über Nacht gehen die Temperaturen dann runter bis 21 Grad. Stellenweise kann es regnen. Der Wettertrend, wir starten etwas kühler, aber immer noch heiß in die neue Woche mit bis zu 30 Grad und immer wieder leichtem Regen. Der Regen ist dann spätestens am Donnerstag wieder weg.
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7: Willkommen, meine lieben Waffelfreunde. Schön, dass ihr eingeschaltet habt. Falls ihr heute das erste Mal hier bei uns dabei sein solltet, ich kann euch mal kurz erklären, worum es geht. Wir laden uns immer einen Star ein. Das ist heute Caroline Herfurth, die Schauspielerin und Regisseurin. Und ich backe Waffeln. Und dann essen wir hier und unterhalten uns übers Leben. Und das funktioniert sehr, sehr gut mit Caroline Herfurth, weil die hat nämlich schon richtig viel erlebt. Unter anderem kann sie auch bei einem Thema mitreden, wo ich mir sicher bin, dazu hat nicht jeder Erfahrung. Warum und wie man aus Versehen das Leben seiner Zwillingsschwester übernehmen kann, inklusive Ehemann und Therapiepraxis. Das erzählt sie uns gleich nach der perfekten Musik fürs Wochenende.
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2: Schön, dass ihr heute mit dabei seid. Ich freue mich, dass ihr eingeschaltet habt, weil wir sind mittendrin im Promi-Interview heute mit einer Frau, die einen tollen Kinofilm nach dem anderen rausbringt.
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2: Ich finde es toll in Gruppen. Ich glaube, je mehr Leute, desto weniger Arbeit.
4: Je mehr Frauen, meinst du?
2: Mehr.
4: Wie ist da deine Erfahrung? Ist das noch sehr eher so konservativ oder ändert sich das?
2: Unfassbar viel inkompetente Frauen auch.
4: Ja?
2: Ja, total.
4: Geil, wirklich.
2: Obwohl ich eigentlich der Meinung bin, dass es anders ist.
4: Aber wenn du jetzt in gemischten Gruppen unterwegs bist?
2: Es gibt so Rollen und aus diesen Rollen, die Rollen werden in den ersten 3 Stunden festgelegt. Und da siehst du, ich habe jetzt wieder gerade heute Morgen in einem Gespräch gesagt, es gibt Leute, die fragen, ob sie helfen können. Mhm. Und dann gibt's Leute, die helfen.
4: Ja, ja, klar. Das ist natürlich.
2: Und ich bin manchmal umgeben von Leuten, und das ist, finde ich, ein Riesenunterschied, die dann 5-mal in die Küche kommen. Jetzt sag doch mal, was kann ich denn mal machen? Und du denkst dir, wir sind 20 Leute, wir decken jetzt zum 3. Mal den Tisch, nimm das scheiß Besteck und leg's neben die Teller.
4: Aber wenn
2: da
4: ich jetzt
2: muss
4: in deine Küche
2: fragen, weißt du?
4: Na klar, aber wenn ich jetzt in deine Küche kommen würde, würde ich trotzdem erstmal fragen, kann ich dir helfen?
2: Total. Aber das sind jetzt schon Leute, wo man sagt, die sind, also bei uns geht jeder. Jeder ist im Prinzip total zu Hause.
4: Und kann es jetzt sein, dass wenn die dich jetzt hören, wie du das sagst, dass sie dann sagen, ich glaube, sie redet über mich. Wahrscheinlich meint sie mich, ich bin letztes Mal 5-mal reingekommen.
2: Die meisten Leute, die ich kenne, verfolgen meine berufliche Karriere nicht. Deswegen können wir offen sprechen.
4: Okay, gut.
2: Warst du jemand, der immer schon gerne Verantwortung übernommen hat? Warst du immer schon jemand, der... Es gibt doch immer so in der Gruppe, weißt du, wer fährt das Auto? Ich? Oder bist du jemand, der gesagt hat, ich setze mich auch gerne in den Kofferraum und lass jemand anderen fahren?
4: Ich fürchte, ich fahre lieber.
2: Ich auch. Oh,
4: ich bin nicht so eine gute Beifahrerin.
2: Nee, auch nicht nur das. Es geht einfach darum, dass man selbst bestimmen kann, wie schnell Sachen gehen.
4: Ja.
2: Weißt du?
4: Ich bin leider auch da.
2: Ist doch super.
4: Ja, aber ich finde es auch manchmal ganz geil, alle Viere von sich zu strecken und sich mitnehmen zu lassen. Doch. Gerade, also ich bin mittlerweile auch so, es gibt ja kaum öffentliche Kontexte, in denen Frauen mal gezeigt werden, wie sie chillen.
2: Hast du das Gefühl, es existiert da so ein Druck auf Frauen besonders?
4: Alle Dinge erledigen zu können gleichzeitig?
2: Ja.
4: Ja.
2: Ja. Ja,
4: auf jeden Fall.
2: Caroline, lass uns bitte über dein Hörbuch sprechen. Du hast ein tolles Hörbuch gemacht mit einem wahnsinnig lustigen Titel. Was macht das jetzt mit Ihnen?
4: Und was macht das mit Ihnen?
2: Mhm. Und dieser Satz wird wo am häufigsten gesagt?
4: Na, wahrscheinlich in einer Therapiestunde.
2: Genau. Und wie gerätst du in diese Therapiestunde? Es ist ja ein Hörbuch, das heißt, es ist kein Hörspiel, sondern es ist, du liest ein Buch.
4: Ja. Emma gerät in das Leben ihrer Zwillingsschwester.
2: Nina.
4: In das Leben von Nina, ganz genau. Und muss feststellen, dass alle denken, sie ist Nina. Die haben kein gutes Verhältnis, keine Hani- und Nani-Beziehung und haben sich sehr lange nicht gesehen. Und als sie dort auftaucht, wird relativ schnell klar, dass ihre Zwillingsschwester verschwunden ist.
2: Okay.
4: Und erstmal unfreiwillig, aber dann doch langsam immer mehr auch gerne übernimmt sie das Leben. Und auch ihre Therapiepraxis.
2: Auch ihre privaten Aufgaben einer Ehefrau?
4: Da muss man das Hörbuch hören.
2: Aber das ist ein Cliffhanger.
4: Ja, aber es ist natürlich total interessant, weil sie ständig in Beziehung, also in Menschen begegnet, von denen sie keine Ahnung hat, in welchen Zusammenhängen sie diese Person kennt. Mögen wir uns? Sind wir eng befreundet? Hassen wir uns?
2: Mir geht es ja häufig so, obwohl ich keine Zwillingsschwester habe, weil man Leute trifft, die sich sehr auf einen freuen und über einen freuen und sagen, weißt du noch, war das nicht lustig? Und man hat gar keine Ahnung, worum es geht. Das heißt, das Gefühl von...
4: Sie muss sozusagen die ganze Zeit in einer Situation, in Mikrosituation testen, was ist dieser Mensch für mich, zu mir, Patient, Chef, was auch immer.
2: Gut, Chef hat sie nicht, sehr, sehr, sehr lustig.
4: Sehr lustig, ja.
2: Was macht das mit Ihnen? Ein großartiger Satz.
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2: Caroline ist ja wirklich ein sehr, sehr lieber, gutmütiger und ich glaube auch sehr sozialer Mensch. Aber ob sie ihre letzte Leberwurststulle mit mir teilen würde, das ist die große Frage. Und die Antwort dafür gibt's in wenigen Augenblicken hier bei uns.
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5: Aktuell liegen uns keine größeren Störungsmeldungen vor.
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6: Am Abend und in der frühen Nacht kühlt es nur ein wenig runter. Die Höchstwerte liegen bei rund 30 Grad. Über Nacht gehen die Temperaturen dann runter bis 21 Grad. Stellenweise kann es regnen. Der Wettertrend: Wir starten etwas kühler, aber immer noch heiß in die neue Woche mit bis zu 30 Grad und immer wieder leichtem Regen. Der Regen ist dann spätestens am Donnerstag wieder weg.
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7: Achchen, ihr Lieben, ich freue mich, wenn ich weiß, dass ihr es euch zu Hause oder wo auch immer ihr seid, richtig schön gemütlich macht. Holt euch einen Kaffee oder vielleicht auch eine Kleinigkeit zum Snacken. Ich habe es mir auch richtig gemütlich gemacht heute mit unserem Gast Caroline Herfurth. Die kennt ihr natürlich alle aus dem Kino oder aus dem Fernsehen. Und wir werden gleich erfahren, ja, wie es so um Carolines Nächstenliebe bestellt ist. Ja, die Frage ist, würde sie ihre letzte Leberwurststulle mit mir teilen? Ich finde ja, die Antwort gibt ja sehr, sehr viel Preis über so einen Menschen. Ich bin ein bisschen aufgeregt, ob es in meine Richtung läuft. Bitte dranbleiben.
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2: Willkommen zurück. Es gibt Schauspielerinnen, liebe Freunde, deren Namen fallen direkt, wenn man über gute Kinofilme spricht. Und so ist es auch bei ihr. Sie ist absolut Top 10 und immer vorne mit dabei, wenn gute Schauspielerinnen in Deutschland gesucht werden.
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3: Ich wollte ein Spiel mit dir spielen.
4: Ich liebe Spiele spielen.
3: Wie hast du nicht auch immer gesagt, ich spiele auch immer so Gesellschaftsspiele zu
4: immer.
3: Hause?
4: Ich liebe es. Also ganz systematisch bringe ich allen meinen Freundinnen alle Spiele bei, die ich mag, weil ich möchte bis an mein Lebensende diese Spiele spielen können.
3: Hm. Jetzt sag mal, weil ich bin so ein mittelbegeisterter Spieler. Ich mache sehr gerne Puzzle. Entschuldige, ich habe kurz
4: gegessen. Ja, Puzzle liebe ich auch total. Und Hörbuch hören, Tee mit Honig trinken und puzzeln. Einfach
3: die hören immer
4: Schönste.
3: Die drei Fragezeichen und soll ich dir was sagen? Keinen dieser Fälle verstehe ich. Ich sag dann immer, wieso denn jetzt
4: gehört.
3: Der und
4: ich
3: so, weißt
4: Ahnung,
3: du?
4: Ich
3: und
4: gehört.
3: Ich liebe das natürlich, aber ich kapiere überhaupt nicht, worum es da geht. Die heißen alle so ähnlich und irgendwie. Und dann wird man immer mit der Stimme auf die falsche Fährte gelockt, weil da ist immer einer, der hat eine ganz böse Stimme, aber der ist dann am Ende gar nicht der Böse und ich falle immer drauf rein. Also gut.
4: Das musst du dir mal merken fürs Leben. Man erkennt die Leute, die böse sind, nicht an ihrer Stimme.
3: No, don't judge the book by the Stimme. Also, wir spielen jetzt ein Spiel. Ich weiß nicht, ob das deinen Spieltrieb derartig befriedigt.
4: Aha.
3: Die Redaktion hat sich was ausgedacht.
4: Mhm.
3: Liebe Caroline, liebe Barbara. Caroline hat
4: Weißt du schon, was jetzt kommt? Oder
3: Nein.
4: Bist du auch überrascht?
3: Wollte ich nur mal wissen. Caroline hat 7 Geschwister. Und wer mit so vielen Menschen aufwächst, der lernt früh eine wichtige Sache, nämlich teilen. Deswegen spielt ihr heute Caroline Scherfurt. Oh Gott, verstehst du?
4: Scherfurt, ja.
3: Scherfurt. Mhm. Vor euch stehen Schüsseln mit Zettelchen. Bitte zieht abwechselnd und entscheidet, würdet ihr das teilen oder hört die Nächstenliebe hier auf? Wir sind gespannt. Die extrem großzügige Redaktion. I like it.
4: So. Wer fängt an?
3: Du.
4: Ach so,
3: dann kann ich nochmal in die Waffel beißen.
4: Mhm.
3: Weißt du, was ich meine?
4: So. Oh. Ah, das mag ich ja nicht so gerne.
3: Sag
4: also ich würde es tun,
3: sag mal.
4: Aber ich würde es nicht mögen. Die letzte Leberwurstschule. Also bei mir wäre die Leberwurst auch keine echte Leberwurst, also keine tierische.
3: Mhm.
4: Ich habe total leckere Ersatzleberwurst, die liebe ich total.
3: Die schmeckt, ich glaube, dass Leberwurst und so Streichwurst, das kann man am besten veganisieren.
4: Und das ist super lecker.
3: Mhm.
4: Und ich bin wirklich, ich gebe nicht gern ab von meinem Essen. Das muss ich ganz doll zugeben. Ich esse auch richtig gerne und echt viel.
3: Mhm.
4: Ja, aber ich würde es machen. Aber ich würde dich nicht mögen in dem Moment.
3: Das ist ja wirklich so. Also ich glaube, ich bin schon jemand, der manchmal über den Teller so greift, irgendwie bei jemandem was abbeißt.
4: Ja,
3: ich esse
4: manchmal
3: mal die Reste
4: auch von
3: allen. Ich auch nicht. Ja.
4: Also wenn sie übrig sind, aber ich esse sie dann alle.
3: Aber ich bin gleichzeitig, habe ich es auch nicht so gern, wenn jemand mir was Gutes weg isst.
4: Nee.
3: Und so letztes Leberwurstbrot und so. Aber bei uns wird es offen ausgetragen zu Hause. Da gibt's aber auch kein Bitte nach ihnen und nein, nimm ruhig du und so. Also das ist dann offener Kampf. Nein's meins. Und dann wird's auch weggenommen und dann wird's auch gegessen. Also da Ladies first und so ist nicht. Ein Taschentuch. Ich schätze mal,
4: teilen,
3: das ist schon...
4: Teilen, aber man kann es zerreißen. Ich hätte es nicht benutzt und würde dir dann das Benutzte rübergeben.
3: Also hätte ich aber kein Problem mit.
4: Echt? Wenn ich mir und dir dann...
3: Ich bin ja Keim- und Bakterienunempfindlich. Ich käme nie auf die Idee, wenn jemand irgendwie einen Schnupfen hat oder so, den nicht zu umarmen oder den nicht zu, weißt du, nicht aus mit dem aus einem Glas zu trinken, weil ich mir immer denken würde, das kann mir nichts anhaben.
4: Also bei mir ist die rote Linie beim Magen-Darm.
3: Da halt ich Abstand. Raus.
4: Ja.
3: Total. Also kein Taschentuch wird geteilt, wenn wir Magen-Darm haben. Aber wann hat man schon mal Magen-Darm?
4: Da möchte ich jetzt nicht drüber reden, aber also... Da würde ich dann noch Abstand halten, weil ich nehme auch immer alles mit. Dann
3: ja, nee, das
4: ist einfach
3: geht
4: nervig.
3: Nicht.
4: Außer du zerreißt es vorher. Das fände ich cool.
3: Aber ich weiß nicht, ob ich so vorausschauend, weißt du, ich bin ehrlich, ich glaube, ich habe noch nie Taschentücher gekauft.
4: Ich war früher immer neidisch auf die Kinder, die Taschentücher im Rucksack hatten. Deswegen habe ich immer Taschentücher.
3: Haben sich
4: dabei.
3: Deine Eltern dann nicht ein bisschen.
4: Waren halt viele Kinder.
3: Die
4: hatten echt viel zu tun.
3: Also mit auseinandergerissenen
4: Taschentüchern. Ich hatte bestimmt auch mal ein Taschentuch dabei, aber halt nicht
3: nur
4: so.
3: Nur eins, jede Dekade.
4: So.
3: Das 80er-Jahre-Taschentuch und dann das 90er-Jahre-Taschentuch.
4: Weißt
3: und mehr war es einfach nicht.
4: Ja, oder
3: aber schau,
4: doch.
3: Was aus dir geworden ist.
4: Trotz Taschentücher.
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2: Warum Caroline Herfurth seit Jahren mit Gaffertape am Auto durch die Gegend fährt? Ach, sehr sympathisch. Das klären wir gleich.

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16: Ich bin Stefan Schütz. Den dritten Tag in Folge hat der Deutsche Wetterdienst nach vorläufigen Angaben einen Temperaturrekord registriert. Der angegebene Höchstwert von 41,7 Grad wurde in Neiße-Münde im brandenburgischen Landkreis Oder-Spree gemessen. Inzwischen halten mehrere Waldbrände die Feuerwehren im Einsatz. Seit Freitag gab es laut Deutscher Lebensrettungsgesellschaft mindestens 20 Badetote und auf immer mehr Autobahnen gibt es hitzebedingte Schäden. Wegen der Hitze fahren heute in Nürnberg gar keine Straßenbahnen. Der Straßenbelag ist an mehreren Stellen so weich geworden, dass ein sicherer Betrieb nicht möglich ist. Das haben die Nürnberger Verkehrsbetriebe mitgeteilt. Es fahren Ersatzbusse. Auch in Würzburg sind Fahrgäste betroffen. Zwischen Hauptbahnhof und Grombühl gibt es ebenfalls keinen Straßenbahnbetrieb. Auch dort können Fahrgäste auf Ersatzbusse umsteigen. Der Ökonom Peter Bofinger fordert, dass die Berechnung von Pensionen geändert werden soll. Es gebe die Tendenz von Beförderungen von Beamten kurz vor Ende ihrer Laufbahn, damit sie eine höhere Pension kriegen, sagte er der neuen Osnabrücker Zeitung. Jan-Henner Reitze berichtet.
17: Die Höhe der Rente hängt davon ab, wie hoch das Einkommen im gesamten Berufsleben war. Bei Beamten richtet sich die Pension dagegen nur nach der Höhe der Bezüge in den letzten beiden Dienstjahren. Entsprechend stärker wirkt sich also eine späte Beförderung aus. Um diesen Effekt zu verkleinern, spricht sich Bofinger dafür aus, die Berechnungsgrundlage auf die bis zu 10 letzten Berufsjahre zu erweitern.
16: In Spielberg hat sich George Russell mit seinem zweiten Saisonsieg im Formel-1-Titelkampf zurückgemeldet. Der Mercedes-Pilot machte beim Großen Preis von Österreich den 7. Triumph im 8. Saisonlauf für das Werksteam perfekt. Der Brite landete vor Max Verstappen im Red Bull und WM-Spitzenreiter Kimi Antonelli im 2. Silberpfeil.
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18: Im Herzen Bayerns liegen uns derzeit keine größeren Störungsmeldungen vor.
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19: Am Abend und in der frühen Nacht kühlt es nur ein wenig runter. Die Höchstwerte liegen bei rund 30 Grad. Über Nacht gehen die Temperaturen dann runter bis 21 Grad. Stellenweise kann es regnen. Der Wettertrend. Wir starten etwas kühler, aber immer noch heiß in die neue Woche mit bis zu 30 Grad und immer wieder leichtem Regen. Der Regen ist dann spätestens am Donnerstag wieder weg.
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8: Ich wünsche euch ein schönes Wochenende. Ich habe für euch ganz oben ins Promi-Regal gegriffen und einen richtig tollen Gast ausgesucht. Caroline Herfurth, die Schauspielerin und Regisseurin. Ich habe sie überzeugt mit Waffeln und Eiskaffee und habe gesagt, dass sie hier einfach alles kriegt, was sie sich wünscht. Und das haben wir bisher auch eingehalten. Jetzt geht es gleich weiter mit dem Gespräch und da erzählt sie uns, dass Autos also schon mal für sie kein Statussymbol sind. Bei ihr ist alles mit Gaffertape abgeklebt. Wie es dazu kam, das soll sie uns gleich mal erzählen nach der besten Musik fürs Wochenende.
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2: Hallöchen. Also ich habe mir hier heute eine Frau ins Studio gezogen, die ihr liebt. Sie ist ein Riesenstar in Deutschland, aber natürlich auch schon international in Kinofilmen dabei gewesen. Zum Beispiel an der Seite von Kate Winslet in Der Vorleser. Und jetzt ist sie hier bei uns und wir sind mitten im Redaktionsspiel. Caroline Scherfurth. Ein sehr lustiges Spiel. Wir testen, wie sozial und teilbereit sie wirklich ist.
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3: Also 1000 Euro teile ich auf 10.000 Euro. Die würde ich, muss ich jetzt mal kurz drüber nachdenken. Mit dir teilen oder generell teilen?
2: Nee, generell. Mit mir musst du dann nicht
3: so,
2: die 10.000
3: ja,
2: Euro teilen.
3: Würde
2: wobei ich würde, also ich bin sehr interessiert an Geld, aber nur in Scheinen.
3: Okay, warum?
2: Weil ich es viel geiler finde, Bargeld.
3: Geld teilen kann ich ganz gut.
2: Ja, oder?
3: Ja.
2: So, was teilen wir noch?
3: Ja, du bist dran.
2: Wir zwei, pass auf. Ein Auto, ja klar.
3: Ja klar.
2: Also wirklich.
3: Ich teile mein Auto ständig, deswegen sieht es auch so aus, wie es aussieht.
2: Mein Auto ist mir sowas von I couldn't care less.
3: Ich gewinne. Mein Auto hat beim letzten TÜV Gaffertape über die Beulen bekommen.
2: Ja.
3: Weil er gesagt hat, da dürfen halt keine Ecken sein. Aber so mit Gaffertape ist okay. Seit 2 Jahren vier Jahren fahre ich mit Gaffertape rum auf dem Auto. Es ist mir wirklich, wirklich... Ich habe jetzt mal wieder gestaubsaugt, weil es so ein bisschen unangenehm wurde.
2: Ich finde auch, wenn man das Gefühl hat, es brechen Krankheiten aus.
3: Ja.
2: Weißt du, da musst du ja auch aufpassen. Wenn du alles aufnimmst
3: alle,
2: und aufhängst, dann musst du ein bisschen
3: reinkommen und sagen, hier stinkt.
2: Ja. Das Geilste ist immer, wenn man sich denkt, ich bringe heute Abend schon mal das alte Glas ins Auto, damit ich morgen früh, wenn ich zum Wertstoffhof fahre, das dann alles schon gemacht habe. Und da muss man sagen, dass natürlich so eine leere Sahne und so ein leerer Joghurt und so ein bisschen Thunfisch und so, weißt du, diese Gläser und so.
3: Zum Wertstoffhof bringen.
2: Die Gläser und das alles, das Plastik doch, bringe ich dann zum Wertstoffhof. Und dann nimmt das Fahrt auf über Nacht im Auto.
3: Und dann habt ihr keine Mülltonne irgendwo?
2: Aber ich habe keine Plastikmülltonne jetzt. Aber da träume ich eigentlich von, eine Plastikmülltonne im Garten zu haben. So eine gelbe Tonne. Wenn die gelben Tonnen bei den Nachbarn abgeholt werden, bin ich immer ein bisschen neidisch.
3: Mhm.
2: Ich habe nur Altpapier und Bio. Du, wir haben uns gewöhnt. Wir rücken ein bisschen zusammen.
3: Zwischen den Plastikmüll.
2: Im Sommer ist es halt, riecht es halt ein bisschen raus aus der Tüte.
3: Also wirklich. Klamotten. Würdest du Klamotten teilen?
2: Yes!
3: Klamotten auf jeden Fall.
2: Okay.
3: Manchmal auch unfreiwillig, aber immer wenn irgendwas ist, kommen alle Freundinnen vorbei und wir gucken durch die Kleiderschränke.
2: Weißt du, wann ich angefragt werde für, könnte ich mal in deinen Kleiderschrank gucken, wenn Leute auf Bad Taste Partys eingeladen sind. Kein Witz.
3: Nein.
2: Dann mal, du, wir sind bei einer Party eingeladen. How low can you go? Und Bad Taste. Jetzt meine Frage. Du hast doch immer, und während sie sagen, merken sie schon, ist eigentlich gar nicht mal so charmant. Und dann werden sie extrem schnell fündig. Es gibt immer noch irgendwo ein Paillettenfummel, weißt du, mit oben einer Schleife oder irgendeine Boa oder was
3: Hebst
2: weiß ich was.
3: Hebst du sowas auf? Mir gehört es ja meistens gar nicht. Es ist ja nur geliehen.
2: Ja, ich bei mir war es ja angefertigt, weil ich ja wirkliche Showklamotten dann auch trage.
3: Klar.
2: Weil ich, weißt du, das zarte Prada-Ensemble, was du dann trägst und was es ja in deiner Größe auch gibt. Bei mir ist es ja dann irgendwie, also ich weiß nicht, ob mich jetzt so ein Designer ausstatten würde. Der würde ja an den Rande seiner, ich sprenge ja mit meiner Größe 38, 40, sprenge ich ja deren.
3: Aber das liegt ja an Ihnen.
2: Größenvolumen sozusagen.
3: Idee.
2: Genau, und dann lasse ich immer irgendwie anfertigen oder so. Und dann hängt das da unten alles bei mir tatsächlich im Keller. So, was teilen wir noch? Den Ex-Freund, ja.
3: Den Ex-Freund, den würde ich auf jeden Fall teilen, natürlich.
2: Ich
3: finde das gekloppt, dieses Ding. Ich war mal mit denen zusammen, den darf niemand anfassen.
2: Ja, und vor allem, also ich habe so viele Ex-Freunde, das würde auch eng werden. Wenn man die, weißt du, wenn du dann sagst, der gehört nur mir, dann wär ein ganzer Stadtteil, wär sozusagen...
3: Es kommt natürlich ein bisschen auf den Zusammenhang an. Wenn er jetzt letzte Woche richtig scheiße zu mir und nicht verlassen hat und dann fängt meine beste Freundin was mit ihm an.
2: Ist für mich aber nicht letzte Woche,
3: nee,
2: sondern weißt du, in den 90ern,
3: ja,
2: please take him, viel Spaß. Und dann,
3: ich würde eher sagen, are you sure? Nein, das stimmt
2: genau.
3: Gar nicht, ich habe super Ex-Freunde, aber ja.
2: Ich auch, aber trotzdem, also ist ja auch hat ja auch einen Grund, warum man ein Ex-Freund ist, weißt du?
3: Ja.
2: Ja.
3: Frisur, selbstverständlich.
2: Ja.
3: Teilt man die gleiche.
2: Das habe ich auch noch nie verstanden. Weißt du, gibt es ja auch immer unter den Kindern. Die ist so doof, weil die hat jetzt das gleiche Kleid sich gekauft, was ich auch habe. Und dann sage ich immer, aber das ist doch super, weil das heißt ja, dass sie das total toll findet, was du hast.
3: Das ist ja auch ein bisschen schwierig, weil ich meine,
2: ja,
3: gehen halt alle zu einem
2: zu
3: Laden
2: gleichen.
3: Und dann, weißt du, Individualität wird eh überschätzt.
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2: Was cool sein in Caroline Herfurths Familie früher mit der Hosenlänge zu tun hatte, das besprechen wir in wenigen Minuten.

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5: Im Herzen Bayerns liegen uns derzeit keine größeren Störungsmeldungen vor.
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6: Am Abend und in der frühen Nacht kühlt es nur ein wenig runter. Die Höchstwerte liegen bei rund 30 Grad. Über Nacht gehen die Temperaturen dann runter bis 21 Grad. Stellenweise kann es regnen. Der Wettertrend: wir starten etwas kühler, aber immer noch heiß in die neue Woche mit bis zu 30 Grad und immer wieder leichtem Regen. Der Regen ist dann spätestens am Donnerstag wieder weg.
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7: Ich grüße euch an diesem schönen letzten Juniwochenende. Wir haben ja gar nicht mehr viel Zeit. Also nicht nur im Sommer, sondern auch hier in diesem Gespräch. Caroline Herford ist bei mir im Studio. Sie ist Schauspielerin, sie ist Drehbuchautorin, sie ist Regisseurin. Sie kann einfach alles. Und jetzt reden wir hier im letzten Teil mit ihr über ihre große, große Familie und über die Hosenlänge ihres Bruders. Das könnte sehr spannend werden. Bis gleich.
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2: Herzlich willkommen zurück. Ich weiß nicht, ob ihr es schon mitgekriegt habt, aber heute ist eine Schauspielerin bei uns im Studio, die einfach jeder kennt. Sie macht Filme für 3- bis 99-Jährige. Ich glaube, das kann man so gut zusammenfassen.
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2: Warst du anders als die anderen früher in der Schule oder wolltest du auch in der Gruppe aufgehen?
3: Ich wollte auf jeden Fall in der Gruppe aufgehen. Also weil dieses ganze Bekanntsein, ich wurde ja früh bekannt. Und viele Menschen denken ja, Bekanntsein ist was total Cooles, das möchte man gerne. Mhm. Ist natürlich Quatsch, weil eigentlich ist ja der Grund, also einer der Grundstreben von Menschen, als normal zu gelten, ne, so, und dazu zu gehören. Und immer so einen Sonderstatus haben, ist nicht schön. Also das macht keinen, also ja. Ich wollte lieber in einer Gruppe aufgehen. Ich wollte jetzt nicht.
2: Ich auch. Ich weiß noch, dass man so als 16-, 17-Jähriger hatte man überhaupt nicht die Lust, rauszustechen, ne? Also ich finde, man wollte wirklich so die gleiche Jeans und die gleichen Cowboystiefel und so.
3: Wobei, ich war ja auf einer Waldorfschule und da ist es ja schon so, dass sozusagen dieses, jeder hat seine eigenen Stärken und Qualitäten, saugst du quasi auf mit der Luft zum Atmen. Das gehört irgendwie so ein bisschen, das ist ja im ganzen System involviert und dadurch ist es auch alles so ein bisschen, alle sind halt irgendwie verschieden und das ist auch okay, aber also es gibt ja Leute, die haben einfach so einen guten Griff und wissen genau, was gut aussieht und cool. Und so mit diesen ganzen cool Dingen konnte ich noch nie irgendwas anfangen. Ich bin da einfach nicht so, I don't know.
2: Man war auch nicht cool einfach mit 16.
3: Also mein Bruder zum Beispiel mein großer Bruder, einer von den vielen, hat immer so Hochwasserhosen getragen. Und immer so, und dann habe ich mich immer so ein bisschen lustig gemacht. Mein Vater hat gesagt, der wird noch ein Trendsetter. Den lässt ihr jetzt mal in Ruhe. Weißt du, das fand ich immer so.
2: Ja.
3: Und war ja auch so.
2: Ich bin, wenn du so erzählst von deinem, wie du so aufgewachsen bist, wenn du es überhaupt so erzählst, ich habe so das Gefühl, du bist ja immer beschützt eigentlich von deinen Brüdern. Also nicht beschützt nicht im Sinne von, die beschützen dich vor dem Bösen, sondern beschützt im Sinne von immer zu wissen, da sind ganz viele.
3: Ja, ich bin super reich.
2: Ja.
3: Ich finde, das ist der wahre Reichtum. Das finde
2: ich so toll.
3: Wirklich, Menschen in seinem Leben zu haben, die einem wichtig sind und denen man wichtig ist, das ist der wahre Reichtum. Es ist einfach so, geht mir immer mehr so. Wenn ich überlege, wofür lebe ich eigentlich,
2: ja,
3: kriegt man ja in meinem Alter so Gedanken.
2: Ja. Dann kommt die ins Spiel.
3: Dann kommt genau das. Ich will am Lagerfeuer sitzen, ich will Spieleabende machen, ich will Zeit mit meinen Freunden und meinen Menschen verbringen.
2: Weißt du, was ich auch so toll finde? Wenn ganz viele Leute zusammenkommen, ist alles einfach toll.
3: Ja.
2: Ich finde, wenn du zu dritt sitzt und da ist einer so dabei, wo du sagst, schwierig, ja, dann wird es schon anstrengend. Aber wenn du zu 20 bist und einer ist irgendwie ein bisschen komisch, dann merkt es gar keiner. Und dann kann man es so liebevoll mitnehmen irgendwie. Und dann finde ich das eben, also für mich ist das Allerschönste. Ich bin ja nur Mutter, Vater, Kind, meine Eltern. Ich habe ja keine Geschwister und ich habe ganz wenig Verwandte. Und für mich war das auch das Allerschönste, in eine große Familie einzuheiraten.
3: Ja.
2: Und es können nicht genug sein. Lustigerweise, die anderen in der Familie sind oft ein bisschen viel mit mehr vorbehalten und sagen so, oh, müssen wir immer alles zusammen machen. Aber ich, als Ungeübter, weißt du, bin immer total begeistert.
3: Ich finde das super. Ich liebe das total. Ich komme aus einer Großfamilie. Ich liebe es am liebsten, wenn alle zusammen sind.
2: Also ihr seid 8 Kinder.
3: Ich habe 5 Brüder und
2: 3 Schwestern. Und die sind alle älter als du?
3: Nee, alle jünger. Also einen großen Bruder habe ich und der Rest ist jünger.
2: Oh nein!
3: Ja, mein kleinster Bruder wird jetzt 16 im Dezember.
2: Nein!
3: Doch.
2: Wow! Das sind ja mehrere Generationen dann.
3: Ja, manche meiner kleinen Brüder sind dann auch schon verheiratet, die bringen dann auch nochmal Familie mit und so weiter und so fort. Ich habe jetzt sogar eine armenische Familie.
2: Oh Gott, ist das toll.
3: Irre, oder? Ich finde es mega.
2: Ich auch.
3: Total toll.
2: Ja, das gefällt mir. Da kann ich da mal mitkommen.
3: Auf jeden Fall, ich freue mich.
2: Ich mache dann die große Schüssel mit dem Nudelsalat und allem drum und dran, weißt du so. Ja. Und dann wird einfach
3: musst
2: so auf den Tisch
3: gar
2: gestellt.
3: Nicht, aber freue ich mich.
2: Doch, würde ich gerne machen.
3: Ja.
2: Ja gut, dann haben wir ja einen Plan.
3: Cool.
2: Das war toll, dass du da warst.
3: Ja, ich habe mich sehr gefreut. Vielen Dank.
2: Caroline Herford, tschüss.
3: Tschüss.
2: Brandenburg zur Familie Herford. Die warten schon. Das wird super. Und ich habe gerade eben mal nachgeschaut, wer nächste Woche zu uns in die Show kommt. Und da könnt ihr euch freuen auf einen tollen Gast. Ralf Schumacher, der Ex-Formel-1-Star, ist bei uns frisch verheiratet und sehr verliebt. Ich werde ihn alles fragen, was euch auch interessiert. Ich freue mich auf euch. Bis dann.
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5: Ich bin Stefan Schütz. In Nürnberg gab es einen Bürgerentscheid dazu, ob der Bau des innerstädtischen Frankenschnellwegs weiter vorangetrieben werden soll. Noch läuft die Auszählung und die Gegner des Baus sind voller Hoffnung auf Erfolg. Geplant sind ein 1,8 Kilometer langer Tunnel, Lärmschutzwände und eine dritte Spur, um die häufigen Staus zu vermeiden. Das Projekt würde geschätzt mehr als 1 Milliarde Euro kosten. Kritiker sagen zu teuer und sie befürchten vor allem mehr Lkw-Verkehr. Kein Tag vergeht derzeit ohne Hitzerekord. Nach vorläufigen Angaben des Deutschen Wetterdienstes wurden im Landkreis Oder-Spree in Brandenburg 41,7 Grad gemessen. Thomas Pleskin berichtet.
6: Der bisherige Rekord aus dem Jahr 2019 wurde innerhalb von 3 Tagen gleich mehrfach übertroffen. Auf mehreren Autobahnen kam es wegen aufgewölbter Fahrbahnen zu Sperrungen und Tempolimits. Die Bahn riet von nicht notwendigen Reisen in Fern- und Regionalverkehr ab. In Brandenburg saßen zeitweise mehr als 600 Fahrgäste ohne Klimaanlage in einem liegen gebliebenen Zug fest. 3 Menschen kamen mit Kreislaufproblemen ins Krankenhaus.
5: Gute Nachrichten für Gaskunden. Die gestiegenen Großhandelspreise haben sich bislang kaum auf die Höhe der Rechnungen ausgewirkt. Das teilte das Vergleichsportal Verivox mit. Die Gaspreise waren im Großhandel wegen der angespannten Lage im Nahen Osten angestiegen. Trotzdem können Millionen Gaskunden zunächst mit sinkenden Kosten rechnen wegen langfristiger Gasverträge. Im Gegensatz dazu waren die Spritkosten sofort gestiegen. Papst Leo hat sein Mitgefühl für die Opfer des schweren Erdbebens in Venezuela ausgesprochen. Auf seinen Social-Media-Kanälen hat er für die Verstorbenen gebetet und seine Solidarität mit den Familien und Verletzten erklärt. Außerdem hat er sich bei allen bedankt, die an den Rettungseinsätzen beteiligt sind. Venezuela war Mittwochabend von einem schweren Doppelbeben getroffen worden. Bislang wurden 1430 Tote gezählt. Tausende werden unter den Trümmern vermutet.
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7: Im Herzen Bayerns liegen uns derzeit keine größeren Störungsmeldungen vor.
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8: Am Abend und in der frühen Nacht kühlt es nur ein wenig runter. Die Höchstwerte liegen bei rund 30 Grad. Über Nacht gehen die Temperaturen dann runter bis 21 Grad. Stellenweise kann es regnen. Der Wettertrend: Wir starten etwas kühler, aber immer noch heiß in die neue Woche mit bis zu 30 Grad und immer wieder leichtem Regen. Der Regen ist dann spätestens am Donnerstag wieder weg.
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5: Im Herzen Bayerns liegen uns derzeit keine größeren Störungsmeldungen vor.
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6: Am Abend und in der frühen Nacht kühlt es nur ein wenig runter. Die Höchstwerte liegen bei rund 30 Grad. Über Nacht gehen die Temperaturen dann runter bis 21 Grad. Stellenweise kann es regnen. Der Wettertrend: Wir starten etwas kühler, aber immer noch heiß in die neue Woche mit bis zu 30 Grad und immer wieder leichtem Regen. Der Regen ist dann spätestens am Donnerstag wieder weg.

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1: Ich bin Stefan Schütz. Die Mehrheit der Wahlberechtigten in Nürnberg hat sich bei einem Bürgerentscheid für den Ausbau des stauanfälligen Frankenschnellwegs ausgesprochen. Der Trend ist nicht mehr umkehrbar, sagte ein Sprecher vom Wahlamt. Die Stadt will den Frankenschnellweg für 1 Milliarde Euro so ausbauen, dass weniger Staus entstehen. Die Initiatoren des Bürgerentscheids sagen, das ist zu teuer und befürchten mehr Lkw-Verkehr. Den dritten Tag in Folge hat der Deutsche Wetterdienst nach vorläufigen Angaben einen Temperaturrekord registriert. Der angegebene Höchstwert von 41,7 Grad wurde in Neißemünde im brandenburgischen Landkreis Oder-Spree gemessen. Inzwischen halten mehrere Waldbrände die Feuerwehren im Einsatz. Seit Freitag gab es laut Deutscher Lebensrettungsgesellschaft 20 Badetote und auf immer mehr Autobahnen gibt es hitzebedingte Schäden. Der Ökonom Peter Bofinger fordert, dass die Berechnung von Pensionen geändert werden soll. Es gebe die Tendenz von Beförderungen von Beamten kurz vor Ende ihrer Laufbahn, damit sie eine höhere Pension kriegen, sagte er der neuen Osnabrücker Zeitung. Jan-Henner Reitze berichtet.
2: Die Höhe der Rente hängt davon ab, wie hoch das Einkommen im gesamten Berufsleben war. Bei Beamten richtet sich die Pension dagegen nur nach der Höhe der Bezüge in den letzten beiden Dienstjahren. Entsprechend stärker wirkt sich also eine späte Beförderung aus. Um diesen Effekt zu verkleinern, spricht sich Bofinger dafür aus, die Berechnungsgrundlage auf die bis zu 10 letzten Berufsjahre zu erweitern.
1: In Spielberg hat sich George Russell mit seinem zweiten Saisonsieg im Formel-1-Titelkampf zurückgemeldet. Der Mercedes-Pilot machte beim Großen Preis von Österreich den 7. Triumph im 8. Saisonlauf für das Werksteam perfekt. Der Brite landete vor Max Verstappen im Red Bull und WM-Spitzenreiter Kimi Antonelli im 2. Silberpfeil. Und bei der Fußball-WM spielt um 21 Uhr Südafrika gegen Kanada.

0: Es ist das erste Spiel der K.O.-Runde.
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2: Aktuellen Meldungen von den Straßen bei uns in der Region. Fahrt auf der A9 München in Richtung Ingolstadt besonders vorsichtig. Zwischen Dreieck-Holledau und Langenbruck kommt es zu Verzögerungen wegen eines defekten Fahrzeugs.
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3: In der Nacht sinken die Temperaturen auf bis zu 21 Grad. Stellenweise kann es regnen. Der Wettertrend. Wir starten etwas kühler, aber immer noch heiß in die neue Woche mit bis zu 30 Grad und immer wieder leichtem Regen. Der ist dann spätestens am Donnerstag wieder weg.
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1: 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Hier die aktuellen Meldungen von den Straßen bei uns in der Region. Fahrt auf der A9 München in Richtung Ingolstadt besonders vorsichtig. Zwischen Dreieck Holledau und Langenbruck kommt es zu Verzögerungen wegen eines defekten Fahrzeugs. 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
2: In der Nacht sinken die Temperaturen auf bis zu 21 Grad. Stellenweise kann es regnen. Der Wettertrend. Wir starten etwas kühler, aber immer noch heiß in die neue Woche mit bis zu 30 Grad und immer wieder leichtem Regen. Der ist dann spätestens am Donnerstag wieder weg.
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1: Ich bin Stefan Schütz. Der Ausbau des Frankenschnellwegs in Nürnberg kann kommen. Bei einem Bürgerentscheid stimmte die Mehrheit der rund 380.000 Wahlberechtigten für die Pläne der Stadt. Das Votum befriede einen Streit, der seit mehr als 30 Jahren schwele, sagte Oberbürgermeister König. Die Stadt Nürnberg will die Stauprobleme auf der Verkehrsachse mit Hilfe eines 1,8 Kilometer langen Tunnels lösen. Außerdem soll eine dritte Spur im Westen entstehen. Deutschland schwitzt seit Tagen wegen der Gluthitze und deswegen fordert Grünen-Fraktionschefin Dröge, Maßnahmen zu ergreifen. Es brauche ein Abkühl-Sofort-Programm, um Krankenhäuser, Pflegeeinrichtungen, Kitas und Schulen zu klimatisieren, das sagte sie der Bild am Sonntag. Dröge fordert volles Tempo beim Ausbau von Klimaanlagen in Verbindung mit Solaranlagen. Die Grünen schlagen ein neues Förderprogramm für Klimasolaranlagen vor. Die Spritpreise waren durch den Iran-Krieg stark gestiegen. Auch beim Gas gingen die Preise im Großhandel deutlich nach oben. Doch registriert das Vergleichsportal Verivox bisher keine Preissteigerungen für Verbraucher. Jan-Henner Reitze.
2: Ähnlich wie der Ölpreis sind auch die Großhandelspreise für Gas durch den Iran-Krieg in die Höhe geschossen, von 30 Euro pro Megawattstunde auf bis zu 66 Euro. Die meisten Verbraucher haben davon nichts mitbekommen, weil die Preise, die sie zahlen, in langfristigen Verträgen festgelegt sind, anders als beim Tanken, wo die Preise stark schwanken. Je nach Tarif können laut Verivox sogar gut 11 Millionen Haushalte dieses Jahr damit rechnen, dass ihre Gasrechnung etwas niedriger ausfällt.
1: Papst Leo hat sein Mitgefühl für die Opfer des schweren Erdbebens in Venezuela ausgesprochen. Auf seinen Social-Media-Kanälen hat er für die Verstorbenen gebetet und seine Solidarität mit den Familien und Verletzten erklärt. Außerdem hat er sich bei allen bedankt, die an den Rettungseinsätzen beteiligt sind. Venezuela war Mittwochabend von einem schweren Doppelbeben getroffen worden. Bislang wurden 1.430 Tote gezählt. Tausende werden unter den Trümmern vermutet.
0: 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Uns liegen momentan keine größeren Störungsmeldungen vor. 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
3: In der Nacht sinken die Temperaturen auf bis zu 21 Grad. Stellenweise kann es regnen. Der Wettertrend. Wir starten etwas kühler, aber immer noch heiß in die neue Woche mit bis zu 30 Grad und immer wieder leichtem Regen. Der ist dann spätestens am Donnerstag wieder weg.
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0: 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Uns liegen momentan keine größeren Störungsmeldungen vor. 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
1: In der Nacht sinken die Temperaturen auf bis zu 21 Grad. Stellenweise kann es regnen. Der Wettertrend. Wir starten etwas kühler, aber immer noch heiß in die neue Woche mit bis zu 30 Grad und immer wieder leichtem Regen. Der ist dann spätestens am Donnerstag wieder weg.
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1: Ich bin Hendrik Daum. Die Hitzewelle hat zum Ausklang des Wochenendes ihren Höhepunkt erreicht und klingt jetzt ab. Die neue Woche startet deutlich angenehmer. An drei aufeinanderfolgenden Tagen waren vorher Hitzerekorde aufgestellt worden. Thomas Bleskin berichtet.
2: Freitag 41,3 Grad im Saarland, Samstag 41,4 in Sachsen-Anhalt und schließlich Sonntag 41,7 Grad in Brandenburg. Wissenschaftler sagen, diese extremen Temperaturen wären ohne den Effekt des Klimawandels so gut wie ausgeschlossen. Nach Berechnungen der Organisation World Weather Attribution wäre ein solches Wetterereignis vor 50 Jahren rund 3,5 Grad weniger heiß verlaufen.
1: Die Mehrheit der Nürnbergerinnen und Nürnberger ist für den geplanten Ausbau des Frankenschnellwegs. 53% stimmten beim Bürgerentscheid dafür. Die Beteiligung lag bei gut 40%. Die Stadt Nürnberg will den staugeplagten Frankenschnellweg für rund 1 Milliarde Euro ausbauen. Kernstück ist ein 1,8 Kilometer langer Tunnel für den Durchgangsverkehr. Außerdem sind weitere Lärmschutzwände geplant und im Westen eine dritte Spur. Die Gegner des Ausbauprojekts sagen, alles viel zu teuer und sie fürchten noch mehr Verkehr. Im Kanzleramt in Berlin sind am Abend die Spitzen der schwarz-roten Regierungskoalition zusammengekommen. CDU-Chef Merz, CSU-Chef Söder und die SPD-Vorsitzenden Baas und Klingbeil nehmen an dem Treffen teil. Und auch SPD-Fraktionschef Mirsch und Innenminister Dobrindt sind dabei. Sie wollen den Koalitionsausschuss vorbereiten, der für Mittwoch geplant ist. Dann soll es um die großen Reformvorhaben, wie zum Beispiel die Rente und das Steuersystem gehen. In Spielberg hat sich George Russell mit seinem zweiten Saisonsieg im Formel-1-Titelkampf zurückgemeldet. Der Mercedes-Pilot machte beim Großen Preis von Österreich den 7. Triumph im 8. Saisonlauf für das Werksteam perfekt. Der Brite landete vor Max Verstappen im Red Bull und WM-Spitzenreiter Kimi Antonelli im 2. Silberpfeil.
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3: Gute Nachrichten, aktuell liegen uns keine größeren Störungsmeldungen vor.
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4: In der Nacht sinken die Temperaturen auf bis zu 21 Grad. Stellenweise kann es regnen. Der Wettertrend. Wir starten etwas kühler, aber immer noch heiß in die neue Woche mit bis zu 30 Grad und immer wieder leichtem Regen. Der ist dann spätestens am Donnerstag wieder weg.
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1: Gute Nachrichten. Aktuell liegen uns keine größeren Störungsmeldungen vor.
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2: In der Nacht sinken die Temperaturen auf bis zu 21 Grad. Stellenweise kann es regnen. Der Wettertrend. Wir starten etwas kühler, aber immer noch heiß in die neue Woche mit bis zu 30 Grad und immer wieder leichtem Regen. Der ist dann spätestens am Donnerstag wieder weg.
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1: Ich bin Hendrik Daum. Im Kanzleramt in Berlin sind am Abend die Spitzen der schwarz-roten Regierungskoalition zusammengekommen. CDU-Chef Merz, CSU-Chef Söder und die SPD-Vorsitzenden Baas und Klingbeil nehmen an dem Treffen teil. Und auch SPD-Fraktionschef Mirsch und Innenminister Dobrindt sind dabei. Sie wollen den Koalitionsausschuss vorbereiten, der für Mittwoch geplant ist. Dann soll es um die großen Reformvorhaben, wie zum Beispiel die Rente und das Steuersystem gehen. Die Mehrheit der Nürnbergerinnen und Nürnberger ist für den geplanten Ausbau des Frankenschnellwegs. 53% stimmten beim Bürgerentscheid dafür. Die Beteiligung lag bei gut 40%. Die Stadt Nürnberg will den staugeplagten Frankenschnellweg für rund 1 Milliarde Euro ausbauen. Kernstück ist ein 1,8 Kilometer langer Tunnel für den Durchgangsverkehr. Außerdem sind weitere Lärmschutzwände geplant und im Westen eine dritte Spur. Die Gegner des Ausbauprojekts sagen, alles viel zu teuer und sie fürchten noch mehr Verkehr. Papst Leo hat sein Mitgefühl für die Opfer des schweren Erdbebens in Venezuela ausgesprochen. Auf seinen Social-Media-Kanälen hat er für die Verstorbenen gebetet und seine Solidarität mit den Familien und Verletzten erklärt. Außerdem hat er sich bei allen bedankt, die an den Rettungseinsätzen beteiligt sind. Venezuela war am Mittwochabend von einem schweren Doppelbeben getroffen worden. Bislang wurden 1430 Tote gezählt. Zehntausende werden noch unter den Trümmern vermutet. In Spielberg hat sich George Russell mit seinem zweiten Saisonsieg im Formel-1-Titelkampf zurückgemeldet. Der Mercedes-Pilot machte beim Großen Preis von Österreich den 7. Triumph im 8. Saisonlauf für das Werksteam perfekt. Der Brite landete vor Max Verstappen im Red Bull und WM-Spitzenreiter Kimi Antonelli im 2. Silberpfeil.
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2: Im Herzen Bayerns liegen uns momentan keine größeren Störungsmeldungen vor.
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3: In der Nacht sinken die Temperaturen auf bis zu 21 Grad. Stellenweise kann es regnen. Der Wettertrend. Wir starten etwas kühler, aber immer noch heiß in die neue Woche mit bis zu 30 Grad und immer wieder leichtem Regen. Der ist dann spätestens am Donnerstag wieder weg.
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1: Im Herzen Bayerns liegen uns momentan keine größeren Störungsmeldungen vor.
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2: In der Nacht sinken die Temperaturen auf bis zu 21 Grad. Stellenweise kann es regnen. Der Wettertrend. Wir starten etwas kühler, aber immer noch heiß in die neue Woche mit bis zu 30 Grad und immer wieder leichtem Regen. Der ist dann spätestens am Donnerstag wieder weg.
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1: Ich bin Hendrik Daum. Im Kanzleramt in Berlin sind am Abend die Spitzen der schwarz-roten Regierungskoalition zusammengekommen. CDU-Chef Merz, CSU-Chef Söder und die SPD-Vorsitzenden Baas und Klingbeil nehmen an dem Treffen teil. Und auch SPD-Fraktionschef Mirsch und Innenminister Dobrindt sind dabei. Sie wollen den Koalitionsausschuss vorbereiten, der für Mittwoch geplant ist. Dann soll es um die großen Reformvorhaben, wie zum Beispiel die Rente und das Steuersystem gehen. Die Mehrheit der Nürnbergerinnen und Nürnberger ist für den geplanten Ausbau des Frankenschnellwegs. 53% stimmten beim Bürgerentscheid dafür. Die Beteiligung lag bei gut 40%. Die Stadt Nürnberg will den staugeplagten Frankenschnellweg für rund 1 Milliarde Euro ausbauen. Kernstück ist ein 1,8 Kilometer langer Tunnel für den Durchgangsverkehr. Außerdem sind weitere Lärmschutzwände geplant und im Westen eine dritte Spur. Die Gegner des Ausbauprojekts sagen, alles viel zu teuer und sie fürchten noch mehr Verkehr. Papst Leo hat sein Mitgefühl für die Opfer des schweren Erdbebens in Venezuela ausgesprochen. Auf seinen Social-Media-Kanälen hat er für die Verstorbenen gebetet und seine Solidarität mit den Familien und Verletzten erklärt. Außerdem hat er sich bei allen bedankt, die an den Rettungseinsätzen beteiligt sind. Venezuela war am Mittwochabend von einem schweren Doppelbeben getroffen worden. Bislang wurden 1430 Tote gezählt. Zehntausende werden noch unter den Trümmern vermutet. In Spielberg hat sich George Russell mit seinem zweiten Saisonsieg im Formel-1-Titelkampf zurückgemeldet. Der Mercedes-Pilot machte beim Großen Preis von Österreich den 7. Triumph im 8. Saisonlauf für das Werksteam perfekt. Der Brite landete vor Max Verstappen im Red Bull und WM-Spitzenreiter Kimi Antonelli im 2. Silberpfeil.
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2: Momentan liegen uns keine größeren Störungsmeldungen vor.
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3: Am frühen Morgen ist es bei uns in der Region bewölkt bei 20 bis 25 Grad. Der Wettertrend, wir starten etwas kühler, aber immer noch heiß in die neue Woche mit bis zu 30 Grad und immer wieder leichtem Regen. Richtig sommerlich wird es dann spätestens wieder am Donnerstag.
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1: Momentan liegen uns keine größeren Störungsmeldungen vor.

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1: Ich bin Hendrik Daum. Für die schwarz-rote Koalition beginnt eine entscheidende Woche. Im Koalitionsausschuss wollen Union und SPD am Mittwoch mehrere Reformvorhaben auf den Weg bringen. Im Mittelpunkt stehen Rente, Gesundheit, Pflege und Steuerentlastungen. Thomas Pleskin mit den Einzelheiten.
2: Vor den Beratungen haben sich die Parteivorsitzenden gestern noch einmal im Kanzleramt abgestimmt. Kanzler Merz zeigte sich zuversichtlich, dass bei den Reformen Entscheidungen gelingen. Neben Änderungen bei Rente sowie Kranken- und Pflegeversicherung soll auch eine Entlastung kleiner und mittlerer Einkommen auf den Weg gebracht werden. Parallel steht der Haushalt für 2027 an. Um Finanzierungslücken zu schließen, plant die Bundesregierung unter anderem höhere Steuern auf Spirituosen und weitere alkoholische Getränke.
1: Die Mehrheit der Nürnbergerinnen und Nürnberger ist für den geplanten Ausbau des Frankenschnellwegs. 53% stimmten beim Bürgerentscheid dafür. Die Beteiligung lag bei gut 40%. Die Stadt Nürnberg will den staugeplagten Frankenschnellweg für rund 1 Milliarde Euro ausbauen. Kernstück ist ein 1,8 Kilometer langer Tunnel für den Durchgangsverkehr. Außerdem sind weitere Lärmschutzwände geplant und im Westen eine dritte Spur. Die Gegner des Ausbauprojekts sagen, alles viel zu teuer und sie fürchten noch mehr Verkehr. Volkswagen steigt offenbar aus einer Kooperation mit dem Zulieferer Bosch aus. Wie die Bild-Zeitung berichtet, geht es um eine Entwicklungspartnerschaft für autonomes Fahren. Wegen mangelnder Fortschritte und des herrschenden Sparzwangs will der VW-Konzern demnach die Zusammenarbeit mit Bosch beenden. Obwohl schon rund 1,5 Milliarden Euro in das Projekt geflossen seien, gelte die verwendete Technologie inzwischen als nicht mehr wettbewerbsfähig. Bei der Fußball-WM zieht Co-Gastgeber Kanada als erste Mannschaft ins Achtelfinale ein. Die Kanadier gewannen ihr 16. Finale gegen Südafrika mit 1:0. Der entscheidende Treffer fiel erst in der Nachspielzeit. Und heute Abend ab 22.30 Uhr kämpft das deutsche Team gegen Paraguay um den Einzug in die Runde der letzten 16.
0: 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Aktuell liegen uns keine größeren Störungsmeldungen vor. 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
3: Am frühen Morgen ist es bei uns in der Region bewölkt bei 20 bis 25 Grad. Der Wettertrend, wir starten etwas kühler, aber immer noch heiß in die neue Woche mit bis zu 30 Grad und immer wieder leichtem Regen. Richtig sommerlich wird es dann spätestens wieder am Donnerstag.
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1: Aktuell liegen uns keine größeren Störungsmeldungen vor.
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1: Ich bin Hendrik Daum. In Venezuela sind 4 Tage nach den verheerenden Erdbeben ein Vater und sein Sohn lebend aus den Trümmern gerettet worden. Unter den Helfern aus aller Welt sind auch Mitglieder des Technischen Hilfswerks aus Deutschland. Allerdings schwindet langsam die Hoffnung, noch Überlebende zu finden. Mittlerweile ist die Zahl der Opfer auf 1450 gestiegen. Allerdings werden noch Zehntausende Menschen vermisst. Die Mehrheit der Nürnbergerinnen und Nürnberger ist für den geplanten Ausbau des Frankenschnellwegs. 53% stimmten beim Bürgerentscheid dafür.